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1: Es ist klar im gesamten Allgäu und auch relativ mild bei 9 bis maximal 14 Grad.
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1: Es ist klar im gesamten Allgäu und auch relativ mild bei 9 bis maximal 14 Grad. An

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1: Normaler Verkehr im Allgäu. Ich wünsche euch eine gute Fahrt.
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1: Ich bin Tine Klimach. Israel hält an seiner harten Linie gegenüber der pro-iranischen Hisbollah-Miliz im Libanon fest, ungeachtet des von US-Präsident Trump verkündeten Stopps gegenseitiger Angriffe. Ministerpräsident Netanyahu teilte am Abend auf der Plattform X mit, er habe mit Trump gesprochen und ihm mitgeteilt, dass Israel Terrorziele in der libanesischen Hauptstadt Beirut angreifen werde, sollte die Hisbollah ihre Angriffe auf israelische Städte nicht einstellen. Im Streit um die geplante BAföG-Reform macht die SPD jetzt Druck. Fraktionsvize Wiebke Esther wirft dem Kanzleramt vor, junge Menschen unnötig zu verunsichern. Hintergrund sind neue Zweifel aus der Union und aus der Bundesregierung, ob die geplanten Verbesserungen beim BAföG wie angekündigt umgesetzt werden können.
2: Die Reform ist längst vereinbart und auch finanziert, sagt SPD-Fraktionsvize Esther. Wer den Kompromiss jetzt wieder in Frage stelle, verschiebe kurz vor dem Ziel die Ziellinie. Auslöser der Debatte sind unter anderem Aussagen von Regierungssprecher Cornelius. Er hatte darauf verwiesen, dass alle Vorhaben im Koalitionsvertrag unter Finanzierungsvorbehalt stehen. Auch Forschungsministerin Bär und Unionsfraktionschef Spahn hatten zuletzt Zweifel an der Umsetzung der BAföG-Reform geäußert. Zoe Tassovali, Nachrichtenredaktion.
1: Für den Terroranschlag auf feiernde Menschen in Bielefeld ist der Attentäter zu lebenslanger Haft verurteilt worden. Das Düsseldorfer Oberlandesgericht sprach den 36-jährigen Syrer wegen vierfachen versuchten Mordes schuldig, stellte die besondere Schwere seiner Schuld fest und ordnete Sicherheitsverwahrung an.
3: Das Gericht verhängte damit die Höchststrafe und folgte dem Antrag der Bundesanwaltschaft. Die hält den Syrer wegen seiner radikal-islamischen Gesinnung weiter für gefährlich. Er hatte vor gut einem Jahr vor einer Bar in Bielefeld feiernde Menschen mit einem Messer angegriffen. Vier wurden lebensgefährlich verletzt. Der Täter soll bereits in Syrien jahrelang für die Terrormiliz IS tätig gewesen sein. 2023 kam er dann nach Deutschland. Hier sollen sich laut einem Gutachten seine psychischen Probleme noch verstärkt haben. Thomas Brock, Redaktion.
1: Der Tankrabatt und gesunkene Rohölpreise haben die Autofahrer im Mai beim Spritkauf entlastet, wie eine Bilanz des ADAC für den Monat Mai ergab. Demnach kostete ein Liter Super E10 im Schnitt rund 13 Cent weniger. Diesel war sogar etwa 27 Cent günstiger.
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4: Es ist klar im gesamten Allgäu und auch relativ mild bei 9 bis maximal 14 Grad. Ansonsten heute der Dienstag. Richtig schön, zumindest am Vormittag und in Richtung Mittag. Da bekommen wir 20 bis 24 Grad dann und auch ganz viel Sonnenschein. Hält aber leider nicht an. Ab dem Nachmittag und Abend, da wird es dann wieder grau in grau. Es gibt auch wieder Schauer und Gewitter. Der morgige Mittwoch, der ist dann noch ein Tick schlechter. Es bleibt grau in grau, regnerisch und kühler mit Schneeflocken. Ja, ich weiß, es klingt unheimlich, aber ist so bis zu 2200 Meter.
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5: Normaler Verkehr im Allgäu. Ich wünsche euch eine gute Fahrt.
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5: Normaler Verkehr im Allgäu. Ich wünsche euch eine gute Fahrt.

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1: Es ist klar im gesamten Allgäu und auch relativ mild bei 9 bis maximal 14 Grad. Ansonsten heute der Dienstag. Richtig schön, zumindest am Vormittag und in Richtung Mittag. Da bekommen wir 20 bis 24 Grad dann und auch ganz viel Sonnenschein. Hält aber leider nicht an. Ab dem Nachmittag und Abend, da wird es dann wieder grau in grau. Es gibt auch wieder Schauer und Gewitter. Der morgige Mittwoch, der ist dann noch ein Tick schlechter. Es bleibt grau in grau, regnerisch und kühler mit Schneeflocken. Ja, ich weiß, es klingt unheimlich, aber ist so bis zu 2200 Meter.
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2: Normaler Verkehr im Sendegebiet. Ich wünsche euch eine gute Fahrt.

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1: Ich bin Tine Klimach. Die Europäische Union verschärft ihre Migrationspolitik. Künftig soll es Rückkehrzentren in Drittstaaten geben. Es werden auch weitere Asylregeln verschärft, um mehr Abschiebungen zu ermöglichen. Am Abend einigten sich darauf Vertreter des Europaparlaments und der Regierungen der Mitgliedsländer. In die speziellen Rückkehrzentren außerhalb der EU sollen abgelehnte Asylbewerber kommen, die nicht in ihre Herkunftsländer zurückgebracht werden können. Wo sie entstehen sollen, ist noch unklar. Nach dem Abbruch ihrer Reise in den Libanon hat Entwicklungsministerin Rehm Alabali Radovan Israel und die pro-iranische Hisbollah-Miliz zur Deeskalation aufgerufen. Sie verurteile die Angriffe der israelischen Regierung, diese dramatische Eskalation, sagte sie dem ZDF-Heute-Journal. Ebenso müsse auch die Hisbollah ihre Angriffe auf den Norden Israels einstellen.
2: Und deshalb setze ich natürlich auch weiterhin darauf, dass es eben zu Verhandlungen kommt, zu einer politischen Lösung, an die sich alle Seiten halten müssen.
1: Kurz vor dem Landeanflug auf Beirut musste ihr Flieger umdrehen aus Sicherheitsgründen. Alabali Radovan wollte sich bei ihrem Besuch gemeinsam mit dem norwegischen Amtskollegen ein Bild von den Auswirkungen des Kriegs zwischen der Hisbollah und Israel machen. Die verurteilte Rechtsextremistin Mala Svenja Liebig soll von Tschechien nach Deutschland ausgeliefert werden. Das hat das Landgericht im tschechischen Pilsen angeordnet. Die Entscheidung ist noch nicht rechtskräftig.
3: Liebig war in Deutschland wegen Volksverhetzung, übler Nachrede und Beleidigung zu 1,5 Jahren Gefängnis verurteilt worden. Fast 3 Jahre ist dieses Urteil her. Danach ließ Liebig den persönlichen Geschlechtseintrag von männlich in weiblich ändern, worin Kritiker einen Missbrauch des Selbstbestimmungsgesetzes sehen. Zum für den vergangenen Sommer festgelegten Haftantritt im Frauengefängnis Chemnitz erschien Liebig nicht, wurde deshalb zur Fahndung ausgeschrieben und schließlich in Tschechien festgenommen. Jan-Henner Reitzer, Nachrichtenredaktion.
1: Die Pünktlichkeit der Fernzüge der Deutschen Bahn hat sich im Mai auf niedrigem Niveau stabilisiert. Nach internen Unternehmensdaten erreichten 61,3% der ICE- und Intercity-Züge ihr Ziel pünktlich. Als verspätet gilt ein Zug nach Bahndefinition ab einer Verzögerung von 6 Minuten. Zugausfälle werden in der Statistik nicht berücksichtigt.
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4: Es ist klar im gesamten Allgäu und auch relativ mild bei 9 bis maximal 14 Grad. Ansonsten heute der Dienstag. Richtig schön, zumindest am Vormittag und in Richtung Mittag. Da bekommen wir 20 bis 24 Grad dann und auch ganz viel Sonnenschein. Hält aber leider nicht an. Ab dem Nachmittag und Abend, da wird es dann wieder grau in grau. Es gibt auch wieder Schauer und Gewitter. Der morgige Mittwoch, der ist dann noch ein Tick schlechter. Es bleibt grau in grau, regnerisch und kühler mit Schneeflocken. Ja, ich weiß, es klingt unheimlich, aber ist so bis zu 2200 Meter.
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5: Normaler Verkehr im Allgäu. Ich wünsche euch eine gute Fahrt.
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1: Es ist klar im gesamten Allgäu und auch relativ mild bei 9 bis maximal 14 Grad. Ansonsten heute der Dienstag. Richtig schön, zumindest am Vormittag und in Richtung Mittag. Da bekommen wir 20 bis 24 Grad dann und auch ganz viel Sonnenschein. Hält aber leider nicht an. Ab dem Nachmittag und Abend, da wird es dann wieder grau in grau. Es gibt auch wieder Schauer und Gewitter. Der morgige Mittwoch, der ist dann noch ein Tick schlechter. Es bleibt grau in grau, regnerisch und kühler mit Schneeflocken. Ja, ich weiß, es klingt unheimlich, aber ist so bis zu 2200 Meter.
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2: Normaler Verkehr im Sendegebiet. Ich wünsche euch eine gute Fahrt.

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2: Ich bin Tine Klimach. US-Präsident Trump hat die nächste Woche als Zeitraum für eine mögliche Einigung mit dem Iran auf ein Rahmenabkommen genannt, das die Öffnung der Straße von Hormuz umfasst. Das berichtete der US-Sender ABC News unter Berufung auf ein Telefoninterview mit Trump. Dieser habe ergänzt, dass er dem Abkommen noch nicht zugestimmt habe. Das EU-Parlament und die Mitgliedstaaten haben sich auf eine härtere Migrationspolitik geeinigt. Künftig soll es Rückkehrzentren in Drittstaaten geben. Es werden auch weitere Asylregeln verschärft, um mehr Abschiebungen zu ermöglichen. In sogenannten Return-Hubs außerhalb der EU sollen abgelehnte Asylbewerber kommen, die nicht in ihre Herkunftsländer zurückgebracht werden können. Das kann der Fall sein, wenn das Herkunftsland die Einreise verweigert oder zu dem Staat keine diplomatischen Beziehungen bestehen. Ein neuer Stellplatzinformationsdienst soll Fahrern von Lastwagen helfen, einen Parkplatz zu finden. Enthalten sind Daten von allen gut 1800 Rastplätzen in ganz Deutschland. Bundesverkehrsminister Schnieder gibt das System heute Vormittag an der A2 bei Hamm offiziell frei.
3: Wo genau ist noch ein Stellplatz frei? Lkw-Fahrer sollen nicht mehr lange suchen müssen und so auch schneller runter von Autobahnen und anderen Straßen, wo sie anderen im Weg rumfahren. Gespeist wird die Stellplatzsuchhilfe mit Daten aus dem Mautsystem, nahezu in Echtzeit. Ruhezeiten sollen so besser eingehalten werden können und am Ende alle Verkehrsteilnehmer profitieren von mehr Platz auf den Straßen und einer verbesserten Sicherheit. Aus Berlin, Jan-Henner Reitzer.
2: Zum Sport. Heute beginnt für die deutsche Fußballnationalmannschaft die WM-Mission. Am Nachmittag geht es von Frankfurt am Main aus in die USA. Dort trifft das deutsche Team am Samstag im letzten Testspiel auf den Gastgeber USA.
4: Rund 9 Stunden Flugzeit sind es von Frankfurt nach Chicago. Durch die Zeitverschiebung fliegt das Team am Nachmittag los und kommt auch am Nachmittag an. Die ersten Tage gilt es also, den Jetlag zu überwinden. Das Klima ist sommerlich heiß. Bundestrainer Nagelsmann will die kommenden Tage nutzen und so viel wie möglich trainieren, um den Feinschliff vorzunehmen für den WM-Start. In Chicago stößt dann auch Stürmer Kai Havertz zum Team und macht den 26-Mann-Kader perfekt. Thomas Bremser, Nachrichtenredaktion.
2: Die Fußballweltmeisterschaft in den USA, Kanada und Mexiko startet am 11. Juni.
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5: Es ist klar im gesamten Allgäu und auch relativ mild bei 9 bis maximal 14 Grad. Ansonsten heute der Dienstag. Richtig schön, zumindest am Vormittag und in Richtung Mittag. Da bekommen wir 20 bis 24 Grad dann und auch ganz viel Sonnenschein. Hält aber leider nicht an. Ab dem Nachmittag und Abend, da wird es dann wieder grau in grau. Es gibt auch wieder Schauer und Gewitter. Der morgige Mittwoch, der ist dann noch ein Tick schlechter. Es bleibt grau in grau, regnerisch und kühler mit Schneeflocken. Ja, ich weiß, es klingt unheimlich, aber ist so bis zu 2200 Meter.
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6: Normaler Verkehr im Allgäu. Ich wünsche euch eine gute Fahrt.
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2: Es ist klar im gesamten Allgäu und auch relativ mild bei 9 bis maximal 14 Grad. Ansonsten heute der Dienstag. Richtig schön, zumindest am Vormittag und in Richtung Mittag. Da bekommen wir 20 bis 24 Grad dann und auch ganz viel Sonnenschein. Hält aber leider nicht an. Ab dem Nachmittag und Abend, da wird es dann wieder grau in grau. Es gibt auch wieder Schauer und Gewitter. Der morgige Mittwoch, der ist dann noch ein Tick schlechter. Es bleibt grau in grau, regnerisch und kühler mit Schneeflocken. Ja, ich weiß, es klingt unheimlich, aber ist so bis zu 2200 Meter.
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3: Normaler Verkehr im Sendegebiet. Ich wünsche euch eine gute Fahrt.
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2: Ich bin David Riemer. Die Europäische Union macht den Weg für Rückkehrzentren in Drittstaaten und die Verschärfung weiterer Asylregeln frei, um mehr Abschiebungen zu ermöglichen. Am Abend einigten sich darauf Vertreter des Europaparlaments und der Regierungen der Mitgliedsländer.
3: In die speziellen Rückkehrzentren, sogenannten Return Hubs, außerhalb der EU sollen abgelehnte Asylbewerber kommen, die nicht in ihre Herkunftsländer zurückgebracht werden können. Etwa weil das Heimatland sich weigert, sie zurückzunehmen oder die Bundesregierung keine diplomatischen Beziehungen zu dem betroffenen Staat pflegt. Deutschland bemüht sich aktuell gemeinsam mit einigen anderen EU-Staaten um Vereinbarungen mit Ländern, die bereit wären, auf ihrem Staatsgebiet solche Rückkehrzentren einzurichten. Tine Klimach, Nachrichtenredaktion.
2: Israel hält an seiner harten Linie gegenüber der pro-iranischen Hisbollah-Miliz im Libanon fest, auch ungeachtet des von US-Präsident Trump verkündeten Stopps gegenseitiger Angriffe. Ministerpräsident Netanyahu teilte am Abend auf der Plattform X mit, er habe mit Trump gesprochen und ihm mitgeteilt, dass Israel Terrorziele in der libanesischen Hauptstadt Beirut angreifen werde, sollte die Hisbollah ihre Angriffe auf israelische Städte nicht einstellen. Im Streit um die geplante BAföG-Reform macht die SPD jetzt Druck. Fraktionsvize Esther wirft dem Kanzleramt vor, junge Menschen unnötig zu verunsichern. Hintergrund sind neue Zweifel aus der Union und aus der Bundesregierung, ob die geplanten Verbesserungen beim BAföG wie angekündigt umgesetzt werden.
4: Die Reform ist längst vereinbart und auch finanziert, sagt SPD-Fraktionsvize Esther. Wer den Kompromiss jetzt wieder in Frage stelle, verschiebe kurz vor dem Ziel die Ziellinie. Auslöser der Debatte sind unter anderem Aussagen von Regierungssprecher Cornelius. Er hatte darauf verwisen, dass alle Vorhaben im Koalitionsvertrag unter Finanzierungsvorbehalt stehen. Auch Forschungsministerin Bär und Unionsfraktionschef Spahn hatten zuletzt Zweifel an der Umsetzung der BAföG-Reform geäußert. Zoe Tassovali, Nachrichtenredaktion.
2: Die Pünktlichkeit der Fernzüge der Deutschen Bahn hat sich im Mai auf niedrigem Niveau stabilisiert. Nach Unternehmensdaten erreichten rund 61% der ICE- und Intercity-Züge ihr Ziel pünktlich. Damit lag die Pünktlichkeitsquote zwar unter den Werten der Vormonate März und April, sie blieb aber oberhalb der Marke von 60%. Die Bahn hält für das gesamte Jahr an dieser Zielmarke im Fernverkehr fest. Als verspätet gilt ein Zug nach Bahndefinition ab einer Verzögerung von 6 Minuten.
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5: Was für ein Sonnenaufgang war das da vorhin? Wer jetzt ein bisschen länger geschlafen hat, der hat das Ganze verpasst, diese verschiedenen Rottöne, Rosetöne. Also Morgenrot, Schlechtwetterboot, sagt man ja so im Volksmund. Und da ist auch was Wahres dran. Unser Vormittag an diesem Dienstag, der wird noch richtig freundlich. Der wird noch richtig angenehm werden. Die Temperaturen steigen auf bis zu 24 Grad, die Sonne zeigt sich, aber dann zieht es langsam aber sicher zu. Die Wolken werden dichter am Nachmittag, kann es dann auch schon lokale Regenschauer geben. In Richtung Abend mischen sich da lokale Gewitter drunter, zum Teil auch recht kräftig. Wie wird's morgen am Mittwoch? Es wird regnerisch, es wird grau und es wird definitiv kühler werden. Am Donnerstag haben wir dann eine vorübergehende Wetterbesserung.
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5: Es läuft gut auf den Allgäuer Straßen um kurz nach 6. Aktuell keine Meldungen.
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5: Auch da habe ich noch nichts für euch. Wenn ihr natürlich jetzt auf dem Weg zum Bäcker vielleicht schon oder in Richtung Arbeit da etwas stehen seht am Straßenrand, gerne durchgeben und zwar kostenfrei über die 0800 5 70 80 90.
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5: Das wird eine kurze Arbeitswoche. Diese Woche mit dem frohen Leichnamstag übermorgen. Ein bisschen durchhalten ist da noch angesagt. Und danach geht's für viele von uns in ein XXL-Wochenende. Starten wir rein in diesen Dienstag mit Olivia Rodrigo. Drop that. Schönen guten Morgen.

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0: Schönen guten Morgen. Ehrenamt ist kostenlos, wertvoll und unbezahlbar, sagt Isabel Mang aus Memmingen. Sie ist die Gründerin der Freiwilligenagentur Schaffenslust Memmingen Unterallgäu e.V. Vor über 20 Jahren hat sie diese Ehrenamtsbörse ins Leben gerufen. Seitdem konnten rund 5000 Menschen in der Region ins Ehrenamt gebracht werden. Übers Studium hatte die Memmingerin damals das Ehrenamt kennengelernt. So hat sie das gestern im Kaffeeklatsch erzählt.
1: Angetrieben aus dem eigenen Ehrenamt fand ich das so toll, wie Menschen sich für ein Ehrenamt gewinnen lassen, aber man muss sie halt auch vielleicht direkt ansprechen und ein passendes Thema präsentieren, und das hat mich so geprägt, dass ich dann mit dem Konzept wieder zurück nach Memmingen gekommen bin, meine Heimatstadt, und da eben dann zusammen mit engagierten anderen die Freiwilligenagentur gegründet habe. Also es gibt so viele unterschiedliche tolle Ehrenämter, und da ist wirklich für jeden und jede was geboten, und wichtig ist einfach, dass es Spaß macht und dass es in den Zeitplan gut reinpasst. Und natürlich gewinnen wir und beraten wir Menschen, was es für ein passendes Engagement für sie gibt. Wir sind natürlich auch selber Projektentwickler, haben zum Beispiel die Schülerpaten, die Lesepaten, Jugendengagementförderung, wo wir auch selber als Projektentwickler vor Ort auch sind in den einzelnen Gemeinden im Unterallgäu und in der Stadt Memmingen.
0: Die Palette des Engagements ist groß. Es gibt Kinder-, Flüchtlings- oder Seniorenbetreuung. Freiwillige helfen mit Beeinträchtigungen oder engagieren sich in Natur- und Kulturprojekten. Und auch das Projekt Lesepaten ist eine Win-Win-Situation.
1: Lesepaten, die jetzt vor 20 Jahren angefangen haben, sind immer noch dabei, sind topfit mit 80 und genießen es total, in die Schulen zu gehen. Und andersrum genießen die Kinder absolut diese ungeteilte Aufmerksamkeit. Und es ist egal, ob ich jetzt Migranten habe oder deutsche Kinder. Wenn ich keine Sprache und Lesekompetenz habe, dann ist es für mein späteres Leben, für meine berufliche Laufbahn einfach extrem unglücklich oder schlecht. Wenn es mit dem Lesen klappt, klappt es auch in den anderen Fächern.
0: Ehrenamt lohnt sich, das ist das Fazit. Das ganze Gespräch mit Isabel Mang, der Gründerin der Freiwilligenagentur Schaffenslust Memmingen Unterallgäu e.V., lässt sich auch auf allgäuhit.de nachhören. Kein Semesterstart ohne Party, kein Sommer ohne Open-Air-Party. Auch nicht hier in Kempten. Der Verein Hokus e.V. gestaltet das Campusleben an der Hochschule in Kempten aktiv mit. Mitverantwortlich ist erste Vorsitzende Lea Altstädter. Im Kaffeeklatsch erzählt sie heute unter anderem über die Vorbereitungen der Campus Open-Air-Party am 12. Juni, heute zwischen 9 und 10.

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2: Der Start in diesen Dienstag, der ist noch richtig schön freundlich. Stellenweise zeigt sich auch schon ein bisschen die Sonne. Im Laufe des Vormittags steigen auch die Temperaturen an, 20 bis 24 Grad. Doch dann, so ab der Mittagszeit, ab dem frühen Nachmittag, werden die Wolken dichter und auch dunkler. Es kann schon erste Regenschauer geben, ein bisschen Wind mischt sich dazu und in Richtung Abend steigt dann das Gewitterrisiko. Und wenn es lokale Gewitter gibt, die können zum Teil auch recht kräftig ausfallen. Da kühlt es nachts ab und morgen wird der Mittwoch sehr regnerisch, er wird kühler werden. Er ist so ein bisschen der unangenehme Tag in dieser Woche. Am Donnerstag, am Feiertag, am Fronleichnamstag gibt es dann schon wieder vorübergehend etwas Wetterbesserung.
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2: Wir schauen noch um eine Minute vor 6:30. Wir sind da sogar ein bisschen früher dran heute auf die Allgäuer Straßen. Und da schaut's gut aus. Aktuell haben wir keine Meldungen. Weiterhin sicheres Ankommen.
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2: Und auch blitztechnisch ist es noch ruhig am Rande der Allgäuer Straßen. Und wenn ihr irgendwo etwas entdeckt, gerne reingeben über die 0800 5 70 80 90.
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2: Schönen guten Morgen. In der ersten Pfingstferienwoche waren vielleicht viele von euch hier im Allgäu geblieben. War auch überhaupt kein Fehler, denn auch wir hatten mediterranes Mittelmeer, Klima und Wetter hier bei uns mit Temperaturen um die 30 Grad, viel Sonnenschein. Jetzt in der zweiten Pfingstferienwoche, ja, da hackelt's mit dem Wetter so ein bisschen. Das ist wieder zurück in den April-Modus gekommen, sozusagen ein Auf und ein Ab. Und wer jetzt nach Italien fährt, der könnte sich diese Info eigentlich so im Hinterkopf schon abspeichern. Denn wer auf gebührenpflichtigen Autobahnen in Italien wegen einer Baustelle zu lange im Stau steht, der kann künftig Geld zurückbekommen. Eine entsprechende Regelung gilt seit dem 1. Juni. Wie das funktioniert, wie ich dann auch an meine Kohle kommen kann, darüber sprechen wir in dieser halben Stunde hier bei mir im Allgäu-Wecker. Einen schönen guten Morgen.

0: Schönen guten Morgen, hier ist der Allgäu-Wecker am Dienstag und wer sich heute nach Italien aufmacht, der könnte sich das vielleicht mal so im Hinterstübchen gut notieren und auch merken, denn in Italien gibt's künftig Geld zurück, wenn man auf einer gebührenpflichtigen Autobahn wegen einer Baustelle zu lange im Stau steht. Die neue Regelung gilt seit gestern, also seit dem 1. Juni, also noch vor Beginn der Hauptreisezeit, und Kollegin Claudia Wächter hat sich für uns mal schlau gemacht, was das so bedeutet. Ciao und buongiorno, Claudia. Claudia, das hört sich fast zu gut an, um wahr zu sein. Wie soll das denn funktionieren? Und gilt das auch für uns, also die deutschen Italien-Urlauber?
1: Ja, hört sich fast nach Autoparadies an, vor allem wenn man bedenkt, dass man ja andauernd im Stau hängt. Und ja, auch die Deutschen können Entschädigungen fordern. Ganz einfach geht das über eine App. Es gibt aber auch ein paar Haken, denn nur wenn die Fahrt wegen der Baustelle mindestens 10 Minuten länger dauert, gibt's eine Entschädigung. Und wenn das Wetter schuld ist oder ein Unfall, dann gibt's leider nichts.
0: Aber mal angenommen, ich stehe kurz vor Rom und zwar richtig im Stau. Bekomme ich dann im besten Fall auch die komplette Mautgebühr erstattet?
1: Ja, absolut. Wenn ich mit 2 Stunden Verspätung ankomme, dann wird die komplette Maut erstattet. Das gilt, je länger die Strecke, desto höher muss natürlich auch die Verzögerung ausfallen. Allerdings, viele hier sagen, am Ende wird das nicht viel bringen, weil die Autobahnbetreiber ganz einfach, um die Kosten wieder reinzuholen, die Mautgebühren erhöhen werden. Und die sind hier ja schon fast rekordverdächtig.
0: Also nochmals kurz zusammengefasst, wer in Bella Italia auf einer mautpflichtigen Autobahn wegen einer Baustelle länger als vorgesehen im Stau steht, der kann künftig einen Teil der Maut zurückbekommen. Die neue Regelung gilt unabhängig von der Nationalität, also auch für Urlauber, unter anderem aus Deutschland. Schönen Dienstag!

0: 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Hallo. 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
2: Ich bin David Riemer. Die Europäische Union macht den Weg für Rückkehrzentren in Drittstaaten und die Verschärfung weiterer Asylregeln frei, um mehr Abschiebungen zu ermöglichen. Darauf einigten sich die Vertreter des EU-Parlaments und der Regierungen der Mitgliedsländer am Abend. In die speziellen Rückkehrzentren außerhalb der Europäischen Union sollen abgelehnte Asylbewerber kommen, die nicht in ihre Herkunftsländer zurückgebracht werden können. Wo solche Zentren errichtet werden könnten, ist allerdings noch unklar. Mehr als jeder dritte Fernzug der Deutschen Bahn kam im vergangenen Monat zu spät. Damit ist der Konzern unpünktlicher als zuletzt, liegt aber immer noch im selbstgesetzten Zielbereich von über 60%. Für Reisende bessert sich damit allerdings wenig.
3: Anschlusszug verpasst, ewig langes Warten, Frust, viele kennen das. Und selbst der Bundesverkehrsminister meint, er sei schon froh, wenn man eine Pünktlichkeit von 60% erreiche. Verspätet gilt ein Zug, sobald er mehr als knapp 6 Minuten nach der geplanten Zeit ankommt. Seit Jahren hat die Bahn ein Pünktlichkeitsproblem und begründet das mit maroden Schienen, Baustellen oder miesem Wetter. Doch die Konzernchefin ist sich sicher, schlimmer wird es nicht mehr. Claudia Wächter, Nachrichtenredaktion.
2: Immer mehr Menschen in Deutschland geraten finanziell unter Druck. Laut dem neuen Armutsbericht des Paritätischen Wohlfahrtsverbandes leben inzwischen mehr als 13 Millionen Menschen in Armut. So viele wie noch nie seit Beginn der Erhebung.
4: Wo jemand lebt, macht dabei einen großen Unterschied. Während die Armutsquote in Bayern und Baden-Württemberg vergleichsweise niedrig ist, liegt sie in Bremen, Sachsen-Anhalt, Berlin und Hamburg deutlich höher. Das liegt laut dem Bericht unter anderem an schlechteren Chancen auf dem Arbeitsmarkt und geringeren Bildungschancen. Dazu kommen die hohen Lebenshaltungskosten, die viele Haushalte zusätzlich belasten. Besonders kritisch ist die Lage älterer Menschen. Fast jeder Fünfte über 65 gilt inzwischen als arm oder armutsgefährdet. Zoe Tassovali, Nachrichtenredaktion.
2: Die deutsche Nationalmannschaft bricht heute zur Fußball-Weltmeisterschaft auf. Der DFB-Tross hebt in Frankfurt am Main ab und soll nach rund 9 Stunden Flugzeit in Chicago eintreffen. Dort wird Bundestrainer Nagelsmann den Feinschliff für das am 11. Juni beginnende Turnier in den USA, Kanada und Mexiko vornehmen. Am Samstag findet die WM-Generalprobe gegen die Auswahl der USA statt. Dann könnte Manuel Neuer sein Comeback im DFB-Tor feiern.
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5: Mit Leon Dauter. Die Naturschützer kritisieren weiter den geplanten Neubau der Scheidtobelbahn am Fellhorn und befürchten negative Auswirkungen auf die Natur. Besonders das bedrohte Birkhuhn könnte durch den Verlust von Lebensräumen und zusätzlichen Störungen weiter gefährdet werden. Und nach dem Brand in Kaufbeuren-Neugablonz im April haben die Stadt und der Allgäuer Hilfsfonds eine Spendenaktion für die betroffene Familie gestartet. Das Feuer zerstörte Atelier und Arbeitsräume von Szenenbilder Maximilian Streichert vollständig.
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6: Es geht relativ freundlich in diesen Dienstag. Die Sonne hat sich stellenweise auch schon gezeigt. Woanders hinkt noch ein bisschen so Hochnebel vor dem Fenster, aber das Ganze ist eigentlich noch harmlos, zumindest im Laufe des Vormittags. Oder der Vormittag bleibt relativ freundlich mit Sonnenschein, 20 bis 24 Grad. Nachmittags und abends kommen dann aus Südwesten zunehmend Schauer und auch Gewitter, die teilweise auch kräftiger ausfallen werden. Morgen, der Mittwoch, der wird richtig regnerisch und auch kühler. Er bleibt grau. Der Donnerstag, also an Fronleichnamstag, am Feiertag wird es vorübergehend besser und dann der Freitag erneut regnerisch und auch kühler.
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6: Eine Meldung von der B19 Oberstdorf Richtung Kempten, Waltenhofen zwischen Herzmanns und Waltenhofen-Kuhnen, dichter Verkehr. Da braucht ihr im Moment 10 Minuten länger.
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6: Da habe ich noch keinen, wenn ihr einen entdeckt. 0805 70 80 90.
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6: Schönen guten Morgen, kurz nach 7 ist es an diesem Dienstag und viele von euch haben mit Sicherheit auch noch das ein oder andere Bild so im Kopf. Vor 2 Jahren standen ja große Teile von Bayern, aber auch von Baden-Württemberg regelrecht unter Wasser. Was ist damals passiert, beziehungsweise was hat sich in den vergangenen 2 Jahren getan? Das greifen wir gleich auf hier bei mir im Allgäu-Wecker. Kommt gut rein. Schönen guten Morgen. Hallo.

0: So klingt euer Dienstagmorgen. Hier ist der Allgäuer Wecker. Hallo und schönen guten Morgen. Viele von uns haben die Bilder vielleicht noch im Kopf. Vor 2 Jahren standen große Teile von Bayern und auch von Baden-Württemberg unter Wasser. Nach tagelangem Regen sind unter anderem die Donauzuflüsse und der Bodensee damals deutlich über die Ufer getreten. Teilweise standen ganze Innenstädte unter Wasser und mussten evakuiert werden. Kollege Oliver Orbanke, Oliver, nimm uns nochmals kurz mit, wie kam es damals zu dem schweren Hochwasser 2024?
1: Angefangen hat alles schon im Winter. Von November bis April war es schon ungewöhnlich nass für die Jahreszeit. Immer wieder gab es Niederschläge. Und Ende Mai hat es dann erneut tagelang geregnet, sodass die Böden das viele Wasser nicht mehr aufnehmen konnten.
0: Mit dramatischen Folgen.
1: Viele Landkreise und Städte wie Regensburg und Passau haben den Katastrophenfall ausgerufen. Tausende Menschen mussten evakuiert werden. In Städten wie Schrobenhausen, Pfaffenhofen und Eichstätt kamen teils Wassermassen runter wie sonst nur einmal in 100 Jahren. 6 Menschen sind bei dem Hochwasser in Süddeutschland ums Leben gekommen. Neben den lokalen Rettungskräften war auch die Bundeswehr im Einsatz. Die Schäden werden auf über 4 Milliarden Euro geschätzt.
0: Und was hat sich seitdem getan?
1: Es gab Soforthilfen in Millionenhöhe, die Betroffene zum Beispiel beim Freistaat Bayern beantragen konnten. Im ersten Jahr wurden hier 60 Millionen Euro ausgezahlt. Anfang des Jahres gab es auch von der EU noch einmal knapp 100 Millionen Euro an Hilfsgeldern. Bis 2030 will Bayern außerdem weiter in den Hochwasserschutz investieren, unter anderem in Dämme, Deiche und Schutzwände. Umweltschützern gehen die geplanten Maßnahmen aber nicht weit genug. Statt in Schutz zu investieren, fordern sie, dass vor allem flussnahe Landschaften umgestaltet werden, mit der Renaturierung von Gewässern und neuen Wiesen, die Wasser besser aufnehmen können.
0: Danke dir für dieses Update. Hier ist der Allgäuer Wecker am Dienstag. Kommt gut rein!

0: Schönen guten Morgen mit dem Allgäu-Wecker rein in diesen Dienstag. Einmal zu viel Sport gemacht, ungewohnte Gartenarbeit verrichtet oder auch das erste Mal wieder im Freibad gewesen und am nächsten Tag, upsi, tut einem plötzlich der ganze Körper weh. Muskelkater eben. Jeder von uns kennt dieses unangenehme Ziehen und Zwicken und nicht überstrecken. Fühlt sich fast so an, als hätte der Körper einen Hangover. Oder wieso heißt das sonst Muskelkater? Kollegin Pia Wegner hat sich dazu mal schlau gemacht.
1: Der Ausdruck geht auf das altgriechische Wort Katarch zurück. Und das bedeutete eine Entzündung der Schleimhäute. Schmerzen nach körperlicher Belastung hießen damals deswegen Muskelkatarch. Daraus entstand dann später die kürzere Form Kater. Medizinisch passt der Name heute aber eigentlich gar nicht mehr. Muskelkater entsteht nämlich nicht durch eine Entzündung, vielmehr sind das winzige Verletzungen in den Muskelfasern. Ja, und die verursachen bei uns dann das typische Spannungs- und Schmerzgefühl.

0: Hier ist der Allgäu Wecker. 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
2: Naturschützer protestieren gegen Sesselliftneubau am Fellhorn. Spendenaktion für Brandopfer in Kaufbeuren gestartet. Das Wetter? Am Morgen meist klar und trocken. Die Temperaturen liegen bei 12 bis 16 Grad. Ich bin Leon Dauter. Am Fellhorn regt sich Widerstand gegen den geplanten Neubau der Scheidtobelbahn. Naturschützer des Landesbunds für Vogel- und Naturschutz protestierten gestern gegen das Projekt und warnen vor Folgen für das vom Aussterben bedrohte Birkhuhn. Der Verband hat bereits einen Eilantrag beim Verwaltungsgericht Augsburg eingereicht und hofft auf eine schnelle Entscheidung. Das Landratsamt sieht dagegen keine Notwendigkeit für eine Umweltverträglichkeitsprüfung und verweist darauf, dass die neue Bahn größtenteils auf der bestehenden Trasse gebaut wird. Nach dem Großbrand im Kaufbeurer Stadtteil Neugablonz im April haben die Stadt Kaufbeuren und der Allgäuer Hilfsfonds einen Spendenaufruf für die betroffene Familie gestartet. Dabei wurden das Atelier, Lager und die Arbeitsräume des Szenenbildners Maximilian Streichert komplett zerstört. Die Spenden sollen der Familie mit ihrem 9 Monate alten Sohn direkt zugutekommen. Bereits jetzt wurde eine Soforthilfe bereitgestellt. Wer vom Allgäu aus zum Flughafen Stuttgart reisen möchte, kann dafür ab sofort den neuen Allgäuer Airport Express nutzen. Die Busverbindung zwischen dem Flughafen Memmingen und Stuttgart fährt bis zu 9-mal täglich und hält auch in Ulm. Die erste Fahrt startet bereits um 3 Uhr morgens. Die Betreiber wollen damit ihr bisheriges Angebot zwischen München und dem Allgäu Airport erweitern. In der Max-Wild-Arena in Isny gibt es weitere Einschnitte. Nach der Schließung des Bikeparks macht nun auch die Schönegger Käsealm am Fuße der Felderhalde dicht. Als Gründe werden unter anderem anhaltende Diskussionen, sinkende Besucherzahlen und fehlende Planungssicherheit genannt. Die Gastronomie soll noch bis Anfang Juli geöffnet bleiben, danach ist der Betrieb zunächst eingestellt. Ob und wann das Ausflugslokal wieder öffnet, ist derzeit unklar.
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3: Die erste Tageshälfte ist heute noch ganz okay. Okay heißt, in der ersten Tageshälfte ist es noch trocken. Hin und wieder zeigt sich auch die Sonne, aber relativ schnell zieht es zu. Die Wolken werden dann dichter und erste Regenschauer gibt's dann schon am Nachmittag in Richtung Abend, aber dann auch steigendes Gewitterrisiko. Und lokale Gewitter können stellenweise auch recht kräftig ausfallen. Wie wird morgen der Mittwoch? Der wird ungemütlich, der wird kühler, der wird wolkenreicher und es bleibt morgen den ganzen Tag über regnerisch.
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3: Wir spitzeln rauf auf unsere Allgäuer Straßen und es gibt eine Meldung von der B19 Oberstdorf Richtung Kempten und zwar zwischen Herzmanns und Waltenhofen. Dichter Verkehr, inzwischen dauert das Ganze knapp 20 Minuten, also da einfach tatsächlich mehr Zeit mit einplanen.
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3: Blitzer habe ich noch keine für euch, aber wenn ihr da draußen was entdecken solltet, 0800 5 70 80 90, eure kostenfreie Nummer direkt rein zu mir ins Studio. Gute Fahrt.
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3: Heute ist es ja nicht ganz so heiß, aber am Wochenende, da mussten wir schon richtig schwitzen. Wer das so ein, wie soll ich sagen, noch einen Spaziergang am Sonntag gemacht hat, ohne große Bewegung ist einem da der Schweiß schon runtergelaufen im Nacken. Seit ein paar Jahren gibt's ja auch Hitzeschutzkonzepte, die die Kommunen ausarbeiten müssen. Und Da hat jetzt Kaufbeuren Neugablonz einen sogenannten Hitzeraum installieren können, einen Hitzeschutzraum. Was das ganz genau ist, das klären wir gleich hier bei mir im Allgäu-Wecker. Jetzt gibt's aber erstmal Musik von Cher. Believe. Kommt gut rein in diesen Dienstag. Hallo, gute Fahrt.

0: Schönen guten Morgen, hier ist der Allgäu-Wecker am Dienstag. Die Sommer werden heißer und für viele Menschen werden hohe Temperaturen zunehmend auch zur Belastung. Besonders ältere Menschen oder Familien mit kleinen Kindern oder Menschen mit gesundheitlichen Problemen leiden unter langen Hitzeperioden. In Kaufbeuren gibt es deshalb jetzt ein neues Angebot. Im Family Center in Neugablonz wurde ein sogenannter Hitzeschutzraum eingerichtet. Dort können Betroffene an besonders heißen Tagen für ein paar Stunden Abkühlung finden. Doch wie kam es überhaupt zu dieser Idee? Das weiß Vorstand der Stiftung Nächstenliebe in Aktion, Wolfgang Groß.
1: Also ich habe im letzten Jahr in der Allgäuer Zeitung zweimal einen Artikel über die Gefahren der Hitze gelesen und dann kam einfach die Idee, ob wir einen Raum, den wir ohnehin für unsere sozialen Aktivitäten nutzen, nicht ausstatten mit einer Klimaanlage, um ihn dann als Hitzeschutzraum anzubieten, wenn es eben Temperaturen gibt, die schwer erträglich sind.
0: Eine wirklich coole Idee im wahrsten Sinne des Wortes. Und neben der Klimaanlage gibt es in dem neuen Hitzeschutzraum natürlich noch weitere Angebote für die Besuchenden.
1: Also wir haben dann die Möglichkeit, den Leuten, die zu uns kommen, eben kühles Wasser anzubieten. Wir werden einen Wasserspender haben. Aber wir wollen auch, dass die Leute nicht nur rumsitzen, sondern dass sie sich beschäftigen können. Wir haben sowieso immer Dienstagnachmittag einen Spielenachmittag für Senioren. Da können dann andere sich auch beteiligen. Oder auch für Familien mit kleinen Kindern, denen es zu heiß ist zu Hause. Da gibt es dann eine Möglichkeit, dass die Kinder spielen. Also es gibt nicht nur die Möglichkeit, sich hinzusetzen und sich abzukühlen, sondern sich auch zu beschäftigen in diesem Raum.
0: Groß hofft natürlich, dass sich diese Idee auch im restlichen Allgäu verbreiten wird.
1: Es wird nicht nur in Neugablonz und Kaufbeuren Leute geben, die stöhnen über die Hitze, sondern auch in anderen Teilen des Allgäus. Und es wäre natürlich super, wenn dieses Beispiel Schule machen würde und sich vielleicht Kirchengemeinden oder auch andere Organisationen entscheiden würden, eben auch einen Hitzeschutzraum einzurichten, sodass die Menschen, die diese Möglichkeit benötigen, dass sie einfach nicht so weite Wege haben. Also wir können maximal bis zu 40 Leute unterbringen in diesem Hitzeschutzraum. Außerdem haben wir natürlich in unserem Secondhand-Kaufhaus ein kleines Bistro, da kann man sich sowieso hinsetzen, ohne irgendwas verzehren zu müssen. Und der Laden ist sowieso kühl, weil er sehr gut isoliert ist.
0: Für das Angebot in Kaufbeuren Neugablonz werden allerdings noch ehrenamtliche Helfer gesucht.
1: Das wird ja immer einen Tag vorher angekündigt durch den Deutschen Wetterdienst. Ich habe mir da eine entsprechende App runtergeladen, die dann speziell für Kaufbeuren dann diese Warnungen rausgibt. Da werden wir dann entsprechend informieren über unseren Bildschirm, den wir im Family Store haben, über unsere Website und auch an die Medien herantreten, dass sie diese Information weitergeben. Und wir werden dann den Hitzeschutzraum von wahrscheinlich 10 bis 16 Uhr in dieser Zeit, wo es halt besonders heiß sein kann, geöffnet halten. Wenn es notwendig ist, natürlich auch etwas früher oder etwas länger. Und Ehrenamtliche brauchen wir natürlich, die möglicherweise angerufen werden können, um zu sagen, morgen brauchen wir also jemanden, der in diesem Raum anwesend ist, um sich um die Leute zu kümmern.
0: Ein kühler Raum, ein Glas Wasser und ein Ort zum einmal durchatmen. Manchmal können schon kleine Dinge einen großen Unterschied machen. Der neue Hitzeschutzraum im Family Center in Neugablonz soll genau das ermöglichen. Übrigens noch ein kurzer Zusatz. Auf dem Gebäude gibt es seit 2 Jahren eine Photovoltaikanlage. Mit dem selbst erzeugten Strom wird auch die Klimaanlage im Hitzeschutzraum größtenteils betrieben. Kommt gut rein in diesen Dienst.

0: Hallo an diesem Dienstag, ihr hört den Allgäu-Wecker und heute beginnt für die deutsche Fußballnationalmannschaft die WM-Mission. Heute Nachmittag um ganz genau 13.35 Uhr geht's von Frankfurt am Main aus in die USA, zunächst nach Chicago und dort trifft das deutsche Team dann am kommenden Samstag im letzten Testspiel vor dem WM-Start auf den Gastgeber USA. Was wünschen die deutschen Fans der Mannschaft für die Reise?
1: Ich wünsche der Mannschaft Entspannung auf dem Weg und dass sie entspannt, entsprechend und erholt ankommen und eine erfolgreiche WM und hoffentlich, dass sie nicht in der Vorrunde wieder ausscheiden.
2: Ich wünsche der Mannschaft ganz viel Glück und dass sie wissen, dass, glaube ich, die ganze Nation hinter ihnen steht und wir uns auf einen Fußballsommer freuen.
3: Ich wünsche der deutschen Mannschaft viel Spaß, weil ich glaube, mit Spaß und der Qualität, die wir haben, können wir ein sehr erfolgreiches Turnier spielen.
4: Ich wünsche der deutschen Mannschaft ganz, ganz viel Erfolg und wir stehen voll dahinter und sind dabei und gucken uns auch jedes Spiel an.
5: Ja, wir wünschen auf jeden Fall gutes Gelingen bei der WM, gutes Abschneiden, hoffentlich Finale und dann auch den Pokal in die Luft stemmen und so wenig Verletzungen wie möglich.
6: Ja, auf jeden Fall ganz viel Spaß, Freude und Zusammenhalt.
7: Ganz, ganz viele Tore und
8: für Deutschland.
7: Ja, für Deutschland und ja, auch sehr, sehr viel Spaß und keine Verletzte.
9: Ja.

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2: Ich bin David Riemer. Die Europäische Union macht den Weg für Rückkehrzentren in Drittstaaten und die Verschärfung weiterer Asylregeln frei, um mehr Abschiebungen zu ermöglichen. Am Abend einigten sich darauf Vertreter des Europaparlaments und der Regierungen der Mitgliedsländer.
3: Return Hubs heißen diese Abschiebezentren außerhalb der EU und in die sollen abgelehnte Asylbewerber geschickt werden, die nicht in ihre Herkunftsländer gebracht werden können. Aber dafür muss man natürlich solche Drittstaaten finden. Auch Deutschland ist da noch auf der Suche. Ein weiterer Punkt: wer seine Abschiebung zukünftig behindert, der muss mit Leistungskürzungen rechnen. Menschenrechtsorganisationen kritisieren diese härtere Migrationspolitik scharf. Claudia Wächter, Nachrichtenredaktion.
2: Fernzüge der Deutschen Bahn sind weiterhin unpünktlich unterwegs. Nach Konzernangaben erreichten rund 61% der ICE- und Intercity-Züge ihr Ziel pünktlich. Damit lag die Quote zwar unter den Werten von März und April, blieb aber über der Marke von 60%. Die Bahn hält für das gesamte Jahr 2026 an ihrem Ziel von mehr als 60% Pünktlichkeit im Fernverkehr fest. Immer mehr Menschen in Deutschland geraten finanziell unter Druck. Laut dem neuen Armutsbericht des Paritätischen Wohlfahrtsverbands leben inzwischen mehr als 13 Millionen Menschen in Armut. So viele wie noch nie seit Beginn der Erhebung. Besonders oft fehlt das Geld für Strom, Heizung oder größere Anschaffungen. Besonders betroffen sind ältere Menschen. Heute beginnt für die deutsche Fußballnationalmannschaft die WM-Mission. Am Nachmittag geht es von Frankfurt am Main aus in die USA. Zunächst nach Chicago. Dort trifft das deutsche Team am Samstag im letzten Testspiel vor dem WM-Start auf den Gastgeber USA. Kollege Thomas Bremser, wie optimistisch reist das deutsche Team denn jetzt in die USA? Wie groß ist die Vorfreude und Euphorie?
4: Ja, ich glaube, die können es kaum erwarten, dass die WM-Mission endlich startet. Dennis Undaff ist schon im WM-Fieber.
5: Es wird immer größer und sobald wir, glaube ich, in Amerika sind, ist es riesig und dann geht's weiter.
4: Das Selbstvertrauen ist groß nach 8 Siegen in Folge. Die Fans geben dem Team nur das Beste mit auf den Weg.
6: Ich wünsche der Mannschaft Entspannung auf dem Weg und dass sie entspannt, entsprechend und erholt ankommen.
7: Ich wünsche der Mannschaft ganz viel Glück und dass sie wissen, dass, glaube ich, die ganze Nation hinter ihnen steht und wir uns auf einen Fußballsommer freuen.
4: Und der darf gerne bis zum 19. Juli andauern.
2: Vielen Dank, Thomas Bremser. Das DFB-Team fliegt gegen 2:30 am Nachmittag los ab Frankfurt nach Chicago.
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8: Mit Leon Dauter. Die Naturschützer kritisieren weiter den geplanten Neubau der Scheidtobelbahn am Fellhorn und befürchten negative Auswirkungen auf die Natur. Besonders das bedrohte Birkhuhn könnte durch den Verlust von Lebensräumen und zusätzlichen Störungen weiter gefährdet werden. Und nach dem Brand in Kaufbeuren-Neugablonz im April haben die Stadt und der Allgäuer Hilfsfonds eine Spendenaktion für die betroffene Familie gestartet. Das Feuer zerstörte Atelier und Arbeitsräume von Szenenbilder Maximilian Streichert vollständig.
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9: Das Wetter ist noch einigermaßen, es ist freundlich, sagen wir es mal so. Es ist zumindest trocken, die erste Tageshälfte ist noch okay, da spitzelt hier und da auch noch die Sonne raus, aber im Laufe des Tages werden die Wolken immer dichter, immer dunkler, da beginnt es dann streckenweise auch schon zu regnen, lokale Gewitter nicht ganz ausgeschlossen am Nachmittag, aber in Richtung Abend steigt da das Gewitterrisiko nochmals ein gutes Stück an, die Tageshöchstwerte liegen zwischen 20 und 24 Grad. In der Nacht regnet es weiter und auch morgen wird der Mittwoch nicht nur kühler, sondern auch regnerischer. So eine kleine Wetterbesserung passiert dann am Donnerstag, am frohen Leichnamstag, am Feiertag.
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9: B19 Oberstdorf Richtung Kempten zwischen Waltenhofen-Kuhnen und Waltenhofen-Dichter Verkehr plus 5 Minuten.
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9: Sonthofen, da steht auch schon ein Blitzer in der Abt-Reuch-Straße in Sonthofen. Da wird geblitzt und in Durach ebenfalls in der Vorwaldstraße. Und habt ihr weitere Blitzer für uns jederzeit und kostenfrei 0805 70 80 90.
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9: Schönen guten Morgen, Halli, hallo. Wer hat von euch noch nie im Internet bestellt, Online-Shopping gemacht? Ich glaube, da gibt es tatsächlich keinen mehr. Das ist schon mitunter so eine ganz tricky Angelegenheit, muss ich ganz ehrlich sagen. Man stöbert da so und dann ploppt hier noch irgendwo ein Angebot auf. Da heißt es noch der Rabatt des Rabatts, des Super-Rabatts. Ja, man lässt sich damit unter schon ganz schnell verleiten, nochmals auf irgendwie so einen Button zu drücken. Ein paar Infos, ein paar Sicherheitsinfos vielleicht in Sachen Online-Shopping oder die Tricks der Online-Shops gibt's gleich hier bei mir im Allgäu-Wecker. Kommt gut rein in diesen Dienstag. Schönen guten Morgen mit David Guetta und Sia, Beautiful People.

0: So klingt euer Dienstag mit dem Allgäuwecker rein in diesen Tag. Es kommt ja immer wieder vor, wir sind online am Shoppen, suchen eigentlich etwas völlig anderes, aber dann ist da noch diese eine Deal, der doch echt gut ausguckt, also zack, ab in den Warenkorb. Aber ist das wirklich so eine gute Idee? Die Shops lassen sich ja einiges einfallen, um uns zum Klick auf Kaufen zu bewegen. Wie sie das machen, weiß Tatjana Halm von der Verbraucherzentrale Bayern.
1: Viele Plattformen setzen gezielt auf das sogenannte FOMO, also die Angst, etwas zu verpassen. Das heißt, es gibt begrenzte Angebote oder gesonderte Hinweise, dass gerade 15 Personen dieses Produkt auch anschauen und es aber nur noch zwei davon gibt. Und das soll dann letztendlich spontane Käufe auslösen, also ohne, dass man dann halt großartig noch vergleicht.
0: Erster Tipp also, nicht unter Druck setzen lassen. Und auch bei Rabatten lohnt sich ein genauerer Blick. Die Prozentzahl hinter Minus klingt nämlich oft besser, als sie ist.
1: Auch bei Rabattaktionen muss man aufpassen, denn sie wirken oft attraktiver, als sie eigentlich sind. Häufig werden Preise vorher erhöht oder es gibt permanent Sales, die dann suggerieren, dass es ein besonderes Schnäppchen ist. Oder es wird mit der unverbindlichen Preisempfehlung geworben, die aber tatsächlich nie wirklich verlangt wird. Also insofern ist nicht jeder Rabatt wirklich auch ein Rabatt.
0: Oft werden die verschiedenen Tricks auch parallel eingesetzt. Also so sehr einen das Produkt auch anlacht, Schnellschüsse beim Einkauf am besten vermeiden, irgendwie vermeiden und vielleicht auch nochmal mit anderen Shops vergleichen, ob das Angebot tatsächlich wirklich so günstig ist.

Ihr hört den Allgäuwecker an diesem Dienstag. Hallo, schöne Pfingstferien übrigens auch an alle, die da jetzt noch die Ferien genießen können. Es war ein Duell 2 gegen 2, das 2019 in den internationalen Charts ausgetragen worden ist. Das eine Zweiergespann war Ed Sheeran und Justin Bieber. Die haben damals ihr Duett I Don't Care rausgebracht. Eine todsichere Nummer 1 eigentlich, wenn da nicht ein anderes Zweiergespann gewesen

SX und Billy Cyrus haben damals mit diesem Song in vielen Ländern den Spitzenplatz in den Charts blockiert. Ed Sheeran und Justin Bieber mussten sich deshalb unter anderem in den USA und bei uns in Deutschland mit Platz 2 begnügen. Aber in vielen anderen Ländern hat es ihr Duett I Don't Care doch bis ganz nach oben geschafft. Unter anderem heute, vor 7 Jahren, in den britischen Charts. Hier ist der Allgäu-Wecker am Dienstag.

0: Ihr hört den Allgäuwecker, hallo. 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
2: Naturschützer protestieren gegen Sesselliftneubau am Fellhorn. Spendenaktion für Brandopfer in Kaufbeuren gestartet. Das Wetter? Am Morgen meist klar und trocken. Die Temperaturen liegen bei 12 bis 16 Grad. Ich bin Leon Dauter. Am Fellhorn regt sich Widerstand gegen den geplanten Neubau der Scheidtobelbahn. Naturschützer des Landesbunds für Vogel- und Naturschutz protestierten gestern gegen das Projekt und warnen vor Folgen für das vom Aussterben bedrohte Birkhuhn. Der Verband hat bereits einen Eilantrag beim Verwaltungsgericht Augsburg eingereicht und hofft auf eine schnelle Entscheidung. Das Landratsamt sieht dagegen keine Notwendigkeit für eine Umweltverträglichkeitsprüfung und verweist darauf, dass die neue Bahn größtenteils auf der bestehenden Trasse gebaut wird. Nach dem Großbrand im Kaufbeurer Stadtteil Neugablonz im April haben die Stadt Kaufbeuren und der Allgäuer Hilfsfonds einen Spendenaufruf für die betroffene Familie gestartet. Dabei wurden das Atelier, Lager und die Arbeitsräume des Szenenbildners Maximilian Streichert komplett zerstört. Die Spenden sollen der Familie mit ihrem 9 Monate alten Sohn direkt zugutekommen. Bereits jetzt wurde eine Soforthilfe bereitgestellt. Wer vom Allgäu aus zum Flughafen Stuttgart reisen möchte, kann dafür ab sofort den neuen Allgäuer Airport Express nutzen. Die Busverbindung zwischen dem Flughafen Memmingen und Stuttgart fährt bis zu 9-mal täglich und hält auch in Ulm. Die erste Fahrt startet bereits um 3 Uhr morgens. Die Betreiber wollen damit ihr bisheriges Angebot zwischen München und dem Allgäu Airport erweitern. In der Max-Wild-Arena in Isny gibt es weitere Einschnitte. Nach der Schließung des Bikeparks macht nun auch die Schönegger Käsealm am Fuße der Felderhalde dicht. Als Gründe werden unter anderem anhaltende Diskussionen, sinkende Besucherzahlen und fehlende Planungssicherheit genannt. Die Gastronomie soll noch bis Anfang Juli geöffnet bleiben, danach ist der Betrieb zunächst eingestellt. Ob und wann das Ausflugslokal wieder öffnet, ist derzeit unklar.
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3: Noch ist es trocken da draußen, noch eigentlich auch angenehm von den Temperaturen. Die Tageshöchstwerte pendeln sich zwischen 20 und 24 Grad ein. Im Laufe des Nachmittags dann aber immer weniger Sonnenschein und immer mehr Wolken. Da kann es auch schon erste Regentropfen geben in Richtung Abend. Spätnachmittag haben wir dann ein steigendes Schauer- und auch ein steigendes Gewitterrisiko. Wir schauen auf die kommenden beiden Tage. Morgen ist es sehr durchwachsen. Da ist es sehr unbeständig, sehr nass. Wir haben viele Wolken, immer wieder Regenschauer, auch kühlere Temperaturen. Nur noch 16 bis maximal 20 Grad. Der Donnerstag, der hat dann schon wieder vorübergehende Wetterbesserung. Der Freitag wird erneut recht regnerisch und kühl.
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3: Keine Meldungen, ihr kommt gut durch um kurz nach 8:30.
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3: Da habe ich aber zwei in Sonthofen in der Abtreubestraße und in Durach in der Vorwaldstraße. Da stehen die beiden Blitzer und wenn ihr weitere Blitzer für uns habt, gerne durchgeben, kostenfrei könnt ihr das tun. Und zwar unter der 0800 5 70 80 90.
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3: Schönen guten Morgen, Hallihallo. Ein bisschen länger ausschlafen können die Allgäuer Kids. Sind wir doch in der zweiten Pfingstferienwoche angekommen. Und vielleicht habt ihr auch einfach diese 4 Tage in dieser Woche freigenommen, um dann so eine komplette Woche frei zu haben. Denn am Donnerstag ist ja von Leichnam, also Feiertag. Das heißt, viele haben auch den Freitag dann als Brückentag sich schon vermerken lassen. Gestern hat es ein bisschen geregnet, dann war es wieder warm. Das heißt, ideales Wetter für Schnecken. Ja, und jeder, der ein bisschen Garten hat, wenn es auch nur ein Quadratmeter ist, der, wenn es regnet und die Schnecken kommen raus. Vor allem essen sie sehr, sehr gerne unseren Salat, den wir natürlich verspeisen wollen. Wir haben gleich ein paar Tipps gegen Schnecken. Schönen guten Morgen, hier ist der Allgäu-Wecker.

0: Ihr hört den Allgäuwelker an diesem Dienstag. Ab ins Beet habt ihr schon einen kleinen Kräuter- oder Gemüsegarten angelegt. Langsam geht's ja raus für die ersten Setzlinge. Radieschen, Karotten oder Salate können schon nach draußen. Eine sehr wichtige Frage ist, wie kann ich mein gutes Gemüse dieses Jahr vor Schnecken, vor Raupen oder Ameisen schützen? Dr. Angelika Nelson, Biologin beim Landesbund für Vogel- und Naturschutz, sagt, der ganze Garten an sich hilft dabei, dass nicht zu viele Schnecken kommen.
1: Dass man da eben auch schaut, dass jetzt, sagen wir, die Tiere, die jetzt eben Schnecken fressen, dass die eben im Garten sich auch wohlfühlen. Igel, die jetzt zwar nicht unbedingt nur auf Schnecken gehen, also die haben eigentlich auch lieber Laufkäfer und Regenwürmer und so, aber auch Erdkröten zum Beispiel fressen Schnecken.
0: Kann ich auch schlau pflanzen, um Schnecken abzuhalten?
1: Also zum Beispiel eben auch, wenn man da eben Zwiebeln anpflanzt, der Geruch hält da eben auch viele unserer vermeintlichen Schädlinge ab.
0: Und wenn der Salat dann schön dick und saftig ist, kann ich den auch kurzfristig vor Schnecken schützen?
1: Was man da machen kann, ist natürlich auch schlau gießen, weil Schnecken haben es eben gern feucht. Wenn man jetzt aber zum Beispiel eben nur die Pflanzen gezielt gießt und eben nicht, sagen wir, das ganze Beet feucht hält, ist es schon mal schwieriger für die Schnecken, da herumzukommen. Dann eben eventuell vielleicht auch noch nicht in den Abendstunden gießen, weil ja viele Schnecken nachtaktiv sind, sondern lieber eben in der Früh.
0: Das ist den Pflanzen übrigens egal, ob sie morgens oder abends gegossen werden. Und wer punktuell gießt, spart auch noch Wasser. Euch einen schönen Dienstag.

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1: Schönen guten Morgen mit dem Allgäu-Wecker rein in diesen Dienstag. Einmal zu viel Sport gemacht, ungewohnte Gartenarbeit verrichtet oder auch das erste Mal wieder im Freibad gewesen und am nächsten Tag, upsi, tut einem plötzlich der ganze Körper weh. Muskelkater eben. Jeder von uns kennt dieses unangenehme Ziehen und Zwicken und nicht überstrecken. Fühlt sich fast so an, als hätte der Körper einen Hangover. Oder wieso heißt das sonst Muskelkater? Kollegin Pia Wegner hat sich dazu mal schlau gemacht.
2: Der Ausdruck geht auf das altgriechische Wort Katarch zurück. Und das bedeutete eine Entzündung der Schleimhäute. Schmerzen nach körperlicher Belastung hießen damals deswegen Muskelkatarch. Daraus entstand dann später die kürzere Form Kater. Medizinisch passt der Name heute aber eigentlich gar nicht mehr. Muskelkater entsteht nämlich nicht durch eine Entzündung. Vielmehr sind das winzige Verletzungen in den Muskelfasern. Ja, und die verursachen bei uns dann das typische Spannungs- und Schmerzgefühl.

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2: Ich bin David Riemer. In der Europäischen Union wird an einer Reform der Fluggastrechte gearbeitet. Aber EU-Parlament und Mitgliedstaaten streiten noch um Details, zum Beispiel bei Entschädigungen. Heute versuchen die beiden Seiten in Brüssel wieder, sich zu einigen.
3: Schon im vergangenen Sommer schlugen die EU-Regierungen vor, die Rechte von Fluggästen zu verschlechtern. Bei Verspätungen ab 4 bis 6 Stunden sollten nur noch Entschädigungen zwischen 300 und 500 Euro gezahlt werden. Die EU-Abgeordneten sind dagegen. Sie wollen die bisherigen höheren Entschädigungen ab 2 Stunden nicht antasten. Und sie fordern das Recht auf ein Handgepäckstück festzuschreiben. Entschädigungen sollen auch einfacher zu bekommen sein. Aus Brüssel, Dieter Ebeling.
2: Um mehr Abschiebungen zu ermöglichen, hat die Europäische Union den Weg für Rückkehrzentren in Drittstaaten und die Verschärfung weiterer Asylregeln freigemacht. Darauf verständigten sich Vertreter des Europaparlaments und der Regierungen der Mitgliedsländer. In die Rückkehrzentren außerhalb der Europäischen Union sollen abgelehnte Asylbewerber kommen, die nicht in ihre Herkunftsländer zurückgebracht werden können. Der Stellplatzinformationsdienst soll Fahrerinnen und Fahrer von Lastwagen helfen, einen Parkplatz zu finden. Enthalten sind Daten von allen gut 1.800 Rastplätzen in ganz Deutschland. Bundesverkehrsminister Schnieder gibt das System in diesen Minuten auf der Rastanlage Rhinern Süd an der A2 bei Hamm in Nordrhein-Westfalen offiziell frei.
4: Wo genau ist noch ein Stellplatz frei? Lkw-Fahrer sollen nicht mehr lange suchen müssen und so auch schneller runter von Autobahnen und anderen Straßen, wo sie anderen im Weg rumfahren. Gespeist wird die Stellplatzsuchhilfe mit Daten aus dem Mautsystem, nahezu in Echtzeit. Ruhezeiten sollen so besser eingehalten werden können und am Ende alle Verkehrsteilnehmer profitieren von mehr Platz auf den Straßen und einer verbesserten Sicherheit. Aus Berlin, Jan-Henna Reitze.
2: Die deutsche Fußballnationalmannschaft bricht heute zur Weltmeisterschaft auf. Der DFB-Tross fliegt von Frankfurt nach Chicago. Dort wird Bundestrainer Nagelsmann dann die letzten Vorbereitungen für das am 11. Juni beginnende Turnier treffen. Am kommenden Samstag findet die WM-Generalprobe gegen die USA statt. Das erste Gruppenspiel gegen WM-Neuling Curaçao steigt dann am 14. Juni in Houston.
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5: Mit Leon Dauter. Die Naturschützer kritisieren weiter den geplanten Neubau der Scheittobelbahn am Fellhorn und befürchten negative Auswirkungen auf die Natur. Besonders das bedrohte Birkhuhn könnte durch den Verlust von Lebensräumen und zusätzlichen Störungen weiter gefährdet werden. Und nach dem Brand in Kaufbeuren-Neugablonz im April haben die Stadt und der Allgäuer Hilfsfonds eine Spendenaktion für die betroffene Familie gestartet. Das Feuer zerstörte Atelier und Arbeitsräume von Szenenbilder Maximilian Streichert vollständig.
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6: Noch ist es trocken da draußen, eigentlich recht freundlich. Sonne und Wolken wechseln sich ab, 20 bis 24 Grad. Aber dieser Dienstag wendet noch sein Wetterblatt. Im Laufe des Nachmittags werden die Wolken dann dichter und auch dunkler. Es beginnt stellenweise auch schon zu regnen. Steigendes Gewitterrisiko auch in Richtung Abend. Und morgen wird der Mittwoch richtig ungemütlich, nämlich regenreich und wolkenreich und auch ein gutes Stück kühler. Am Freitag dann kurzzeitige Wetterbesserung.
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6: Keine Meldungen für euch, ihr habt freie Fahrt.
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6: In Sonthofen in der Abt-Reuby-Straße und in Durach in der Vorwaldstraße, da steht jeweils ein Blitzer. Und wenn ihr weiteres für uns habt, 0800 5 70 80 90.
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6: Heute heißt Let's Get Party und zwar in Kempten, an der Hochschule Kempten. Unter anderem seid ihr zwei beide dafür verantwortlich, dass so richtig coole Partys abgehen auf dem Hochschulgelände. Herzlich willkommen, Lea Altstädter und Luca Rieger. Servus.
8: Servus.
6: Servus. Müssen wir natürlich noch dazu hinten ran schieben, von welchem Verein seid ihr? Ihr seid jetzt nicht nur Studis, ihr seid Studis, aber ihr habt auch eine Funktion dort. Ihr kommt von Hokus e.V.
8: Ganz genau. Ich bin der erste Vorstand von Hokus.
6: Mhm.
8: Genau.
9: Ja, und ich bin der zweite Vorstand.
8: Ja, und wir kümmern uns einfach um die primäre Organisation von vielen Partys an der Hochschule Kempten. Uns gibt es seit 1993. Und ja, wir wollen einfach das Kulturleben bei uns an der Hochschule Kempten fördern und die Studizeit so zur besten Zeit des Lebens machen. Genau.

0: Wir lassen so die Studienzeiten nochmals aufleben, Revue passieren, aus dem Hinterkopf holen, zumindest aus meinem Hinterkopf. Heute da Luca Rieger, Lea Altstädter, beide vom Verein Hokus. Und zwar haben wir gerade schon gesprochen, wir zumindest, ist zwar irgendwo angesiedelt auf dem Hochschulgelände, hat aber mit der Hochschule rein von den Strukturen oder vom Formellen her so gar nichts zu tun. Wie ist der Verein entstanden? Was gab es für einen Anlass mal?
1: Es gab früher an der Hochschule Kempten die Hochschulväter, hieß es damals. Und irgendwann konnte dann die Hochschule selber das nicht mehr tragen. Und da hatten sich dann einige Leute gedacht, hey, wir haben trotzdem Bock, wir wollen weiter, dass diese Veranstaltung existiert, und haben dann in dem Sinne 1993 dann den Hokus gegründet.
0: Und wird immer von den Studierenden auch betreut und man ist Ansprechpartner. Wie ist da so ein bisschen die Rollierung, dass man sagt, weil irgendwann ist ja die Studienzeit auch zu Ende, im Normalfall 4, 6 Jahre, je nachdem, welchen Abschluss man machen möchte. Für wie lange ist man dann auf dem Posten jetzt bei dir, Lea? Du bist die erste Vorsitzende. Wie lange bist du das? Für 2 Semester, für 1 Jahr?
2: Genau, bei uns ist es so, wir haben immer einmal im Jahr Vorstandswechsel. Da sind dann immer die Wahlen. Genau, von dem her 1 Jahr habe ich jetzt mein Amt, aber ich war davor auch schon 2. Vorstand. Also ich bin jetzt 2 Jahre so in der Vorstandschaft mit drin. Genau.
0: Und bei dir, Luca, du bist auch quasi von 1 Step nach oben gekommen.
1: Ja, theoretisch sogar 2 Steps. Ja. Also ich war 23, bin ich dann, oder im Jahr 24 war ich 2. Kassierer, 25 dann 1. Schatzmeister und jetzt dann als 2. Vorsitzender. Also bin jetzt dann seit 3 Jahren aktiv mit dabei.
0: Kennst den Verein wie deine Westentasche sozusagen?
1: Könnte man so sagen, ja.
0: Wie viele Mitglieder, wie viele People, also wie groß ist der Verein? Und wie wird er natürlich auch geführt? Also gibt es Mitgliedsbeiträge? Wie stemmt ihr das Ganze finanziell auch?
1: Also wir haben insgesamt mit den ganzen Altmitgliedern weit über 200 Mitglieder.
0: Oh, der ist groß.
1: Davon
0: ja.
1: Aktiv sind aber eher Richtung 40, 50 Leute. Und ja, im Endeffekt, wir haben Mitgliedsbeiträge, 15 Euro je Semester, also 30 Euro im Jahr, aber finanzieren gerade die größeren Veranstaltungen, sagen wir, die sollen sich selber in Anführungszeichen tragen und versuchen trotzdem dann immer noch für Studenten da zu sein, also Studentenpreise und sowas zu haben, dass man wirklich schaut, dass man zwar das alles kostendeckend organisiert, aber trotzdem möglichst ansprechend für Studenten hält.
0: Was macht denn eine gute Party aus? Was darf an einer oder auf einer guten Party nicht fehlen? Also auch das Flüssige natürlich, ja. Aber nicht nur.
2: Ja, wie gesagt, gute Getränke, billige Getränke, jeder Student weiß es.
0: Ja.
2: Aber natürlich auch gute Musik. Also jetzt vor allem auf dem Campus Open Air haben wir wirklich ein breites Genre, würde ich mal sagen, von Hip-Hop zu Techno zu bayerischer Musik, also alles mit dabei. Genau, und natürlich coole Leute, gute Stimmung prinzipiell, aber das ist bei uns auf dem Campus immer gut geboten.
0: Das ist schon automatisch, man ist auf dem Campus und man hat irgendwie schon ein bestimmtes Feeling. Sind diese Open Airs manchmal unter einem gewissen Motto oder ist einfach Open Air das Motto?
2: Das Motto ist tatsächlich Open Air. Also sonst keine Mottos. Jeder darf kommen, wie er will.
0: Das ist doch auch richtig cool. Wie viele Studierende sind da aktuell auf der Hochschule insgesamt? Wisst ihr das zufällig?
2: Ja, ich glaube 6.000.
0: Fünf, 6.000. Und wie viele kommen dann von den potenziell Eingeschriebenen dann auch bei so einer Open Air Party? Mindestens 10%, würde ich sagen, oder?
2: Ja. Also bei uns kommen so 2.000 bis 3.000 Besucher aufs Campus Open Air.
0: Ja, auch von außerhalb, weil so ein gewisses Legendäre

0: haben die Ofert erst nämlich auf dem Hochschulgelände in Kempten schon. Wisst ihr noch, wann das erste Open Air war? So dieses erste First Party Teil draußen im Freien?
1: Ja, also die Hochschulfete damals, die gab es ja schon weit länger als ein Vereinssitz gibt, und seitdem im Endeffekt, also damals war es auch deutlich kleiner alles noch, auch dann früher mit Bands, mittlerweile ist man auch mehr auf DJs umgestiegen, aber ich weiß auch nicht, wann jetzt das damals angefangen hatte.

0: Ja, jetzt ist die Musik auch schon aus.
1: Jetzt habt ihr zwei tolle T-Shirts an, ihr seid gebrandet hier in die Show gekommen. Hokus e.V. steht da drauf und hat natürlich so gar nichts, aber gar nini nichts mit Hokus Pokus zu tun. Ist aber trotzdem eine Abkürzung.
2: Der ja, Titel. Genau, für Hochschulkultursaurier.
1: Ja.
2: Genau, das hat quasi damit zu tun, dass, wo der Verein gegründet worden ist, hat man sich irgendwie gedacht, ja, irgendwie Hochschulkultur, man will ja was Kulturförderndes an der Hochschule machen. Und zeitgleich kam dann auch der erste Jurassic Park Film raus. Mhm. Und dann dachte man sich, Hochschulkultursaurier. Und so kam dann Hokus zustande.
1: Und das, genau. das ist auch in eurem Emblem drinnen. Vielleicht, wow, auf dem Rücken ist es noch eine ganze Nummer größer. Ich habe jetzt bis vorne das kleine Brustemblem gesehen. Vielleicht ganz kurz beschreibt gerne dieses T-Shirt oder ja, euer
3: also
1: Logo.
3: Im Endeffekt, wir haben als Logo dann passend zu Hochschulkultursaurier dann einen Dino, einen T-Rex mittlerweile, einen roter. Und um das alles auch noch regional zu halten, sind im Hintergrund dann die Bergketten zu sehen. Wenn man von der B19 Richtung Süden fährt, auf Höhe Sandhofen, dann sieht man praktisch dann da die Bergkette, die man sehen würde mit dem Mittag und dem allen.
1: Mhm. Richtig cool. Sind solche T-Shirts eigentlich nur für eingetragene Studenten oder ist es auch für meiner einer zum Beispiel zu erwerben?
2: Also prinzipiell kann jeder so ein T-Shirt kaufen, ja, wenn er das möchte. Genau. Wie bei gleich jemanden. Auch zu unserem Verein. Also bei uns kann jeder mitmachen. Da muss man nicht Student sein dafür. Jeder kann kommen und jeder kann sich einbringen. Wir freuen uns über jede helfende Hand.
1: Ja, oder über jeden Geistesblitz oder über jede coole Idee, die man eventuell irgendwo einbauen kann. Jetzt muss ich euch nochmals ein bisschen zur Struktur oder auch zum Inhalt vom Verein nochmals fragen. Die Partyorganisation oder das Open Air organisieren, das ist so ein Part, aber der Verein hat, wie soll ich sagen, noch eine andere Seite, wo er auch da sein möchte. Kultur ist ja so ein bisschen auch im Wording oder in der Abkürzung mit drin. Für was steht der Verein und für was setzt er sich ein oder unterstützt er auch?
3: Also grundsätzlich steht der Verein dafür, dass man ja die Studierenden sowie die Professoren als auch die allgemeine Kemptner Bevölkerung näher bringt, denen was zu bieten hat. Und das machen wir großteils damit, dass wir Veranstaltungen organisieren, das größte ist Campus Open Air, aber auch sowas wie Brauereibesichtigungen, Bartouren oder sowas. Mhm. Und gleichzeitig aber unterstützen wir auch gezielt Studenten oder andere ja, Organisationen durch zum Beispiel Stipendien und welche Spenden. Wir hatten zum Beispiel auch dann schon mal eine Veranstaltung gemacht, wo alles, was an Gewinn praktisch reingeht, dann weiter gespendet wird. Und so versuchen wir allgemein einfach der Kemptner Bevölkerung einen Mehrwert zu bieten.
1: Mhm. Und auch zu sagen, wir sind eine Gemeinschaft in der Stadt Kempten. Wir sind nicht nur die Studis irgendwo weiter oben auf dem Hügel oder auf dem Berg, sondern wir alle wohnen hier in dieser Stadt und diese Stadt gefällt uns und wir fühlen uns wohl und wollen eigentlich ein gutes Miteinander haben. Das ist ja im weitesten Sinne auch so die Quintessenz, oder?
2: Ja, auf jeden Fall. Ich meine, wir sind eine Hochschulstadt und ja, es ist natürlich cool, wenn da was los ist und für jeden Studenten ist es toll, wenn man irgendwie die Möglichkeit hat, Kontakte zu knüpfen, auf Partys zu gehen, eine coole Zeit hier zu haben und da wollen wir dafür sorgen auf jeden Fall.
1: Ja, dass Kempten da nicht angestaubt bleibt, sondern ein bisschen bunt und lebendig wird. Ganz kurz zu eurer beiden Person, Lea, du hast es mir gesagt, gebürtige Allgäuerin, Erlaubenerin und Luca, du bist über die ganze gesprungen.
3: Genau, ich komme ursprünglich aus Aalen, also aus Baden-Württemberg. Genau, bin fürs Studium dann damals herzogen und ja, könnte mir mittlerweile keinen besseren Ort zum Studieren ausdenken. Also ich bin super happy hier und dementsprechend freut es mich auch, dass ich hier ja, so einen guten Verein gefunden habe.
1: Ja, cool. Und du bist geblieben, Lea, weil?
2: Ja, ich bin sehr heimatverbunden, würde ich sagen. Also ich liebe die Berge, ich liebe das Allgäu, ich will ja auch nicht weg. Also muss ich ganz ehrlich sagen. Ja, und dann hier studieren, man kann zu Hause wohnen, also ich wohne noch zu Hause.
1: Ja.
2: Genau, das ist einfach praktisch und ich wollte eh hier bleiben, von dem her war das eigentlich von Anfang an klar. Genau.
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2: Naturschützer protestieren gegen Sesselliftneubau am Fellhorn. Spendenaktion für Brandopfer in Kaufbeuren gestartet. Das Wetter? Teils sonnig, teils bewölkt, aber trocken. Die Temperaturen liegen bei 20 Grad. Ich bin Leon Dauter. Am Fellhorn regt sich Widerstand gegen den geplanten Neubau der Scheidtobelbahn. Naturschützer des Landesbunds für Vogel- und Naturschutz protestierten gestern gegen das Projekt und warnen vor Folgen für das vom Aussterben bedrohte Birkhuhn. Der Verband hat bereits einen Eilantrag beim Verwaltungsgericht Augsburg eingereicht und hofft auf eine schnelle Entscheidung. Das Landratsamt sieht dagegen keine Notwendigkeit für eine Umweltverträglichkeitsprüfung und verweist darauf, dass die neue Bahn größtenteils auf der bestehenden Trasse gebaut wird. Nach dem Großbrand im Kaufbeurer Stadtteil Neugablonz im April haben die Stadt Kaufbeuren und der Allgäuer Hilfsfonds einen Spendenaufruf für die betroffene Familie gestartet. Dabei wurden das Atelier, Lager und die Arbeitsräume des Szenenbildners Maximilian Streichert komplett zerstört. Die Spenden sollen der Familie mit ihrem 9 Monate alten Sohn direkt zugutekommen. Bereits jetzt wurde eine Soforthilfe bereitgestellt. Wer vom Allgäu aus zum Flughafen Stuttgart reisen möchte, kann dafür ab sofort den neuen Allgäuer Airport Express nutzen. Die Busverbindung zwischen dem Flughafen Memmingen und Stuttgart fährt bis zu 9-mal täglich und hält auch in Ulm. Die erste Fahrt startet bereits um 3 Uhr morgens. Die Betreiber wollen damit ihr bisheriges Angebot zwischen München und dem Allgäu Airport erweitern. In der Max-Wild-Arena in Isny gibt es weitere Einschnitte. Nach der Schließung des Bikeparks macht nun auch die Schönegger Käsealm am Fuße der Felderhalde dicht. Als Gründe werden unter anderem anhaltende Diskussionen, sinkende Besucherzahlen und fehlende Planungssicherheit genannt. Die Gastronomie soll noch bis Anfang Juli geöffnet bleiben, danach ist der Betrieb zunächst eingestellt. Ob und wann das Ausflugslokal wieder öffnet, ist derzeit unklar.
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3: 20 bis 24 Grad, das sind die Höchsttemperaturen heute. Es ist eigentlich recht angenehm da draußen, freundlich im Sinne von, es ist noch trocken. Das ändert sich im Laufe des Nachmittags. Viele Wolken, dunkle Wolken, Regenschauer, Gewitter dann auch in Richtung Abend. Das Ganze kann auch mal kräftiger ausfallen. Und dazu wird es recht windig, also unbeständig und unangenehm heute in Richtung Dienstagabend. Morgen bleibt es dann unbeständig, grau und auch kühler, 16 bis maximal 20 Grad. Dann kommt der Fronleichnamstag, der Donnerstag, und der wird kurzzeitig wieder milder und freundlicher.
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3: A96 München Richtung Lindau zwischen Wangen-West und Weißensberg. Vorsicht, Gegenstände auf der Fahrbahn.
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3: In Sonthofen in der Abt-Reuby-Straße, da steht noch einer, genauso wie in Durach in der Vorwaldstraße. Auch da wird noch geblitzt. Und wenn ihr irgendwas anderes entdecken solltet, 0800 570 80 90.
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3: Ihr zwei beide seid jetzt mal in persona dafür zuständig, dass das Campusleben hier auf der oder bei der Hochschule in Kempten aktiv und vielseitig ist. Ihr seid von Hokus e.V. Wie viele Events wuppt ihr so pro Semester, pro Wahlzeit, also ein Jahr?
4: Genau, pro Jahr haben wir so 10 bis 15 Events. Genau, 10 größere und dann noch so Kleinigkeiten, wie zum Beispiel Semester-Opening im Parktheater oder Bartouren, Brauereibesichtigungen, Hokus-Olympiade. Genau.
3: Kommt was zusammen?
4: Ja, auf jeden Fall. Wir haben was zu tun, ja.

0: Ihr seid super engagiert im Verein Hokus, ihr zwei, Lea und Luca. Das ist auch so euer Antrieb, ein bisschen was machen. So, da druckt bei dir so das Mechlertum vielleicht auch ein bisschen so eine Allgäuer Eigenschaft durch, Lea. Was bewegen, mitgestalten, ja, aktiv sein. Ist das auch so euer Antrieb, wo ihr sagt, boah, ja, ich möchte mich oder genau deswegen engagiere ich mich im Verein oder in einem Verein?
1: Ja, total. Also es ist einfach ein super schönes Gefühl zu sehen, wie ja, was auf die Beine gestellt wird von unseren Mitgliedern, von uns als Vorständen. Genau, dass einfach was ja zusammenkommt und ja, ist einfach ein tolles Gefühl. Ja.
0: Bei dir auch, gell? Du bist auch so ein Wurler, der was machen muss.
2: Ja, auf jeden Fall. Also ich lieb's, Sachen zu organisieren, lieb's, mich einzubringen. Und damals, als ich dann zum Hokus gekommen bin, was vielleicht auch mehr einfach damit war, man wollte neue Leute kennenlernen, aber dann auch zu sehen, hey, der Verein macht echt geile Sachen und da kann ich mich aktiv einbringen, so ohne große Hürde. Und das, ja, heute auch zu sehen, wie so ein paar Leute, die eigentlich nichts auch irgendwie mit Eventmanagement oder so zu tun haben, dann solche Sachen auf die Beine stellen, ist einfach irgendwie jeden Tag wieder aufs Neue was Schönes.
0: Das ist richtig cool und auch sehr zeitintensiv. Kann man da so mal über den Daumen peilen, was ihr momentan vielleicht in den Verein oder in eure Mitkommilitonen da investiert in Sachen. Jetzt steht ja dann bald die Open-Air-Party an und je näher es an diesen 12. Juni rangeht, umso mehr wird da nochmals geklotzt und gepowert. Kann man da so sagen, sind es 10, 20 Stunden pro Woche? Monat?
1: Nee, also es geht schon eher Richtung Fulltime-Job, also so, ja, 40 Stunden, 40, 50 Stunden die Woche.
0: Krass.
1: Ja, doch, vor allem jetzt so Campus Open Air Vorbereitung ist, also läuft seit Dezember eigentlich und ja, doch, da hat man schon einiges zu tun, ja.
0: Und kriegt man das mit dem Studium dann noch unter den Hut? Ja, man kommt halt mal mit ein bisschen mehr Augenränder.
1: Ja, die Vorlesung. Aber das geht schon, ja.
0: Man tut's ja für alle. Gerade Open Air, die Party 12. Juni, natürlich schon in aller Munde, wird auch schon kräftig die Werbetrommel gerührt. Jeder kann kommen, egal ob Eingeschriebener oder nicht Eingeschriebener. Jeder darf kommen, soll auch kommen, gemeinsam feiern. Was muss man denn, weil du, Lea, gerade schon gesagt hast, im Dezember laufen die Vorbereitungen, im Juni findet das Event statt. Also 6 Monate habt ihr Zeit oder braucht ihr auch Zeit, um dieses Event auf die Beine zu stellen. Was muss da alles gemacht werden? Und was muss oder kann erst jetzt so auf der Zielgeraden gemacht werden?
1: Also so im Dezember oder November, Dezember hat es angefangen, dass man auf jeden Fall auf Sponsorensuche mal gegangen ist. Und das ist auf jeden Fall ein großer Block, Sponsoren zu finden und sich darum zu kümmern. Und ja, du darfst gerne weitermachen, Luca, du weißt.
2: Ja, auch gerade dann solche Sachen wie mit der Hochschule anzufangen, zu kommunizieren, mit der Stadt die ersten Gespräche einzugehen und sowas. Das beginnt eigentlich alles oder hat alles schon letztes Jahr begonnen. Und dann, sobald man dann mal den Termin mehr oder weniger fix hat, geht es dann aktiv auch darum, die ganzen Dienstleister mit Bühne, DJs zu finden, Security und das alles. Und dann auch sämtliche Konzepte wie Sicherheitskonzept, Veranstaltungsmeldungen, das alles sowohl mit der Hochschule als auch mit der Stadt zu klären. Und ja, jetzt dann im Endspurt praktisch geht es dann gerade auch nochmal drum, wir sind auch auf externe Helfer angewiesen, dass man die dann koordiniert, in die einzelnen Schichten einteilt, die letzten Besorgungen macht, wie irgendwelche Kabelbinder oder das alles kaufen, allgemein dann die Einkäufe für Getränke und das alles, was man braucht. Und dann am Ende ist dann immer noch dieser Kleinfisch, aber was sich halt dann doch auch summiert.
0: Ja, das kann ich, das glaube ich. Das ist schon sehr verantwortungsvolle Arbeit, die ihr da macht, gerade als Verein. Man kennt es von anderen Großveranstaltungen, sei es jetzt ein Faschingsumzug oder irgendwas, wo eben auch ein entsprechendes Sicherheitskonzept ja berücksichtigt wird. Sind die Auflagen so in den letzten 2-3 Jahren stärker geworden für eine große Außenveranstaltung?
1: Ja, da hat sich schon ein bisschen was verändert, so vor allem Terrorschutz, also dass man da dann auch gut aufgestellt ist, genau. Ja, aber so der Grundrahmen ist eigentlich gleich geblieben.
0: Aber nichtsdestotrotz, das ist Chapeau, wenn ihr das wuppt, weil ihr habt es wahrscheinlich auch mitbekommen. Der ein oder andere Faschingsverein hat gesagt, da ist zu viel Risiko mit dabei oder zu viel Auflagen einfach, was man berücksichtigen muss, wenn man da so ein Stückchen irgendwie auf der Straße fahren will. Wer legt eigentlich final dann dieses Datum fest? Jetzt, okay, dieses Mal ist es der 12. Juni. Ist es immer im Juni so kurz vor Sommer? Oder wie kommt's zu diesem Termin?
1: Ja, also es soll natürlich im Sommer sein, also deshalb Juni, Mai, Juni und dann quasi kurz vor der Prüfungsphase, die beginnt ja jetzt dann, deshalb da, dass man da noch einen kleinen Puffer hat und dann schaut man halt, an welchen Wochenenden sind Festivals, wo ist was los und dann sucht man sich quasi das Wochenende raus, wo noch nichts los ist und das war jetzt dieses Jahr das Wochenende vom 12. Juni.
0: Genau, weil das letzte wäre ein bisschen ungünstig gewesen mit Icarus und so weiter.
1: Genau.
0: Das wäre eine Konkurrenzveranstaltung gewesen.
1: Ganz genau. Und jetzt ist ja Rock im Park, da sind auch viele Mitglieder.
0: Ach, ja.
1: Deshalb muss man da mal schauen, dass man sich da eins rauspickt, wo nichts los ist. Ja.

0: Let's get party. Ich habe das anfangs gesagt und jetzt ist es ja dann auch fast schon soweit. Heute ist 2. Juni. Am 12. Juni ist es soweit. In 10 Tagen. Was macht der Puls? Open Air?
1: Der Spruch auf jeden Fall.
2: Sehr hoch.
0: Und der wird von Tag zu Tag wahrscheinlich noch höher. So lange, bis dann das Ganze gestartet ist. Wann ist eure Startzeit? Also wann geht's los? Wann darf man sich davor schon zurecht gemacht haben, um dass ich dann meinen tollen Auftritt habe?
2: Also am Freitag, nächste Woche am 12. Ja. geht's dann um 17 Uhr los. Insgesamt geht's bis 0 Uhr und am Anfang ist dann eher noch, sag ich mal, ein bisschen entspanntere Musik, so Sundowner-Stimmung.
0: Ach, cool.
2: Und dann wird die Spannung, sag ich mal, am Abend immer mehr aufgebaut. Und dann geht's letztendlich um 20 Uhr, dann kommt unser Headliner Seftik. Und da wird dann die Party richtig, richtig steigen.
0: Ihr habt schon gesagt, ihr habt da so einen Querschnitt auch, was Musik angeht. Klar, ich muss Verschiedenes anbieten, weil die Musikgeschmäcker sind natürlich auch ganz unterschiedlich. Aber da habt ihr euch schon jemand guten hergeholt oder herholen können.
1: Ja, doch, wir sind auf jeden Fall sehr zufrieden. Wir freuen uns auf Seftik und auf alle weiteren DJs.
0: Ja, wie viel insgesamt? Wie viel in Summe? Wie lange darf so ein DJ bei euch auflegen? Eine Stunde, anderthalb?
1: Ja, genau. Stunde ungefähr. Und wir haben so 7, 8 DJs. Genau.
0: Habt ihr selber so ein persönliches, besonderes Erlebnis irgendwie in Sachen Open Air jetzt vielleicht in der Hochschule Kempten oder irgendwie so ein Teil? Immer wenn ich das Wort Open Air höre, passiert das bei mir im Kopf? Ist irgendwie, habt ihr ein schönes Erlebnis?
2: Also ich würde sagen, gerade dadurch, dass man halt, dass man in den letzten Jahren auch in der Orga schon immer mit drin war, das schönste Erlebnis ist dann, wenn alles aufgebaut ist, die ersten Leute kommen und man sieht, es läuft einfach, man die einzelnen Helfer anschaut und man sieht einfach, wie es läuft und ich finde, das ist einfach nur ein unbeschreibliches Gefühl.
0: Oder auch, wenn man die strahlenden Gesichter sieht von den People, die alle da sind und abhotten und yeah! Und sich irgendwie schön zurechtgemacht haben und einfach einen Abend so frei sein, sich fallen lassen können und einfach nur genießen, Sommer genießen, oder?
1: Ja, voll. Also für mich ist auch das schönste Gefühl oder das schönste zu sehen, wenn einfach die Leute da sind und Spaß haben und die Bude voll ist, mehr oder weniger.
0: Ja,
1: oder
0: die Hütte, voll ist. Der Campus voll ist, ja, absolut. Ihr seid natürlich auch auf Social Media unterwegs. Jetzt nicht nur so im Vorfeld, sondern auch danach. Und wer da mal Bock hat, ein bisschen einen Einblick zu bekommen, der findet euch wo und wie?
2: Also am besten findet man uns auf Instagram, focus-ev. Und ja, da sieht man dann jetzt gerade viel Werbung auch fürs Campus Open Air, aber dann auch unser Aftermovie zum Beispiel von letztem Jahr ist drauf. Allgemein, was für Veranstaltungen wir sonst machen. Und dann auch immer zu unseren Sitzungen, die ungefähr im allem 2-Wochen-Takt sind, wo man einfach Veranstaltungen plant, wo auch jeder herzlich eingeladen ist.
0: Wann ist das? Welcher Wochentag?
2: Meistens donnerstags.
0: Ja.
2: Jetzt, dadurch, dass diese Woche Donnerstag ein Feiertag ist,
0: Stimmt.
2: haben wir jetzt heute Abend sogar schon die Sitzung um 19 Uhr. Genau.
0: Und da sind kreative Köpfe herzlich willkommen, oder?
2: Auf jeden Fall. Also gerade wenn man irgendwie auch als Student oder Nicht-Student irgendwelche Ideen hat, wo man sagt, hey, das wäre mal was, das würde ich mir wünschen in Kempten oder an der Hochschule, dann sind wir da auf jeden Fall, haben ein offenes Ohr und versuchen, was geht das dann umzusetzen.
0: Aber der nächste Step oder das nächste Ziel ist erstmal das Open Air wirklich geschmeidig über die Bühne zu bringen. Was wünscht ihr euch für diesen Tag? Natürlich bestes Wetter. Das ist so die Variable, wo man selbst nicht steuern kann, außer immer wieder mal so ein Stoßgebiet nach oben schicken, dass da jemand einsichtig ist. Aber was wünscht ihr euch für den 12. Juni?
1: Wie gesagt, gutes Wetter und dass einfach viele Leute kommen, alle Spaß haben und der Abend allgemein gelingt. Ja.
0: Und bei dir auch, dass alles toppi-loppi über die Bühne geht.
2: Kann ich mich nur anschließen, was Lea schon gesagt hat. Allgemein einfach gute Stimmung, viele Leute und dass sich dann alles ja, so, dass alles so abläuft, wie man sich so hofft einfach.
0: Mhm. Gibt es dann nochmals ein Projekt nach dem Open Air oder ist es jetzt so der krönende Abschluss für dieses Semester oder ihr seid danach natürlich auch noch aktiv? Ist jetzt nicht so, jetzt kommt dieses Open Air, 12. Juni und dann Schicht im Schacht und Servus Ost wieder im September, nein?
1: Ja, also jetzt das Campus Open Air ist schon so der Abschluss vom Semester auf jeden Fall. Dann sind die Semesterferien, dann ist schon eher eine ruhigere Phase und dann geht's schon eher im Oktober erst wieder los mit Semester-Opening, Bartouren, ja, und weiteren Partys. Genau, also jetzt nach dem Campus Open Air wird's schon erstmal wieder ein bisschen ruhiger. Genau. Aber unsere Sitzungen sind trotzdem und wir sind auch trotzdem am Campus. Wir grillen oft, also machen auch so intern viele Sachen dann zusammen.
0: Genau. Also da bleibt's aktiv und sehr lebendig bei euch im Verein. Ganz lieben Dank fürs Dasein. Lea Altstädter und Luca Rieger, beide, ich sag's jetzt mal global, vom Hokus e.V. hier in Kempten. Und toi, toi, toi, bestes Wetter wünsche ich euch für das Campus Open Air am 12. Juni. Hochschulgelände in Kempten. Los geht's um 17 Uhr. Merci.
2: Danke.
1: Dankeschön.

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2: Ich bin David Riemer. Vertreter der EU-Staaten und des Europaparlaments verhandeln heute zu einer Reform der europäischen Fluggastrechte. Dabei geht es unter anderem darum, ab welcher Verspätung von Flügen Passagiere künftig eine Entschädigung bekommen. Die EU-Staaten haben sich im vergangenen Jahr dafür ausgesprochen, dass Fluggäste künftig erst nach 4 Stunden Verspätung entschädigt werden. Das EU-Parlament und auch die deutsche Bundesregierung wollen dagegen, dass es wie bisher mindestens 3 Stunden Verspätung Geld gibt. Mehr als jeder dritte Fernzug der Deutschen Bahn kam im vergangenen Monat zu spät. Damit ist der Konzern unpünktlicher als zuletzt, liegt aber immer noch im selbstgesetzten Zielbereich von über 60%. Für Reisende bessert sich damit allerdings wenig.
3: Anschlusszug verpasst, ewig langes Warten, Frust, viele kennen das. Und selbst der Bundesverkehrsminister meint, er sei schon froh, wenn man eine Pünktlichkeit von 60% erreiche. Verspätet gilt ein Zug, sobald er mehr als knapp 6 Minuten nach der geplanten Zeit ankommt. Seit Jahren hat die Bahn ein Pünktlichkeitsproblem und begründet das mit maroden Schienen, Baustellen oder miesem Wetter. Doch die Konzernchefin ist sich sicher, schlimmer wird es nicht mehr. Claudia Wächter, Nachrichtenredaktion.
2: Die Europäische Union macht den Weg für Rückkehrzentren in Drittstaaten und die Verschärfung weiterer Asylregeln frei, um mehr Abschiebungen zu ermöglichen. Am Abend einigten sich darauf Vertreter des Europaparlaments und der Regierungen der Mitgliedsländer.
4: In die speziellen Rückkehrzentren, sogenannten Return Hubs, außerhalb der EU sollen abgelehnte Asylbewerber kommen, die nicht in ihre Herkunftsländer zurückgebracht werden können. Etwa weil das Heimatland sich weigert, sie zurückzunehmen oder die Bundesregierung keine diplomatischen Beziehungen zu dem betroffenen Staat pflegt. Deutschland bemüht sich aktuell gemeinsam mit einigen anderen EU-Staaten um Vereinbarungen mit Ländern, die bereit wären, auf ihrem Staatsgebiet solche Rückkehrzentren einzurichten. Die Zahl der Abschiebungen war in der EU im vergangenen Jahr gestiegen. Gleichzeitig sank die Zahl der Asylanträge zuletzt kontinuierlich. Aus Berlin, Tine Klimach.
2: Immer mehr Menschen in Deutschland geraten finanziell unter Druck. Laut dem neuen Armutsbericht des Paritätischen Wohlfahrtsverbands leben inzwischen mehr als 13 Millionen Menschen in Armut. So viele wie noch nie seit Beginn der Erhebung. Besonders oft fehlt das Geld für Strom, Heizung oder größere Anschaffungen. Besonders betroffen sind ältere Menschen. Fast jede 5. Person ab 65 Jahren gilt als arm oder armutsgefährdet.
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5: Mit Leon Dauter. Die Naturschützer kritisieren weiter den geplanten Neubau der Scheittobelbahn am Fellhorn und befürchten negative Auswirkungen auf die Natur. Besonders das bedrohte Birkhuhn könnte durch den Verlust von Lebensräumen und zusätzlichen Störungen weiter gefährdet werden. Und nach dem Brand in Kaufbeuren-Neugablonz im April haben die Stadt und der Allgäuer Hilfsfonds eine Spendenaktion für die betroffene Familie gestartet. Das Feuer zerstörte Atelier und Arbeitsräume von Szenenbilder Maximilian Streichert vollständig.
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6: Es ist recht freundlich, es ist angenehm, es ist mild draußen. Die Höchstwerte liegen heute zwischen 20 und 24 Grad. Im Laufe des Nachmittags zieht's allerdings immer mehr zu und da kann es auch schon erste kurze Regenschauer geben. Steigendes Gewitterrisiko dann in Richtung Abend. Es wird zudem recht windig werden. Also der Tag klingt wechselhaft und nicht mehr ganz so schön aus. Morgen am Mittwoch dann eher dunkle Wolken, immer wieder Regenschauer, der Wind, der bleibt. Die Temperaturen haben etwas abgekühlt, sind zurückgegangen, 16 bis 20 Grad. Wetterbesserung gibt es dann am Feiertag, am Donnerstag, am Fronleichnamstag.
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6: Kleiner Blick auf die Allgäuer Straßen, A96 Lindau Richtung München. Zwischen Weißensberg und Wangen-West, Vorsicht, ein kaputter LKW auf dem Standstreifen.
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6: B12 Höhe Germeringen, in Sonthofen in der Abt-Reubi-Straße und in Durach in der Vorwaldstraße. Auch da steht ein Blitzer. Und wenn ihr weiteres für uns habt, jederzeit könnt ihr uns das durchgeben und ergänzen, kostenfrei über die 0805 70 80 90.
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2: Naturschützer protestieren gegen Sesselliftneubau am Fellhorn. Spendenaktion für Brandopfer in Kaufbeuren gestartet. Das Wetter? Teils sonnig, teils bewölkt, aber trocken. Die Temperaturen liegen bei 20 Grad. Ich bin Leon Dauter. Am Fellhorn regt sich Widerstand gegen den geplanten Neubau der Scheidtobelbahn. Naturschützer des Landesbunds für Vogel- und Naturschutz protestierten gestern gegen das Projekt und warnen vor Folgen für das vom Aussterben bedrohte Birkhuhn. Der Verband hat bereits einen Eilantrag beim Verwaltungsgericht Augsburg eingereicht und hofft auf eine schnelle Entscheidung. Das Landratsamt sieht dagegen keine Notwendigkeit für eine Umweltverträglichkeitsprüfung und verweist darauf, dass die neue Bahn größtenteils auf der bestehenden Trasse gebaut wird. Nach dem Großbrand im Kaufbeurer Stadtteil Neugablonz im April haben die Stadt Kaufbeuren und der Allgäuer Hilfsfonds einen Spendenaufruf für die betroffene Familie gestartet. Dabei wurden das Atelier, Lager und die Arbeitsräume des Szenenbildners Maximilian Streichert komplett zerstört. Die Spenden sollen der Familie mit ihrem 9 Monate alten Sohn direkt zugutekommen. Bereits jetzt wurde eine Soforthilfe bereitgestellt. Wer vom Allgäu aus zum Flughafen Stuttgart reisen möchte, kann dafür ab sofort den neuen Allgäuer Airport Express nutzen. Die Busverbindung zwischen dem Flughafen Memmingen und Stuttgart fährt bis zu 9-mal täglich und hält auch in Ulm. Die erste Fahrt startet bereits um 3 Uhr morgens. Die Betreiber wollen damit ihr bisheriges Angebot zwischen München und dem Allgäu Airport erweitern. In der Max-Wild-Arena in Isny gibt es weitere Einschnitte. Nach der Schließung des Bikeparks macht nun auch die Schönegger Käsealm am Fuße der Felderhalde dicht. Als Gründe werden unter anderem anhaltende Diskussionen, sinkende Besucherzahlen und fehlende Planungssicherheit genannt. Die Gastronomie soll noch bis Anfang Juli geöffnet bleiben, danach ist der Betrieb zunächst eingestellt. Ob und wann das Ausflugslokal wieder öffnet, ist derzeit unklar.
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3: Im Tagesverlauf bekommen wir immer mehr Wolken. Am Nachmittag kann es dann zu regnen beginnen. Lokal mit kräftigen Gewittern. Die Höchsttemperaturen liegen zwischen 20 und 24 Grad. In der kommenden Nacht sinken die Temperaturen auf 12 bis 9 Grad ab. Und morgen gehen bei wechselnder Bewölkung immer wieder einzelne Schauer oder Gewitter nieder.
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3: A96 Lindau Richtung München zwischen Weißensberg und Wangen-West. Vorsicht, Gefahr durch einen kaputten LKW. Der steht da auf dem Standstreifen, ragt aber ein bisschen in die Fahrbahn hinaus. B19 Oberstdorf Richtung Kempten zwischen Waltenhofen-Kuhnen und Waltenhofen noch immer dichter Verkehr. Plus 7 Minuten momentan.
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3: B12 für Germeringen, da steht einer in Füssen gleich zweimal. Zum einen ein Blitzeranhänger in der Tiroler Straße und in der Froschenseestraße wird ebenfalls geblitzt und Heimenkirch in der Nadenbergstraße, auch da wird die Geschwindigkeit gemessen. Fehlt noch was? 0805 70 80 90.
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2: Ich bin David Riemer. Mindestens 10 Tote und fast 100 Verletzte. Russland hat die ukrainische Hauptstadt Kiew und andere Landesteile erneut massiv mit Raketen und Drohnen angegriffen. Der ukrainische Präsident Selenskyj hatte davor gewarnt. Russland spricht von Vergeltungsschlägen.
3: Ziele der militärischen Infrastruktur seien beschossen worden, teilte das russische Verteidigungsministerium mit. Das ist die Standardfloskel, die Moskau nach jedem schweren Angriff verwendet. Die Attacke in dieser Nacht war befürchtet, ja seit Tagen vorausgesagt worden. Ob der Kreml damit seinen Rachedurst gestillt hat, ist zweifelhaft. Putin hatte erst am Vorabend den Ukrainern einmal mehr vorgeworfen, den Konflikt auf eine neue Ebene gehoben zu haben und Kiew mit den entsprechenden Folgen gedroht. Aus Moskau, André Berlin.
2: Der Iran droht wegen des Konflikts zwischen Israel und der Hisbollah im Libanon mit einem Abbruch der Verhandlungen mit den USA im Iran-Krieg. Ein hochrangiger Politiker erklärte, sollte die israelische Aggression gegen den Libanon andauern, werde man nicht nur den Verhandlungsweg stoppen, sondern auch in eine direkte Konfrontation mit dem Feind treten. US-Präsident Trump betonte dagegen, die Gespräche mit Teheran würden in schnellem Tempo fortgeführt. Mehr Hitzewellen, Dürren und Überschwemmungen drohen. Die ungewöhnlich hohen Meerestemperaturen im tropischen Pazifik kündigen das regelmäßig wiederkehrende Wetterphänomen El Niño an, heißt es von der Weltwetterbehörde. Nur könnte es diesmal ungewöhnlich stark ausfallen.
4: 50-50 stehen die Chancen, dass es ein super El Niño wird, sagt einer der Experten. Und für uns in Deutschland hier würde das bedeuten, es wird kälter und nasser als üblich. Aber auch in den Supermarktregalen könnten wir das Wetterphänomen spüren, indirekt. Weil durch schlechte Ernten im Pazifikraum die Preise für Kaffee, Zucker oder Kakao möglicherweise steigen. El Niño, so die Forscher, kann die Folgen des Klimawandels noch verstärken. Claudia Wächter, Nachrichtenredaktion.
2: Mehr als die Hälfte der Erwachsenen in Deutschland ist übergewichtig. Das zeigen neue Zahlen des Statistischen Bundesamtes. Demnach hatten 2025 insgesamt rund 53% der Erwachsenen einen Body Mass Index über 25. Fast 18% galten sogar als stark übergewichtig. Und Männer sind deutlich häufiger betroffen als Frauen.
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5: Mit Leon Dauter. Die Naturschützer kritisieren weiter den geplanten Neubau der Scheittobelbahn am Fellhorn und befürchten negative Auswirkungen auf die Natur. Besonders das bedrohte Birkhuhn könnte durch den Verlust von Lebensräumen und zusätzlichen Störungen weiter gefährdet werden. Und nach dem Brand in Kaufbeuren-Neugablonz im April haben die Stadt und der Allgäuer Hilfsfonds eine Spendenaktion für die betroffene Familie gestartet. Das Feuer zerstörte Atelier und Arbeitsräume von Szenenbilder Maximilian Streichert vollständig.
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6: 20 bis 24 Grad werden heute erreicht, also nochmals recht warm. Im Tagesverlauf zieht es dann aber immer mehr zu. Und am Nachmittag kann es zum Teil recht gewittrigen Regen geben. Zum Abend steigt dann auch das Risiko für kräftigere Gewitter. Morgen starten wir mit vielen Wolken und vereinzelten Regenschauern in den Tag. Nachmittag wird es dann etwas freundlicher. Dazu bleibt es aber recht windig. Die Höchstwerte liegen zwischen 16 und 20 Grad.
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6: A7 Füssenreute Richtung Ulm zwischen Füssen und Nesselwang dichter Verkehr. Da dauert es knapp 5 Minuten länger. A96 Lindau Richtung München zwischen Weißensberg und Wangen West rechte Spur gesperrt. Da steht ein kaputter LKW. B19 Oberstdorf Richtung Kempten zwischen Waltenhofen-Kuhnen und Waltenhofen dichter Verkehr plus knapp 10 Minuten.
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6: B12 Höhe Germeringen in Dietmannsried in der Hauptstraße, noch immer in der Tiroler Straße, in der Füssen und auch an der Nadenbergstraße in Heimenkirch steht ein Blitzer. Habt ihr noch was für uns? Das soll es nicht gewesen sein. Dann ruft uns an kostenfrei über die 0800 5 70 80 90.

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1: Naturschützer protestieren gegen Sesselliftneubau am Fellhorn. Spendenaktion für Brandopfer in Kaufbeuren gestartet. Das Wetter? Teils sonnig, teils bewölkt, aber trocken. Die Temperaturen liegen bei 20 Grad. Ich bin Leon Dauter. Am Fellhorn regt sich Widerstand gegen den geplanten Neubau der Scheidtobelbahn. Naturschützer des Landesbunds für Vogel- und Naturschutz protestierten gestern gegen das Projekt und warnen vor Folgen für das vom Aussterben bedrohte Birkhuhn. Der Verband hat bereits einen Eilantrag beim Verwaltungsgericht Augsburg eingereicht und hofft auf eine schnelle Entscheidung. Das Landratsamt sieht dagegen keine Notwendigkeit für eine Umweltverträglichkeitsprüfung und verweist darauf, dass die neue Bahn größtenteils auf der bestehenden Trasse gebaut wird. Nach dem Großbrand im Kaufbeurer Stadtteil Neugablonz im April haben die Stadt Kaufbeuren und der Allgäuer Hilfsfonds einen Spendenaufruf für die betroffene Familie gestartet. Dabei wurden das Atelier, Lager und die Arbeitsräume des Szenenbildners Maximilian Streichert komplett zerstört. Die Spenden sollen der Familie mit ihrem 9 Monate alten Sohn direkt zugutekommen. Bereits jetzt wurde eine Soforthilfe bereitgestellt. Wer vom Allgäu aus zum Flughafen Stuttgart reisen möchte, kann dafür ab sofort den neuen Allgäuer Airport Express nutzen. Die Busverbindung zwischen dem Flughafen Memmingen und Stuttgart fährt bis zu 9-mal täglich und hält auch in Ulm. Die erste Fahrt startet bereits um 3 Uhr morgens. Die Betreiber wollen damit ihr bisheriges Angebot zwischen München und dem Allgäu Airport erweitern. In der Max-Wild-Arena in Isny gibt es weitere Einschnitte. Nach der Schließung des Bikeparks macht nun auch die Schönegger Käsealm am Fuße der Felderhalde dicht. Als Gründe werden unter anderem anhaltende Diskussionen, sinkende Besucherzahlen und fehlende Planungssicherheit genannt. Die Gastronomie soll noch bis Anfang Juli geöffnet bleiben, danach ist der Betrieb zunächst eingestellt. Ob und wann das Ausflugslokal wieder öffnet, ist derzeit unklar.
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2: Im Tagesverlauf bekommen wir immer mehr Wolken. Am Nachmittag kann es dann zu regnen beginnen. Lokal mit kräftigen Gewittern. Die Höchsttemperaturen liegen zwischen 20 und 24 Grad. In der kommenden Nacht sinken die Temperaturen auf 12 bis 9 Grad ab. Und morgen gehen bei wechselnder Bewölkung immer wieder einzelne Schauer oder Gewitter nieder.
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0: Wir schauen auf die Allgäuer Straßen und da ist aktuell die A7 Füssenreuth Richtung Ulm zwischen der Raststätte Allgäuer Tor Ost und Worring in Gefahr durch ein Spanngurt auf der Fahrbahn, also hier Obacht geben. Dann die A96 Lindau Richtung München zwischen Weißensberg und Wangen West, der rechte Fahrstreifen wegen ihrem kaputten LKW auf dem Standstreifen gesperrt. Die A7 Füssenreuth Richtung Ulm zwischen Füssen und Nesselwang, dichter Verkehr plus 2 Minuten.
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0: Teure Fotos werden gemacht, einmal in Missen-Wilhelms auf der Startstraße 2006, auf der B12-Höhe Weidnau, dann in Istni auf der Hauptstraße, auf der Nadenbergstraße bei Heimenkirch steht ebenfalls ein Blitzer, dann in Durach auf der Lingeninger Straße, in Dietmannsried auf der Startstraße 2377 und auch auf der Hauptstraße in Dietmannsried werden teure Fotos gemacht, dann auf der B12 bei Germeringen, in Leutkirch auf der B465 wird geblitzt, in Weidgarten in der Ravensburger Straße und auch auf der B30 und dann haben wir noch eine Abstandskontrolle auf der 96 Höhe Leutkirch. Noch was anderes gesehen, Staus, Blitzer oder sonstiges, jederzeit gerne kostenlos melden. 0800 75 80 90.
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2: Ich bin David Riemer. Die Antidiskriminierungsstelle des Bundes verzeichnet so viele Fälle wie nie zuvor. Mehr als 13.000 Menschen wandten sich im vergangenen Jahr an die Beratung, weil sie sich wegen ihrer Hautfarbe oder ihrer Religion, wegen Geschlecht, Alter oder anderer Merkmalen benachteiligt sahen. Das waren 15% mehr als im Jahr davor.
3: Am häufigsten, bei mehr als 40% der Fälle, ging es um Rassismus. Registriert wurden etwa fremdenfeindliche Beleidigungen und Abwertungen oder die Menschen sahen sich wegen ihrer Herkunft benachteiligt, etwa im Bewerbungsprozess, bei der Wohnungssuche oder bei Arztterminen. Rassistische Einstellungen verfestigen sich und führen zu deutlich heftiger erlebter Diskriminierung, sagte die Antidiskriminierungsbeauftragte Attermann. Mehr als ein Viertel der Fälle bezog sich auf Benachteiligungen wegen einer Behinderung oder Krankheit. Mehr als jeder fünfte Fall drehte sich um Diskriminierung wegen des Geschlechts. Ursula Winkler, Nachrichtenredaktion.
2: Bundeskanzler Merz wirbt für einen breiten Schulterschluss bei den geplanten Reformen in Deutschland. Er wolle keinen Vertrauensvorschuss, aber die konstruktive Mitarbeit aller Bürgerinnen und Bürger, sagt er beim Ostdeutschen Wirtschaftsforum. Es gebe keinen Grund zur Schwarzmalerei, betonte Merz außerdem. Die schwarz-rote Koalition will bis zur Sommerpause ein großes Reformpaket zu Themen wie Rente und Steuern auf den Weg bringen. Mehr als die Hälfte der Erwachsenen in Deutschland ist übergewichtig. Laut neuer Zahlen des Statistischen Bundesamtes trifft das auf insgesamt rund 53% der Erwachsenen zu. Fast 18% galten sogar als stark übergewichtig. Außerdem ist das Durchschnittsgewicht in Deutschland leicht gestiegen. Es lag im vergangenen Jahr bei 78,3 Kilogramm. Heute beginnt für die deutsche Fußballnationalmannschaft die WM-Mission. Am Nachmittag geht es von Frankfurt am Main aus in die USA, zunächst nach Chicago.
4: Rund 9 Stunden Flugzeit sind es von Frankfurt nach Chicago. Durch die Zeitverschiebung fliegt das Team am Nachmittag los und kommt auch am Nachmittag an. Die ersten Tage gilt es also, den Jetlag zu überwinden. Das Klima ist sommerlich heiß. Bundestrainer Nagelsmann will die kommenden Tage nutzen und so viel wie möglich trainieren, um den Feinschliff vorzunehmen für den WM-Start. In Chicago stößt dann auch Stürmer Kai Havertz zum Team und macht den 26-Mann-Kader perfekt. Thomas Bremser, Sportredaktion.
2: Das deutsche Team trifft am kommenden Samstag im letzten Testspiel vor dem WM-Start auf Gastgeber USA.
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5: Mit Leon Dauter. Nach dem Fund einer Leiche im Bodensee versuchen Ermittler derzeit, die Identität der verstorbenen Person zu klären. Ein möglicher Zusammenhang mit einem zuvor gemeldeten Vorfall auf einer Fähre ist weiterhin Gegenstand der Ermittlungen. Und die Naturschützer kritisieren den geplanten Neubau der Scheittobelbahn am Fellhorn und befürchten negative Auswirkungen auf die Natur. Besonders das bedrohte Birkhuhn könnte durch den Verlust von Lebensräumen und zusätzlichen Störungen weiter gefährdet werden.
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6: 20 bis 24 Grad werden heute erreicht, also nochmals recht warm. Im Tagesverlauf zieht es dann aber immer mehr zu. Und am Nachmittag kann es zum Teil recht gewittrigen Regen geben. Zum Abend steigt dann auch das Risiko für kräftigere Gewitter. Morgen starten wir mit vielen Wolken und vereinzelten Regenschauern in den Tag. Nachmittag wird es dann etwas freundlicher. Dazu bleibt es aber recht windig. Die Höchstwerte liegen zwischen 16 und 20 Grad.
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7: Um ganz genau 4:04 mit der Entwarnung auf der A7 fürs Neute Richtung Ulm zwischen der Raststätte Allgäuer Tor Ost und Worringen. Hier keine Gefahr mehr, da ist alles beseitigt worden. Aber aufgepasst, auf der A7 Ulm Richtung Fürstenreute zwischen Memmingen Süd und dem Rastplatz Worringen hier ein brennendes Auto. Der Standstreifen ist deswegen auch blockiert und da sind auch Personen auf der Fahrbahn unterwegs. Die A96 Lindau Richtung München zwischen Weißensberg und Wangen West, hier der rechte Fahrstreifen gesperrt. Da ist ein kaputter LKW auch auf dem Standstreifen, also beides dicht. Und die A7 Fürstenreute Richtung Ulm zwischen dem Grenztunnel Fürsten und Nesselwang, dichter Verkehr plus 3 Minuten.
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7: In Nesselwang auf der OL 23 wird geblitzt, dann in der Lingener Straße bei Durach, in Dietmannsried auf der Stadtstraße 2377 und auf der Hauptstraße steht jeweils einer, dann auf der B12 bei Germaringen werden auch teure Fotos gemacht. In Isny auf der Hauptstraße steht ebenfalls ein Blitzer, dann in Wissen-Wilhelms auf der Stadtstraße 2006, in der Nadenbergstraße bei Heimenkirch steht ebenfalls ein Blitzer, auf der A96 Höhe Leutkirch, da wird auch geblitzt fleißig, dann in der Platanenstraße bei Friedrichshafen 30er-Zone und auch in der Messestraße bei Friedrichshafen wird geblitzt und der Abstand wird noch kontrolliert auf der A96 bei Leutkirch. Noch was anderes gesehen, Staus, Blitzer oder sonstiges, na dann immer gerne her damit, geht easy unter der 0800 570 80 90. Gute Fahrt, wo es geht.

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1: Leichenfund im Bodensee beschäftigt Ermittler. Naturschützer stellen sich gegen Neubau am Fellhorn. Das Wetter? Teils sonnig, teils bewölkt, aber noch trocken. Bei Höchstwerten von 22 Grad. Ich bin Leon Dauter. Nach dem Fund einer Leiche im Bodensee ermitteln Behörden nun die Identität der toten Person. Die Staatsanwaltschaft prüft dabei auch eine mögliche Obduktion sowie einen DNA-Abgleich. Zuvor hatte ein Mann gemeldet, eine Frau sei auf einer Fähre zwischen Meersburg und Konstanz über Bord gegangen. Daraufhin war eine große Suchaktion mit Booten, Drohnen und einem Hubschrauber gestartet worden. Ob ein Zusammenhang zwischen dem Fund und dem Notruf besteht, ist derzeit noch unklar. Am Fellhorn regt sich Widerstand gegen den geplanten Neubau der Scheidtobelbahn. Naturschützer des Landesbunds für Vogel- und Naturschutz protestierten gestern gegen das Projekt und warnen vor Folgen für das vom Aussterben bedrohte Birkhuhn. Der Verband hat bereits einen Eilantrag beim Verwaltungsgericht Augsburg eingereicht und hofft auf eine schnelle Entscheidung. Das Landratsamt sieht dagegen keine Notwendigkeit für eine Umweltverträglichkeitsprüfung und verweist darauf, dass die neue Bahn größtenteils auf der bestehenden Trasse gebaut wird. Die Flughafenfeuerwehr am Allgäu Airport in Memmingen hat 3 neue Flugfeldlöschfahrzeuge erhalten. Die sogenannten Pantherfahrzeuge wurden am gestrigen Montag offiziell in Dienst gestellt. Rund 2 Millionen Euro investiert der Flughafen damit in die Sicherheit am Standort. Die neuen Löschfahrzeuge verfügen über modernste Technik, erreichen bis zu 120 Stundenkilometer und sollen im Ernstfall noch schnellere Einsätze auf dem Flugfeld ermöglichen. Unterstützt wurde die Anschaffung vom Freistaat Bayern. Bei einer Stadtführung durch Leutkirch hat Heimatpfleger Burkhard Zorn rund 50 Teilnehmer in die Zeit um 1900 mitgenommen. Damals gab es in der Altstadt noch rund 100 Fachgeschäfte und eine lebendige Einkaufswelt. Mit historischen Fakten und Anekdoten, etwa zur Frau Soderle, zeigte er, wie sich der Einzelhandel seitdem stark verändert hat. Heute steht die Innenstadt vor ganz anderen Herausforderungen, geprägt von Wandel und Leerständen.
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2: Im Tagesverlauf bekommen wir immer mehr Wolken. Am Nachmittag kann es dann zu regnen beginnen. Lokal mit kräftigen Gewittern. Die Höchsttemperaturen liegen zwischen 20 und 24 Grad. In der kommenden Nacht sinken die Temperaturen auf 12 bis 9 Grad ab. Und morgen gehen bei wechselnder Bewölkung immer wieder einzelne Schauer oder Gewitter nieder.
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2: Es ist ein bisschen was los auf den Allgäuer Straßen A7 Ulm Richtung Fürstenreute zwischen Memmingen Süd und Woringen. 1 Kilometer Stau. Da braucht ihr aktuell 10 Minuten länger. B19 Oberstdorf Richtung Kempten zwischen Waltenhofen und Kempten St. Mangenbrücke. Der Klassiker. Auch hier aktuell dichter Verkehr. 5 Minuten dauert's hier länger.
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2: In Durach in der Lingener Straße, aber auch in Liebmannsried in der Hauptstraße. Für mehr jederzeit und kostenfrei über die 0800 5 70 80 90. Gute Fahrt.
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3: Ich bin David Riemer. Die Zahl der Teilzeitbeschäftigten in Deutschland ist so hoch wie noch nie. Nach Angaben des Instituts für Arbeitsmarkt- und Berufsforschung waren im ersten Quartal dieses Jahres rund 40% aller Erwerbstätigen in Teilzeit beschäftigt. Außerdem meldeten sich weniger Beschäftigte krank als im Vorjahreszeitraum. Bundeskanzler Merz wirbt bei den geplanten Reformvorhaben in Deutschland für einen breiten Schulterschluss. Er sagte beim Ostdeutschen Wirtschaftsforum in brandenburgischen Bad Saarow, er wisse um die Größe der Aufgabe und wolle dafür keinen Vertrauensvorschuss haben. Außerdem sagte der Kanzler:
4: Es gibt auch keinen Grund für Pessimismus und Schwarzmalerei über die Zukunft unseres Landes. Es liegen nicht die besten Jahre unseres Landes hinter uns, sondern es liegen sehr gute Jahre vor uns. In Ostdeutschland, in Westdeutschland, in der Bundesrepublik Deutschland insgesamt und in Europa.
3: Die schwarz-rote Koalition will bis zur Sommerpause ein großes Reformpaket zu Themen wie Rente und Steuern auf den Weg bringen. Der Kölner Dom wird für Besucher ab Juli 12 Euro Eintritt kosten. Damit sollen die gestiegenen Kosten etwa für den Schutz des Denkmals gedeckt werden, teilte die Leitung des Doms mit. Zum Beten und für den Besuch von Gottesdiensten bleibt der Zutritt aber kostenlos. Kollegin Tanja Wagner, Eintritt zahlen, um in die Kirche zu gehen, das ist ja schon kurios, oder?
5: Na, es geht auch anders. Der Besuch von Notre-Dame in Paris beispielsweise ist kostenlos. Dabei hat die Sanierung der Kathedrale nach dem Riesenfeuer 2019 ja einige 100 Millionen € gekostet. Andererseits ist es auch gar nicht so ungewöhnlich, Eintritt zu nehmen. Für den Besuch in der St. Paul's Cathedral in London werden 31 € fällig. Die Sagrada Familia in Barcelona kostet 26 €. Es kostet halt einiges, so große Bauwerke zu putzen, instand zu halten und zu pflegen. Und dafür reichen die Kirchensteuern schon lange nicht mehr aus, gerade weil auch immer mehr aus der Kirche austreten.
3: Danke, Tanja. Die deutsche Nationalmannschaft bricht am Nachmittag zur Fußball-Weltmeisterschaft auf. Der DFB-Tross hebt in Frankfurt am Main ab und soll nach rund 9 Stunden Flugzeit in Chicago eintreffen. Dort wird Bundestrainer Nagelsmann den Feinschliff für das am 11. Juni beginnende Turnier vornehmen. Am Samstag findet dann die WM-Generalprobe gegen die USA statt. Das erste Gruppenspiel gegen WM-Neuling Curaçao steigt am 14. Juni in Houston.
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6: Mit Leon Dauter. Nach dem Fund einer Leiche im Bodensee versuchen Ermittler derzeit, die Identität der verstorbenen Person zu klären. Ein möglicher Zusammenhang mit einem zuvor gemeldeten Vorfall auf einer Fähre ist weiterhin Gegenstand der Ermittlungen. Und die Naturschützer kritisieren den geplanten Neubau der Scheidtobelbahn am Fellhorn und befürchten negative Auswirkungen auf die Natur. Besonders das bedrohte Birkhuhn könnte durch den Verlust von Lebensräumen und zusätzlichen Störungen weiter gefährdet werden.
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7: 20 bis 24 Grad werden heute erreicht, also nochmals recht warm. Im Tagesverlauf zieht es dann aber immer mehr zu. Und am Nachmittag kann es zum Teil recht gewittrigen Regen geben. Zum Abend steigt dann auch das Risiko für kräftigere Gewitter. Morgen starten wir mit vielen Wolken und vereinzelten Regenschauern in den Tag. Nachmittag wird es dann etwas freundlicher. Dazu bleibt es aber recht windig. Die Höchstwerte liegen zwischen 16 und 20 Grad.
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8: Um ganz genau 4 Minuten nach 1 und da haben wir die A7 Fürstenreuth Richtung Ulm. Zwischen Füssen und Nesselwangen dichter Verkehr kostet einen Plus von 3 Minuten.
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8: Auf der B12 Höhe Germeringen, da steht ein Blitzer. Dann in Dietmannsried auf der Hauptstraße wird ebenfalls geblitzt. In der Lingener Straße bei Durach, da steht auch ein Blitzer. Fuß vom Gas dann in Missen-Wilhelms auf der Startstraße 2006. Auch in Isny auf der B12, da wird ebenfalls geblitzt. In Friedrichshafen in der Messestraße, da steht auch noch einer. Dann in Leutkirch auf der B465. In Bad Waltz in der Römerstraße wird auch noch geblitzt. Und der Abstand wird noch kontrolliert auf der A96 Höhe Leutkirch. Noch was anderes gesehen? Staus, Blitz oder sonstiges? Na, dann immer kostenlos her damit. 0800 570 80 90.

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1: Leichenfund im Bodensee beschäftigt Ermittler. Naturschützer stellen sich gegen Neubau am Fellhorn. Das Wetter? Teils sonnig, teils bewölkt, aber noch trocken. Bei Höchstwerten von 22 Grad. Ich bin Leon Dauter. Nach dem Fund einer Leiche im Bodensee ermitteln Behörden nun die Identität der toten Person. Die Staatsanwaltschaft prüft dabei auch eine mögliche Obduktion sowie einen DNA-Abgleich. Zuvor hatte ein Mann gemeldet, eine Frau sei auf einer Fähre zwischen Meersburg und Konstanz über Bord gegangen. Daraufhin war eine große Suchaktion mit Booten, Drohnen und einem Hubschrauber gestartet worden. Ob ein Zusammenhang zwischen dem Fund und dem Notruf besteht, ist derzeit noch unklar. Am Fellhorn regt sich Widerstand gegen den geplanten Neubau der Scheidtobelbahn. Naturschützer des Landesbunds für Vogel- und Naturschutz protestierten gestern gegen das Projekt und warnen vor Folgen für das vom Aussterben bedrohte Birkhuhn. Der Verband hat bereits einen Eilantrag beim Verwaltungsgericht Augsburg eingereicht und hofft auf eine schnelle Entscheidung. Das Landratsamt sieht dagegen keine Notwendigkeit für eine Umweltverträglichkeitsprüfung und verweist darauf, dass die neue Bahn größtenteils auf der bestehenden Trasse gebaut wird. Die Flughafenfeuerwehr am Allgäu Airport in Memmingen hat 3 neue Flugfeldlöschfahrzeuge erhalten. Die sogenannten Pantherfahrzeuge wurden am gestrigen Montag offiziell in Dienst gestellt. Rund 2 Millionen Euro investiert der Flughafen damit in die Sicherheit am Standort. Die neuen Löschfahrzeuge verfügen über modernste Technik, erreichen bis zu 120 Stundenkilometer und sollen im Ernstfall noch schnellere Einsätze auf dem Flugfeld ermöglichen. Unterstützt wurde die Anschaffung vom Freistaat Bayern. Bei einer Stadtführung durch Leutkirch hat Heimatpfleger Burkhard Zorn rund 50 Teilnehmer in die Zeit um 1900 mitgenommen. Damals gab es in der Altstadt noch rund 100 Fachgeschäfte und eine lebendige Einkaufswelt. Mit historischen Fakten und Anekdoten, etwa zur Frau Soderle, zeigte er, wie sich der Einzelhandel seitdem stark verändert hat. Heute steht die Innenstadt vor ganz anderen Herausforderungen, geprägt von Wandel und Leerständen.
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2: Im Tagesverlauf bekommen wir immer mehr Wolken. Am Nachmittag kann es dann zu regnen beginnen. Lokal mit kräftigen Gewittern. Die Höchsttemperaturen liegen zwischen 20 und 24 Grad. In der kommenden Nacht sinken die Temperaturen auf 12 bis 9 Grad ab. Und morgen gehen bei wechselnder Bewölkung immer wieder einzelne Schauer oder Gewitter nieder.
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3: Mit der A7 Ulm Richtung Füssenreute zwischen dem Rastplatz Seebach und dem Rastplatz Leubas. Gefahr durch Gegenstände auf der Fahrbahn, da sind Reifenteile unterwegs. Also bitte hier besonders Obacht geben, nicht, dass es da noch zum Unfall kommt. Also die liegen da rum, unterwegs können sie ja nicht mehr sein. Und die A7 Füssenreute Richtung Ulm zwischen dem Grenztunnel Füssen und Nesselwang, hier dichter Verkehr, plus 2 Minuten rechnen.
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3: Wo werden teure Fotos gemacht? Schauen wir mal nach. Einmal wird in Sonthofen in der Sinnwagstraße geblitzt, dann im Dorf bei Oberstaufen. In Wissen-Wilhelms auf der Startstraße 2006 steht ebenfalls ein Blitzer, dann auf der B12 Höhe Isny wird geblitzt. Bei uns in Durach hier in der Lingener Straße steht ebenfalls ein Blitzer, dann in Dietmannsried auf der Hauptstraße. In Weingarten auf der B30 steht ebenfalls noch ein Blitzer und in der Messestraße bei Friedrichshafen. Jetzt sind wir aber durch. Habt ihr noch was gesehen? Staus, Blitzer oder sonstiges? Na dann her damit. Kostenlos 0800 570 80 90.
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2: Ich bin Thomas Brockt. Immer mehr Menschen in Deutschland arbeiten Teilzeit. In den ersten 3 Monaten dieses Jahres stieg ihre Zahl sogar auf einen Rekordwert. Das hat das Institut für Arbeitsmarkt- und Berufsforschung ermittelt. Gleichzeitig sank die Zahl der Vollzeitbeschäftigten.
3: 40% aller Beschäftigten arbeiten Teilzeit und sie arbeiten sogar noch mehr Stunden pro Woche als bisher. Vollzeitjobs dagegen sind gesunken um rund 270.000 Stellen. Und nicht nur das. Es gibt weniger Krankmeldungen als noch im Vorjahr. Über angebliche Faulheit, Work-Life-Balance und 8-Stunden-Tag wird gerade heftig diskutiert, auch in der Regierung. Kanzler Merz sagt, um unseren Wohlstand zu erhalten, müssen wir mehr arbeiten. Claudia Wächter, Nachrichtenredaktion.
2: Bundeskanzler Merz wirbt für einen breiten Schulterschluss bei den geplanten Reformen in Deutschland. Er wolle keinen Vertrauensvorschuss, aber die konstruktive Mitarbeit aller Bürgerinnen und Bürger, sagte er beim Ostdeutschen Wirtschaftsforum. Gemeinsam müsse gezeigt werden, dass die Probleme des Landes gelöst werden können. Es gebe keinen Grund zur Schwarzmalerei, betonte Merz außerdem. Die schwarz-rote Koalition will bis zur Sommerpause ein großes Reformpaket zu Themen wie Rente und Steuern auf den Weg bringen. Die Antidiskriminierungsstelle des Bundes verzeichnet so viele Fälle wie nie zuvor. 13.067 Menschen wandten sich im vergangenen Jahr an die Beratung, weil sie sich wegen ihrer Hautfarbe oder ihrer Religion, wegen Geschlecht, Alter oder anderen Merkmalen benachteiligt sahen. Das waren 15% mehr als im Jahr davor.
4: Am häufigsten, bei mehr als 40% der Fälle, ging es um Rassismus. Registriert wurden etwa fremdenfeindliche Beleidigungen und Abwertungen. Oder die Menschen sahen sich wegen ihrer Herkunft benachteiligt, etwa im Bewerbungsprozess, bei der Wohnungssuche oder bei Arztterminen. Rassistische Einstellungen verfestigen sich und führen zu deutlich heftiger erlebter Diskriminierung, sagte die Antidiskriminierungsbeauftragte Attermann. Mehr als ein Viertel der Fälle bezog sich auf Benachteiligungen wegen einer Behinderung oder Krankheit. Mehr als jeder fünfte Fall drehte sich um Diskriminierung wegen des Geschlechts. Ursula Winkler, Nachrichtenredaktion.
2: Der Kölner Dom wird für Besucher ab Juli 12 Euro Eintritt kosten. Damit sollen die gestiegenen Kosten für Pflege, Schutz und den laufenden Betrieb des Doms gedeckt werden. Das teilte die Leitung des Doms mit. Für Gottesdienstbesucher sowie Mitglieder des Zentraldombauvereins bleibt der Dom kostenfrei.
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5: Mit Leon Dauter. Nach dem Fund einer Leiche im Bodensee versuchen Ermittler derzeit, die Identität der verstorbenen Person zu klären. Ein möglicher Zusammenhang mit einem zuvor gemeldeten Vorfall auf einer Fähre ist weiterhin Gegenstand der Ermittlungen. Und die Naturschützer kritisieren den geplanten Neubau der Scheittobelbahn am Fellhorn und befürchten negative Auswirkungen auf die Natur. Besonders das bedrohte Birkhuhn könnte durch den Verlust von Lebensräumen und zusätzlichen Störungen weiter gefährdet werden.
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6: Es ist drückend schwül draußen, das können wir schon mal festhalten. Es ist auch bewölkt und vereinzelt kann auch der ein oder andere Schauer oder auch das ein oder andere Gewitter mit dabei sein. Im Laufe des Abends wird es dann noch höher werden, das Schauer- und Gewitterrisiko im gesamten Allgäu. Aktuell haben wir Temperaturen so zwischen 20 und 24 Grad. Morgen am Mittwoch dann überwiegend zunächst bewölkt, meist aber immerhin erstmal trocken. Später am Tag gibt es dann vereinzelte Schauer, Gewitter, auch ein paar Auflockerungen. Das Ganze bei so um die 20 Grad. Der Frontleichnam, der ist dann zunächst freundlich und trocken im Laufe des Nachmittags und Abends. Da gibt es aber von Westen her wieder vereinzelte Schauer und auch örtlich Gewitter können mit dabei sein. Dazu wird es auch ein bisschen windig. Das Ganze bei 20 bis 23 Grad.
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6: Mit der B19 Oberstdorf Richtung Kempten zwischen Waltenhofen-Kuhnen und Kempten-St. Mangbrücke der Klassiker dichter Verkehr hier plus 5 Minuten rechnen.
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6: Teure Fotos werden gemacht. Einmal in Sonthofen, in der Sinnbachstraße, dann im Dorf bei Oberstaufen. In Missen-Wilhelms auf der Stadtstraße 2006 wird ebenfalls geblitzt, dann auf der B12 Höhe Isny. In Leutkirch auf der B465 steht ebenfalls einer, dann in Durach in der Lingener Straße. In Kempten in der Madlenerstraße, 30er-Zone, da wird ebenfalls geblitzt. Und in Friedrichshafen in der Messestraße. Noch was anderes gesehen? Staus, Blitzer oder sonstiges? Na dann einfach ans Telefon gehen und anrufen kostenlos unter der 0800 570 80 90. Ansonsten überall da, wo es geht, euch natürlich eine gute und vor allem sichere Fahrt.
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6: Einen wunderschönen Dienstagnachmittag. Na, wie wär's? Für all diejenigen, die gerade noch im Büro sitzen und noch arbeiten müssen, gönnt euch doch eine kleine Eispause. Schnappt euch euren Lieblingskollegen oder die Lieblingskollegin und dann ab eine Runde Eis essen. Ich meine, dafür kann man dann auch mal 15 Minuten länger am Schluss im Büro bleiben, oder? Wir begleiten euch mit ganz viel guter Laune Musik. Zum Beispiel passend eigentlich zu Sommervibes, auch wenn das Wetter jetzt noch nicht so 100% passt. Robin Schulz und Tom Walker, Sun Will Shine. Und los geht's mit der aktuellen von Clock Clock. Out of the Dark.
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0: Ja, auf Allgäu Hit mit Vincent Weiß und Morgen. Aber wir wollen jetzt nicht über den Vincent sprechen, sondern über eine richtig großartige Künstlerin, nämlich Katy Perry. Die hat ein wenig in den amerikanischen Wahlkampf eingegriffen, ja. Im US-Staat Kalifornien ist ja heute Wahltag. Die Bürgerinnen und Bürger können darüber abstimmen, wer bei eigentlichen Wahlen im Herbst als Gouverneur oder für den Kongress kandidieren darf. Und Katy Perry hat als California Girl auf Instagram ihre Fans aufgefordert, doch bitte heute wählen zu gehen.
1: Oh hey, I'm just getting ready to vote in the primary election on June 2nd. That's right, we're about 2 weeks or less than 2 weeks away from the California primary election, which is super, super important.
0: In dem Video kämpft Katy Perry mit dem riesigen, ziemlich unübersichtlichen Wahlzettel. Schaut richtig süß aus. Das erinnert manche von euch vielleicht an die Wahlzettel bei der letzten Kommunalwahl hier bei uns. Wie auch immer, auf jeden Fall eine richtig coole Sache von Katy und wir gönnen uns jetzt Katy Perry mit einem richtigen Brett, das sie zusammen mit Juicy J 2013 auf den Markt gebracht hat. Ha, richtig nice. 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
2: Oh no.

0: Richtig coole Nummer aus dem Jahre 2002 von Anastacia, One Day in Your Life. 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
2: Leichenfund im Bodensee beschäftigt Ermittler. Naturschützer stellen sich gegen Neubau am Fellhorn. Das Wetter? Teils sonnig, teils bewölkt, aber noch trocken. Bei Höchstwerten von 22 Grad. Ich bin Leon Dauter. Nach dem Fund einer Leiche im Bodensee ermitteln Behörden nun die Identität der toten Person. Die Staatsanwaltschaft prüft dabei auch eine mögliche Obduktion sowie einen DNA-Abgleich. Zuvor hatte ein Mann gemeldet, eine Frau sei auf einer Fähre zwischen Meersburg und Konstanz über Bord gegangen. Daraufhin war eine große Suchaktion mit Booten, Drohnen und einem Hubschrauber gestartet worden. Ob ein Zusammenhang zwischen dem Fund und dem Notruf besteht, ist derzeit noch unklar. Am Fellhorn regt sich Widerstand gegen den geplanten Neubau der Scheidtobelbahn. Naturschützer des Landesbunds für Vogel- und Naturschutz protestierten gestern gegen das Projekt und warnen vor Folgen für das vom Aussterben bedrohte Birkhuhn. Der Verband hat bereits einen Eilantrag beim Verwaltungsgericht Augsburg eingereicht und hofft auf eine schnelle Entscheidung. Das Landratsamt sieht dagegen keine Notwendigkeit für eine Umweltverträglichkeitsprüfung und verweist darauf, dass die neue Bahn größtenteils auf der bestehenden Trasse gebaut wird. Die Flughafenfeuerwehr am Allgäu Airport in Memmingen hat 3 neue Flugfeldlöschfahrzeuge erhalten. Die sogenannten Pantherfahrzeuge wurden am gestrigen Montag offiziell in Dienst gestellt. Rund 2 Millionen Euro investiert der Flughafen damit in die Sicherheit am Standort. Die neuen Löschfahrzeuge verfügen über modernste Technik, erreichen bis zu 120 Stundenkilometer und sollen im Ernstfall noch schnellere Einsätze auf dem Flugfeld ermöglichen. Unterstützt wurde die Anschaffung vom Freistaat Bayern. Bei einer Stadtführung durch Leutkirch hat Heimatpfleger Burkhard Zorn rund 50 Teilnehmer in die Zeit um 1900 mitgenommen. Damals gab es in der Altstadt noch rund 100 Fachgeschäfte und eine lebendige Einkaufswelt. Mit historischen Fakten und Anekdoten, etwa zur Frau Soderle, zeigte er, wie sich der Einzelhandel seitdem stark verändert hat. Heute steht die Innenstadt vor ganz anderen Herausforderungen, geprägt von Wandel und Leerständen.
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3: Einige Wolken hängen am Allgäu-Himmel, die Sonne spitzelt ab und zu durch und es ist richtig schwül warm bei 20 bis maximal 24 Grad im gesamten Allgäu. Im Laufe des Nachmittags und vor allem am Abend, da steigt dann das Schauer- und Gewitterrisiko wieder an und da kann es dann ordentlich krachen. Morgen der Mittwoch, der ist dann überwiegend erstmal zunächst bewölkt. Meist ist es aber erstmal trocken, zumindest den Vormittag und Mittag über. Später, da gibt es dann von Westen her Auflockerungen, aber auch einzelne Schauer und Gewitter. Das Ganze bei Höchstwerten so um die 20 Grad. Der von Leichnam, der ist dann zunächst freundlich, da ist auch die Sonne mit dabei, es bleibt auch erstmal trocken. Aber ja, im Laufe des Nachmittags, da bricht das Wetter dann wieder allmählich zusammen und auch am Abend, da gibt es teils heftige, schauerartige Gewitter im gesamten Allgäu, dazu auch böiger Wind, das Ganze bei so um die 23 Grad.
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3: Auf die Sekunde, 3:04. Servus auf die Allgäuer Straßen. Und da gibt es aktuell nur eine Meldung, und zwar die A7 Füssenreute Richtung Ulm zwischen dem Grenztunnel Füssen und Nesselwang. Dichter Verkehr plus 2 Minuten.
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3: Teure Fotos werden gemacht. Einmal in Sonthofen in der Sinnwachstraße, dann in Oberstaufen im Dorf, in Missen-Wilhelms auf der Startstraße 2007. In Isny auf der B12, da steht ebenfalls ein Blitzer. Dann in Hergatz auf der Startstraße 2003, das hat uns der Uli gemeldet, danke dafür. Auf der A96 bei Wangen, da steht ebenfalls ein Blitzer. Dann einmal in Durach in der Lingener Straße wird geblitzt. In der 30er-Zone in der Medlener Straße bei Kempten, da ist ebenfalls ein Blitzer aufgestellt. Und bei der B472 in Retten am Auerberg, da wird ebenfalls geblitzt. Habt ihr noch was anderes gesehen? Staus, Blitzer oder sonstiges? Dann einfach wieder Uli kostenlos durchklingeln. Geht unter der 0800 570 80 90. Ansonsten kommt's gut durch.
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3: Servus, einen wunderschönen Dienstag. Ja, wenn das Wetter so ist, also ja, es könnte noch schöner sein, dann ist ja alles okay, wenn es auch nur ab und zu mal regnet. Aber wenn es dann im Sommer so richtig krass regnet und dann gibt es Unwetter etc. pp., dann kommt es ja auch leider bei uns in der Region immer mal wieder zu Überschwemmungen. Und wir erinnern gleich mal an eine der größeren Überschwemmungen vor genau 2 Jahren. Davor bauen wir uns aber auf mit ganz viel guter Laune-Musik. Zum Beispiel gleich aus den 80ern, Glenn Frey, The Heat Is On. Und los geht's mit Italian Vibes. Richtig geile Nummer. Fedez zusammen mit Annalisa und Articolo 31. Disco Paradise.

0: neuer Song. Die aktuelle Single von Harry Styles, American Girls. Und ich bin nicht allein im Studio. Servus Marion.
1: Du bist noch mal kein American Girl, Allgäuer Girl,
0: nix. Kempner Girl.
1: Kempner Girl.
0: Aber wir müssen uns leider mit einem etwas schwierigeren Thema befassen.
1: Ja, ja.
0: Viele von uns haben ja die Bilder vielleicht noch im Kopf. Vor 2 Jahren standen große Teile von Bayern und Baden-Württemberg unter Wasser. Nach tagelangem Regen sind unter anderem die Donauzuflüsse und der Bodensee deutlich über die Ufer getreten. Teilweise standen ganze Innenstädte unter Wasser und mussten evakuiert werden. Marion, nimm uns doch nochmal so ein bisschen kurz mit. Wie kam es denn zu dem schweren Hochwasser 2024?
1: Angefangen hat tatsächlich alles schon ein paar Monate davor, also im Winter von November bis April. Da war es schon ungewöhnlich nass für die Jahreszeit. Und Ende Mai hat es dann erneut tagelang geregnet, sodass die Böden das viele Wasser haben gar nicht mehr aufnehmen können. Die waren schon übersättigt sozusagen.
0: Und das Ganze mit dramatischen Folgen.
1: Oh ja, viele Landkreise und Städte wie beispielsweise Regensburg und Passau, die haben den Katastrophenfall damals ausgerufen. Tausende Menschen mussten evakuiert werden. In Städten wie Schrobenhausen, Pfaffenhofen und Eichstätt kamen damals teils Wassermassen runter, wie sonst nur einmal in 100 Jahren. Also das ist schon krass, wenn man sich diese Wassermassen damals so bildhaft vorstellt. 6 Menschen sind bei dem Hochwasser in Süddeutschland damals ums Leben gekommen. Neben den lokalen Rettungskräften, da waren ja auch etliche aus dem Allgäu mit dabei, war auch die Bundeswehr im Einsatz. Die Schäden werden auf über 4 Milliarden Euro geschätzt.
0: Das kann man sich gar nicht vorstellen. Das ist eine Riesensumme. Mhm. Was hat sich denn seitdem getan? Das fragen sich sicher einige, weil falls mal wieder so viel Regen runterkommt, möchte man ja besser geschützt sein.
1: Absolut. Es gab Soforthilfen in Millionenhöhe, die Betroffene zum Beispiel beim Freistaat Bayern beantragen konnten. Im ersten Jahr wurden hier 60 Millionen Euro ausgezahlt. Anfang des Jahres gab es auch von der EU noch einmal knapp 100 Millionen Euro an Hilfsgeldern. Und bis 2030 will Bayern außerdem weiter in den Hochwasserschutz investieren, unter anderem in Dämme, in Deiche und Schutzwände. Mhm. Umweltschützern gehen die geplanten Maßnahmen allerdings nicht weit genug.
0: Okay.
1: Statt in Schutz zu investieren, fordern sie, dass vor allem flussnahe Landschaften umgestaltet werden, mit der Renaturierung von Gewässern und neuen Wiesen, die Wasser besser aufnehmen können, gearbeitet oder das Ganze wiederhergestellt werden.
0: Ach, schon krass. 2 Jahre nach dem schweren Hochwasser in Süddeutschland sind die Folgen also noch immer spürbar. Die Katastrophe hat gezeigt, welche enormen Schäden extreme Wetterereignisse anrichten können. Während Milliarden in den Hochwasserschutz investiert werden, wird weiter darüber diskutiert, wie sich Städte und Landschaften besser auf solche Ereignisse vorbereiten können. Dann, Marion, vielen lieben Dank, dass du dich da ein bisschen für uns schlau gemacht hast. Und danke fürs Update. Und jetzt einen schönen Feierabend.
1: Dankeschön, gleichfalls. Viel Spaß.
0: Danke, ciao. Okay.

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2: Ich bin Thomas Brott. Bundeskanzler Merz wirbt für einen breiten Schulterschluss bei den geplanten Reformen in Deutschland. Er wolle keinen Vertrauensvorschuss, aber die konstruktive Mitarbeit aller Bürgerinnen und Bürger, sagte Merz beim Ostdeutschen Wirtschaftsforum. Gemeinsam müsse gezeigt werden, dass die Probleme des Landes gelöst werden können.
3: Es gibt auch keinen Grund für Pessimismus und Schwarzmalerei über die Zukunft unseres Landes. Es liegen nicht die besten Jahre unseres Landes hinter uns, sondern es liegen sehr gute Jahre vor uns. In Ostdeutschland, in Westdeutschland, in der Bundesrepublik Deutschland insgesamt und in Europa.
2: Bundeskanzler Merz. Die schwarz-rote Koalition will bis zur Sommerpause ein großes Reformpaket zu Themen wie Rente und Steuern auf den Weg bringen. Die Zahl der Teilzeitbeschäftigten in Deutschland ist so hoch wie noch nie. Nach Angaben des Instituts für Arbeitsmarkt und Berufsforschung waren im ersten Quartal dieses Jahres rund 40% aller Erwerbstätigen in Teilzeit beschäftigt. Gleichzeitig arbeiteten Teilzeitkräfte mit durchschnittlich fast 19 Stunden pro Woche etwas mehr als vor einem Jahr. Die Zahl der Erwerbstätigen sank auf rund 45,5 Millionen. Außerdem meldeten sich weniger Beschäftigte krank als im Vorjahreszeitraum. Die Antidiskriminierungsstelle des Bundes verzeichnet so viele Fälle wie nie zuvor. 13.067 Menschen wandten sich im vergangenen Jahr an die Beratung, weil sie sich wegen ihrer Hautfarbe oder ihrer Religion, wegen Geschlecht, Alter oder anderen Merkmalen benachteiligt sahen. Das waren 15% mehr als im Jahr davor.
4: Am häufigsten, bei mehr als 40% der Fälle, ging es um Rassismus. Registriert wurden etwa fremdenfeindliche Beleidigungen und Abwertungen. Oder die Menschen sahen sich wegen ihrer Herkunft benachteiligt, etwa im Bewerbungsprozess, bei der Wohnungssuche oder bei Arztterminen. Rassistische Einstellungen verfestigen sich und führen zu deutlich heftiger erlebter Diskriminierung, sagte die Antidiskriminierungsbeauftragte Attermann. Mehr als ein Viertel der Fälle bezog sich auf Benachteiligungen wegen einer Behinderung oder Krankheit. Mehr als jeder fünfte Fall drehte sich um Diskriminierung wegen des Geschlechts. Ursula Winkler, Nachrichtenredaktion.
2: Die deutsche Nationalmannschaft ist zur Fußball-Weltmeisterschaft aufgebrochen. Mit etwas Verspätung wegen eines Gewitters startete am Mittag die Linienmaschine der Lufthansa mit dem DFB-Tross an Bord von Frankfurt am Main nach Chicago. Dort findet dann am Samstag auch die WM-Generalprobe gegen die Auswahl der USA statt.
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5: Mit Leon Dauter. Nach dem Fund einer Leiche im Bodensee versuchen Ermittler derzeit, die Identität der verstorbenen Person zu klären. Ein möglicher Zusammenhang mit einem zuvor gemeldeten Vorfall auf einer Fähre ist weiterhin Gegenstand der Ermittlungen. Und die Naturschützer kritisieren den geplanten Neubau der Scheittobelbahn am Fellhorn und befürchten negative Auswirkungen auf die Natur. Besonders das bedrohte Birkhuhn könnte durch den Verlust von Lebensräumen und zusätzlichen Störungen weiter gefährdet werden.
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6: Sie kämpft sich ab und zu ein bisschen durch diese schwarze Wolkendecke durch. Die Sonne, dazu ist es schwül warm bei bis zu 24 Grad im Laufe des Nachmittags. Und vor allem am Abend gibt es wieder ein hohes Schauer- und Gewitterrisiko. Morgen am Mittwoch überwiegend dann erstmal bewölkt, aber immerhin erstmal trocken. Im Laufe des Tages lockert es auch ein bisschen auf, aber aufgepasst, nicht zu früh freuen. Es gibt auch einzelne Schauer und Gewitter. Das Ganze bei Temperaturen so von 16 bis 20 Grad. Der Frontleichnam ist erstmal zunächst freundlich, schön mit Sonnenschein und trocken. Im Laufe des Nachmittags und Abends, da bricht das Wetter dann schon wieder zusammen. Es gibt Schauer und Gewitter, aber davor immerhin Höchstwerte so zwischen 20 und 23 Grad.
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6: Da haben wir einmal die B17 Landsberg Richtung Reute zwischen Schwangau und Füssen dichter Verkehr plus 8 Minuten rechnen. Die B19 Oberstdorf Richtung Kempten zwischen Waltenhofen-Kuhnen und Kempten-St.-Mangbrücke, der Klassiker hier auch dichter Verkehr plus 6 Minuten. Und die A7 Füssen-Reute Richtung Ulm zwischen dem Grenztunnel Füssen und Nesselwang, da auch dichter Verkehr, da verliert es 4 Minuten.
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6: Wo wird denn überall geblitzt? Im Allgäu ist einiges los. Zum Beispiel wird in Durach in der Lingener Straße geblitzt, dann bei uns in Kempten in der Madlener Straße 30er-Zone. Dann haben wir auch einen stehen auf der B472 bei Rettenbach am Auerberg. In Gmissen-Wilhelms auf der Startstraße 2006 wird ebenfalls geblitzt. Dann in der Sonthofen in der Sinnbachstraße. In der 30er-Zone im Dorf bei Oberstaufen steht auch ein Blitzer. Dann noch in Isny auf der B12 und in Friedrichshafen in der Messestraße. Noch was anderes gesehen? Staus, Blitzer oder sonstiges? Dann immer gerne kostenlos her damit 0800 570 80 90.
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6: Servus, und wie schaut's denn bei euch so in Sachen Online-Shops aus? Seid ihr diejenigen, die gern mal im Internet rumschauen und dann seht ihr das eine und das andere und dann landet doch mal 4, 5, 6, 7, 8, 9, 30 Sachen im Einkaufswagen oder besser gesagt im Warenkorb? Warum das vielleicht doch nicht die allerbeste Idee ist und was es für Tricks beim Online-Shopping gibt, also was uns da ein bisschen so in die Falle locken könnte. Dazu gleich mehr hier in der Drive-Time.
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0: Clean Bandit zusammen mit Mabel und 24K Golden. TikTok hier an diesem Dienstagnachmittag. Und ja, das kann des Öfteren mal vorkommen. Man scrollt auf Instagram oder auch eben auf TikTok und dann landet man schnell im Shop. Ja, ja, es kommt immer wieder vor. Wir sind online am Shoppen, suchen eigentlich etwas völlig anderes. Aber dann ist da noch dieser eine Deal, der doch echt gut aussieht. Also zack, ab in den Warenkorb. Aber ist das wirklich so eine gute Idee? Die Shops lassen sich einiges einfallen, um uns zum Klick auf Kaufen zu bewegen. Wie sie das machen, das weiß Tatjana Halm von der Verbraucherzentrale Bayern.
1: Viele Plattformen setzen gezielt auf das sogenannte FOMO, also die Angst, etwas zu verpassen. Das heißt, es gibt begrenzte Angebote oder gesonderte Hinweise, dass gerade 15 Personen dieses Produkt auch anschauen und es aber nur noch zwei davon gibt. Und das soll dann letztendlich spontane Käufe auslösen, also ohne dass man dann halt großartig noch vergleicht.
0: Erster Tipp also, nicht unter Druck setzen lassen. Und auch bei Rabatten lohnt sich ein genauer Blick. Die Prozentzahl hinterm Minus klingt nämlich oft besser, als sie in Wirklichkeit dann so ist.
1: Auch bei Rabattaktionen muss man aufpassen, denn sie wirken oft attraktiver, als sie eigentlich sind. Häufig werden Preise vorher erhöht oder es gibt permanent Sales, die dann suggerieren, dass es ein besonderes Schnäppchen ist. Oder es wird mit der unverbindlichen Preisempfehlung geworben, die aber tatsächlich nie wirklich verlangt wird. Also insofern ist nicht jeder Rabatt wirklich auch ein Rabatt.
0: Ja, oft werden die verschiedenen Tricks auch parallel eingesetzt. Ja. Also sehr einen das Produkt auch anlacht, Schnellschüsse beim Einkauf am besten vermeiden und vielleicht auch nochmal mit anderen Shops vergleichen, ob das Angebot wirklich so günstig ist, wie es wirkt. Und wenn wir das dann alles beachten, dann können wir relativ beruhigt zum Online-Shoppen gehen. Aber immer gut auf euch aufpassen, gell?

0: die aktuelle Single von Jason Derulo, Sexy For Me. Und solltet ihr noch nicht zu viel zu tun haben übers verlängerte Wochenende, dann hätte ich da vielleicht was für euch. 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
2: Leichenfund im Bodensee beschäftigt Ermittler. Naturschützer stellen sich gegen Neubau am Fellhorn. Das Wetter? Teils sonnig, teils bewölkt, aber noch trocken. Bei Höchstwerten von 22 Grad. Ich bin Leon Dauter. Nach dem Fund einer Leiche im Bodensee ermitteln Behörden nun die Identität der toten Person. Die Staatsanwaltschaft prüft dabei auch eine mögliche Obduktion sowie einen DNA-Abgleich. Zuvor hatte ein Mann gemeldet, eine Frau sei auf einer Fähre zwischen Meersburg und Konstanz über Bord gegangen. Daraufhin war eine große Suchaktion mit Booten, Drohnen und einem Hubschrauber gestartet worden. Ob ein Zusammenhang zwischen dem Fund und dem Notruf besteht, ist derzeit noch unklar. Am Fellhorn regt sich Widerstand gegen den geplanten Neubau der Scheidtobelbahn. Naturschützer des Landesbunds für Vogel- und Naturschutz protestierten gestern gegen das Projekt und warnen vor Folgen für das vom Aussterben bedrohte Birkhuhn. Der Verband hat bereits einen Eilantrag beim Verwaltungsgericht Augsburg eingereicht und hofft auf eine schnelle Entscheidung. Das Landratsamt sieht dagegen keine Notwendigkeit für eine Umweltverträglichkeitsprüfung und verweist darauf, dass die neue Bahn größtenteils auf der bestehenden Trasse gebaut wird. Die Flughafenfeuerwehr am Allgäu Airport in Memmingen hat 3 neue Flugfeldlöschfahrzeuge erhalten. Die sogenannten Pantherfahrzeuge wurden am gestrigen Montag offiziell in Dienst gestellt. Rund 2 Millionen Euro investiert der Flughafen damit in die Sicherheit am Standort. Die neuen Löschfahrzeuge verfügen über modernste Technik, erreichen bis zu 120 Stundenkilometer und sollen im Ernstfall noch schnellere Einsätze auf dem Flugfeld ermöglichen. Unterstützt wurde die Anschaffung vom Freistaat Bayern. Bei einer Stadtführung durch Leutkirch hat Heimatpfleger Burkhard Zorn rund 50 Teilnehmer in die Zeit um 1900 mitgenommen. Damals gab es in der Altstadt noch rund 100 Fachgeschäfte und eine lebendige Einkaufswelt. Mit historischen Fakten und Anekdoten, etwa zur Frau Soderle, zeigte er, wie sich der Einzelhandel seitdem stark verändert hat. Heute steht die Innenstadt vor ganz anderen Herausforderungen, geprägt von Wandel und Leerständen.
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3: Es ist schwülwarm im gesamten Allgäu. Die Sonne, die zeigt sich ab und zu durch die Wolkendecke. Aber im Laufe des Nachmittags oder auch am Abend, da steigt das Schauer- und Gewitterrisiko wieder an. Aktuell messen wir zum Beispiel in Kempten 20 Grad. In Lindau sind es 24 Grad und in Richtung Oberjoch 20. Morgen der Mittwoch dann überwiegend zuerst mal bewölkt, aber dafür meist trocken. Im Laufe des Tages kann es auch mal ein bisschen auflockern, aber es sind auch Schauer und Gewitter möglich. Das Ganze bei maximal so um die 20 Grad. An Fronleichnam, da ist es dann zunächst erstmal freundlich, dort sehen wir dann auch häufiger die Sonne, es bleibt auch erstmal trocken, aber nicht zu früh gefreut. Leider kracht es dann schon wieder im Laufe des Nachmittags im gesamten Allgäu und am Abend und auch Regen ist mit dabei. Dazu weht auch ein unangenehmer Wind, das Ganze bei 20 bis maximal 23 Grad.
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3: Punkt 4 Minuten nach 3:30. Servus auf die Allgäuer Straßen. Und da haben wir 2 Meldungen für euch. Einmal die A7 Füssen-Reute Richtung Ulm. Zwischen Füssen und Nesselwang dichter Verkehr plus 2 Minuten rechnen. Und die B17 Landsberg Richtung Reute zwischen Schwangau und Füssen dichter Verkehr. Hier dauert's 4 Minuten länger.
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3: Es werden weiterhin fleißig teure Fotos gemacht im Allgäu, zum Beispiel in Sonthofen in der Sinnwackstraße, da steht ein Blitzer, dann in Missen-Wilhelms auf der Stadtstraße 2006, auf der A96 bei Wangen, da wird ebenfalls geblitzt, dann in Friedrichshafen bei der Messestraße, In Kempten in der Madlenerstraße, 30er-Zone, steht ebenfalls ein Blitzer. Dann haben wir auch einen stehen in Rettenbach am Auerberg auf der B472. Und das war's auch schon wieder. Aber solltet ihr noch was anderes gesehen haben, Staus, Blitzer oder sonstiges, dann gerne kostenlos melden. 0800 570 80 90.
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3: Und wie schaut's aus? Ich weiß, wer heute im Büro sitzt und am Schreibtisch sitzt, der muss ganz schön schwitzen. Also zumindest, wenn ihr keine Klimaanlage habt. Aber wie wär's mit einer Runde? Keine Ahnung, Eiskaffee zum Beispiel, kann man sich ja mittlerweile auch bestellen lassen und dann mit dem Lieblingskollegen oder Lieblingskollegin schlürfen. Wir haben dazu natürlich die perfekte Musik, zum Beispiel die aktuelle gleich von Kygo, Khalid und Griffin.
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3: Go save my love heißt Sam und wer sich denkt, okay, ja, cool, aber ich hätte gern ein bisschen was Älteres, kein Problem, ist natürlich auch bei uns in der Playlist. Higher Love gibt's gleich nach Kenya Grace. So starten wir jetzt rein. Strangers. Eine richtig schön entspannte Nummer.

0: wunderschönen Dienstagnachmittag euch. Und ja, wir sprechen jetzt mal über einen der ja, erfolgreichsten deutschsprachigen Interpreten und Musikern schlechthin. Mark Forster, der macht ja immer den Eindruck, dass er eigentlich ein sehr lockerer Typ ist, der mit jedem zurechtkommt und gerne feiert. Aber anscheinend ist er in Wahrheit gar nicht so gerne unter Menschen. Heute ist Forster zum letzten Mal in der aktuellen Staffel von Sing meinen Song zu sehen. Sein Fazit?
1: Die größte Herausforderung für mich hier ist die soziale Komponente. Mein sozialer Akku ist schnell leer. So, und hier habe ich auf jeden Fall eine soziale Powerbank dabei.
0: Am anstrengendsten war es für ihn, als er selbst mit seinen Songs im Mittelpunkt gestanden ist.
1: Das ist für mich ein bisschen so, wie wenn man ins Büro kommt montags und man hat dummerweise Geburtstag und alle singen Happy Birthday. So eine wohlwollende Aufmerksamkeit und aber auch so ein sozialer Zwang, dann darauf so zu reagieren. Und so ist einfach nicht meine Stärke.
0: Naja, der arme Marc. Ab Mitte Juni steht auf jeden Fall die Sommertour von Mark Forster an. Da ist es dann natürlich blöd, dass er nicht gerne inmitten von vielen Menschen im Rampenlicht steht. Ich meine, er wird ja auch wieder bei uns in Füssen zu Gast sein. Ja, da können wir uns schon mal freuen und wer es noch nicht wusste, gleich mal die Tickets sichern. Seine Musik feiern wir auf jeden Fall alle und drum hören wir uns jetzt auch ein richtig süßes Stück von ihm an, das er 2020 zusammen mit der Lena auf den Markt gebracht hat. 3 Uhr nachts.
2: Das ist

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2: Ich bin Thomas Brockt. Innenminister Dobrindt sieht gute Chancen, in einigen Monaten mit Drittstaaten konkrete Vereinbarungen zur Einrichtung sogenannter Rückführungszentren zu schließen. Bis sie dann tatsächlich erreicht seien, werde es aber voraussichtlich noch etwas länger dauern. Die EU hatte zuvor den Weg für die Verschärfung der Asylregeln freigemacht.
3: Die EU will künftig mehr Abschiebungen ermöglichen. Wer ausreisen muss, aber nicht in sein Herkunftsland gebracht werden kann, soll dann in einen sogenannten Return Hub kommen, also in ein Rückkehrzentrum außerhalb der EU. Unionspolitiker erwarten viel von der EU-Verordnung, etwa geordnetere Prozesse und möglicherweise auch eine abschreckende Wirkung, sodass mehr abgelehnte Migranten freiwillig in die Heimat zurückkehren. Die SPD spricht von einer Phantomdebatte. Schließlich sei bisher kein Drittstaat für einen Hub gefunden. Ursula Winkler, Nachrichtenredaktion.
2: Immer mehr Menschen in Deutschland arbeiten Teilzeit. In den ersten 3 Monaten dieses Jahres stieg ihre Zahl sogar auf einen Rekordwert. Das hat das Institut für Arbeitsmarkt- und Berufsforschung ermittelt. Gleichzeitig sank die Zahl der Vollzeitbeschäftigten.
4: 40% aller Beschäftigten arbeiten Teilzeit und sie arbeiten sogar noch mehr Stunden pro Woche als bisher. Vollzeitjobs dagegen sind gesunken um rund 270.000 Stellen. Und nicht nur das. Es gibt weniger Krankmeldungen als noch im Vorjahr. Über angebliche Faulheit, Work-Life-Balance und 8-Stunden-Tag wird gerade heftig diskutiert, auch in der Regierung. Kanzler Merz sagt, um unseren Wohlstand zu erhalten, müssen wir mehr arbeiten. Claudia Wächter, Nachrichtenredaktion.
2: Bundeskanzler Merz wirbt für einen breiten Schulterschluss bei den geplanten Reformen in Deutschland. Er wolle keinen Vertrauensvorschuss, aber die konstruktive Mitarbeit aller Bürgerinnen und Bürger, sagte er beim Ostdeutschen Wirtschaftsforum. Gemeinsam müsse gezeigt werden, dass die Probleme des Landes gelöst werden können. Es gebe keinen Grund zur Schwarzmalerei, betonte Merz außerdem. Die schwarz-rote Koalition will bis zur Sommerpause ein großes Reformpaket zu Themen wie Rente und Steuern auf den Weg bringen. Der Kölner Dom wird für Besucher ab Juli 12 Euro Eintritt kosten. Damit sollen die gestiegenen Kosten für Pflege, Schutz und den laufenden Betrieb des Doms gedeckt werden. Das teilte die Leitung des Doms mit. Für Gottesdienstbesucher sowie Mitglieder des Zentraldombauvereins bleibt der Dom kostenfrei.
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5: Mit Leon Dauter. Im alpinen Bereich unterhalb des 12 Apostelgrats bei Füssen ist ein 58-jähriger Bergsteiger ums Leben gekommen. Nachdem Wanderer Ausrüstungsgegenstände entdeckt hatten, wurde eine Suchaktion eingeleitet und der Mann schließlich nur noch tot aufgefunden. Und aktuelle Zahlen des Mikrozensus zeigen, dass in Schwaben mehr als die Hälfte der Erwachsenen zu viel Gewicht auf die Waage bringt. Mit einem durchschnittlichen BMI von 25,9 liegt die Region leicht über dem bayerischen Durchschnitt, wobei Männer deutlich häufiger von Übergewicht betroffen sind als Frauen.
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6: Na, und bei dem Wetter dann joggen zu gehen, das ist zumindest um die Uhrzeit schwierig mit diesem doch schwüleren Wetter. Aber im Fitness, da gibt's ja eventuell eine Klimaanlage, dann geht es schon. Die Sonne, sie scheint noch, aber Wolken sind da und im Laufe des Nachmittags oder besser gesagt auch abends, da steigt dann das Schauer- und Gewitterrisiko im gesamten Allgäu wieder an. Das Ganze bei aktuellen Höchstwerten um die 24 Grad. Morgen, der Mittwoch, der ist dann erstmal bewölkt, aber trocken. Im Laufe des Tages gibt es auch Auflockerungen, aber auch Schauer und Gewitter können mit dabei sein. Also der Regenschirm muss auf jeden Fall immer mit im Gepäck sein. Die Temperaturen, die pendeln sich so bei 16 bis 20 Grad ein. An von Leichnam selbst ist es dann zunächst erstmal freundlich und trocken, da sehen wir auch die Sonne. Also wer einen Ausflug plant, vielleicht ein bisschen früher losstarten, weil im Laufe des Tages gibt es dann schon wieder ja, Schauer, Regen, Gewitter, alles mit dabei. Dazu gibt es auch einen unangenehmen Wind und die Höchstwerte, die sind so zwischen 20 und 23 Grad.
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6: Mit der A7 Füssenreute Richtung Ulm zwischen dem Grenztunnel Füssen und der Nesselwang mal wieder dichter Verkehr. Hier müsst ihr ein paar Minuten drauf rechnen. Und die B19 Oberstdorf Richtung Kempten zwischen Waltenhofen-Kuhnen und Kempten-St. Mangenbrücke dichter Verkehr plus 5 Minuten.
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6: Teure Fotos werden gemacht. Einmal in Sonthofen beim Anger, besser gesagt in Altstetten am Anger. Dann haben wir einen stehen in Schönbichl bei der Stadtgemeinde Vils. Also wer da unterwegs ist, in der Nachbargemeinde auf jeden Fall auch aufpassen. Bei uns in Kempten in der Madlenerstraße wird geblitzt. 30er-Zone. Dann in Isny auf der B19 und auf der B12 Höhe Isny und auf der B12 Höhe Argenbühl. So, da steht ein Blitzer. Und in Friedrichshafen in der Messestraße. Noch was anderes gesehen. Staus, Blitzer oder sonstiges? Na, dann gerne her damit. Kostenlos. 0805 70 80 90.
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6: Und wie schaut's denn bei euch so aus? Seid ihr aktiv irgendwie ehrenamtlich in einem Verein unterwegs? Ja, sollte man eigentlich machen, muss ich mich selber an der Nasenspitze ein bisschen greifen, weil es ist tatsächlich wichtig, dass die Vereine überleben können. Heute Morgen auch beim Kaffeeklatsch von meiner Kollegin Marion Waltrozzo war auch ein richtig engagiertes Team mit dabei. Von welchem Verein? Das verraten wir euch gleich, aber davor gibt's jetzt erstmal ganz viel gute, laute Musik, zum Beispiel gleich mit dieser coolen Nummer hier. No, Marshmallow zusammen mit Bastille, happier und wer ein bisschen mehr Dance-Move braucht,

0: Mit Keep Letting Me Down gibt's gleich nach der Aktuellen von Licky Lee. Lucky again!
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0: ist euer Dienstagnachmittag hier auf Allgäu Hits. Schön, dass ihr mit dabei seid. Ja, und Vereine gibt es ja wirklich viele und ganz unterschiedliche. Von A wie Angelverein, über M wie Mountainbike-Verein oder bis zum Z wie Zitterverein. Die Palette ist wirklich extrem groß. Kempten beispielsweise hat knapp 200 Vereine und mittendrin der Verein Hokus e.V. Was das für ein Verein ist, das haben die Vorsitzenden Lea Altstädter und Luca Rieger heute im Kaffeeklatsch erzählt. Nur so viel, also mit Hokus Pokus hat der Verein schon mal gar nichts zu tun und es ist eine Abkürzung.
1: Für Hochschulkultursaurier. Das hat quasi damit zu tun, wo der Verein gegründet worden ist, hat man sich irgendwie gedacht, irgendwie Hochschulkultur, man will ja was Kulturförderndes an der Hochschule machen. Und zeitgleich kam dann auch der erste Jurassic Park Film raus und dann

0: dachte man sich Hochschulkultursaurier und so kam dann Hokus zustande. Und
1: als Logo dann passend zu Hochschulkultursaurier dann einen Dino, einen T-Rex mittlerweile, einen roter. Um das alles auch noch regional zu halten, sind im Hintergrund dann die Bergketten zu sehen, wenn man von der B19 Richtung Süden fährt mit dem Mittag und dem allen.
2: Der gemeinnützige Hochschulverein gestaltet das Campusleben aktiv mit. Bekannt und auch schon legendär ist natürlich das Campus Open Air im Sommer. Heuer am Freitag, dem 20. Juni. Da geht's.
1: Geht's dann um 17 Uhr los. Insgesamt geht's bis 0 Uhr und am Anfang ist dann eher noch, sag ich mal, ein bisschen entspanntere Musik, so Sundowner-Stimmung. Dann wird die Spannung, sag ich mal, am Abend immer mehr aufgebaut. Dann geht's letztendlich um 20 Uhr, kommt unser Headliner Seftig und da wird dann die Party richtig, richtig steil.
0: Wir freuen uns auf Seftig und auf alle weiteren DJs. Wir haben so 7-8 DJs und für mich ist auch immer das Schönste zu sehen, wenn einfach die Leute da sind und Spaß haben und der Abend allgemein gelingt.
2: Was sonst alles vom Verein Hokus in diesem Jahr noch auf die Beine gestellt wird, das ganze Gespräch mit den beiden Vorsitzenden Lea Altstädter und Luca Rieger könnt ihr natürlich jederzeit nachhören auf unserer Homepage allgäuhit.de. Ingwer wird in der Küche vielseitig verwendet. Ich weiß, ein krasser Cut, aber ist tatsächlich so. Das Gewächs hat aber nicht nur eine geschmackliche, sondern vor allem eine gesundheitsfördernde Wirkung. Und das hat ihm den Titel Arzneipflanze des Jahres 2026 eingebracht. Warum der Ingwer gesund ist, das erzählen Inge Stadelmann oder Dietmar Wolz von der Gesellschaft Phytotherapie morgen im Kaffeeklatsch zwischen 9 und 10 Uhr. Wie immer bei meiner Kollegin Marion Daltrozzo.

0: also der große Erfolg war es jetzt ja nicht beim Eurovision Song Contest 2026. Leider muss man dazu sagen, ist eigentlich ganz knuffig, die Nummer von Sarah Engels. Feier. Und wer vielleicht noch ein bisschen Zeit am Freitag hat, den 5. Juni, da hätte ich was für euch. Da sorgt nämlich Stefan Leon Hatzberger mit seinem neuen Comedy-Programm Herzklopfen in Fischen für beste Unterhaltung. 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
2: Ja,

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2: Bergwacht findet leblosen Bergsteiger bei Füssen. Übergewicht in Schwaben betrifft mehr als die Hälfte. Das Wetter? Gegen Abend stellenweise Regenschauer. Die Temperaturen sinken auf 15 Grad. Ich bin Leon Dauter. Im alpinen Gelände unterhalb des 12-Apostelgrats bei Füssen ist ein 58-jähriger Bergsteiger tödlich verunglückt. Bergwanderer hatten zunächst herrenlose Ausrüstungsgegenstände entdeckt, woraufhin eine groß angelegte Suche mit Bergwacht und Drohne eingeleitet wurde. Dabei wurde eine leblose Person in einer steilen Rinne gefunden. Der Mann war nach bisherigen Erkenntnissen bereits am Donnerstag allein beteiligt abgestürzt und erlag dort seinen Verletzungen. Der Leichnam wurde anschließend von Bergwacht und Polizei geborgen. Mehr als jeder zweite Erwachsene in Schwaben gilt als übergewichtig oder adipös. Das zeigen aktuelle Daten des Mikrozensus 2025. Der durchschnittliche Body Mass Index liegt in Schwaben bei 25,9 und damit leicht über dem bayerischen Durchschnitt. Männer sind deutlich häufiger betroffen als Frauen. Als übergewichtig gilt laut Weltgesundheitsorganisation ein BMI ab 25. Insgesamt hat sich der durchschnittliche BMI in Bayern im Vergleich zu 2021 nicht verändert. Nach dem Fund einer Leiche im Bodensee ermitteln die Behörden nun die Identität der toten Person. Die Staatsanwaltschaft prüft dabei auch eine mögliche Obduktion sowie einen DNA-Abgleich. Zuvor hatte ein Mann gemeldet, eine Frau sei auf einer Fähre zwischen Meersburg und Konstanz über Bord gegangen. Daraufhin war eine große Suchaktion mit Booten, Drohnen und einem Hubschrauber gestartet worden. Ob ein Zusammenhang zwischen dem Fund und dem Notruf besteht, ist derzeit noch unklar. In der Stadthausgalerie in Sonthofen ist die Ausstellung Streetlife, flüchtig gesehen, dauerhaft erzählt gestartet und läuft noch bis zum 11. Juli. Im Mittelpunkt stehen Fotografien, die das Leben im öffentlichen Raum als Spiegel gesellschaftlicher Dynamiken zeigen. Präsentiert werden Arbeiten von Allgäuer und überregionalen Künstlerinnen und Künstlern. Am 14. Juni führen die Fotografinnen Susanne Bartels und Peggy Uhlig durch die Ausstellung und bieten Einblicke in ihre Werke.
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3: Es ist schwül warm im gesamten Allgäu, die Wolken hängen am Himmel, aber die Sonne kämpft sich immer wieder durch. Aber im Laufe des Nachmittags und Abends, da steigt das Schauer- und Gewitterrisiko wieder deutlich an. Aktuell messen wir so 20 bis 24 Grad. Morgen am Mittwoch, da ist es erstmal überwiegend bewölkt, aber meist trocken. Erst im Laufe des Tages, da zieht es dann wieder zu. Es gibt Schauer und Gewitter, teils aber auch Auflockerungen. Also es kann alles mit dabei sein, das Ganze bei maximal 20 Grad. An Front Leichnam ist es zunächst freundlich und trocken. Im Laufe des Nachmittags und Abends, da gibt es aber dann auch wieder Schauer, Gewitter, alles mit dabei. Dazu auch ein unangenehmer, lebhafter Wind. Die Höchstwerte erreichen dabei 20 bis 23 Grad.
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3: Und da immer aufgepasst auf der A7 Ulm Richtung Fürstenreute zwischen Dietmannsried und Kempten-Leubers. Hier Gefahr durch einen Teil einer Bodenplatte auf der Fahrbahn. Der linke Fahrstreifen ist deswegen auch blockiert. Also hier Obacht geben, dass es hier auf keinen Fall zu einem Unfall kommt. Die B19 Oberstdorf Richtung Kempten zwischen Waldenhof-Kuhn und Kempten-St. Mangbrücke. Hier Klassiker dichter Verkehr, kostet euch ein Plus von 6 Minuten.
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3: In Altstetten am Anger, da wird in der 30er-Zone geblitzt. Dann haben wir auch einen stehen bei uns in Kempten in der Martlederstraße, auch hier maximal 30 erlaubt. Zudem auf der A96 bei Wangen wird ebenfalls geblitzt. Dann in Hergatz auf der Startstraße 2003. In der Messestraße bei Friedrichshafen haben wir auch noch einen stehen. Und solltet ihr noch was gesehen haben für die Liste Staus oder Blitzer, immer gerne kostenlos melden. 0800 5 70 80 90. Überall daraus geht euch natürlich eine gute und vor allem sichere Fahrt.
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3: Ach ja, es ist doch wirklich schön, wenn es mal wieder so ein bisschen schwülwarm ist. Also zumindest für all diejenigen, die frei haben. Die können das Ganze ja genießen, zum Beispiel im Freibad oder auch einfach in einem kleinen Swimmingpool zu Hause, den man aufstellen kann, gibt es ja die aufblasbaren. Für all diejenigen, die einmal arbeiten müssen, herzliches Beileid. Wir sind bei euch mit ganz viel guter Laune-Musik, zum Beispiel gleich aus den 80ern. Better Middle mit Best of Burden. Und los geht's mit Kim Petras, richtig coole Nummer, King of Hearts. Und zudem werden wir gleich über das älteste Gewerbe der Welt reden. Wer hat verstanden, um was es geht? Ich glaube, fast jeder. Schönen Dienstag euch!
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0: Euer Dienstagnachmittag mit einer richtig coolen Nummer von Tame Impala, Dracula. Leon, magst du die Nummer auch?
1: Ja, tatsächlich schon. Sowas geht immer.
0: Absolut. Aber wir sprechen jetzt tatsächlich über ein Thema, über das viel geredet wird, aber selten mit Menschen, die direkt betroffen sind. Es geht um Prostitution, oft als das älteste Gewerbe der Welt bezeichnet auch. Mein Kollege Leon Dauter ist jetzt auch bei mir und wir beide haben gestern mal versucht, mit einem Bordellbetreiber aus dem Allgäu oder auch mit einer Sexarbeiterin selbst ins Gespräch zu kommen. Hätten auch gerne da einen persönlichen Einblick bekommen, wie die Situation hier bei uns im Allgäu aktuell aussieht. Hat aber leider nicht geklappt. Trotzdem ist das ein Thema, das man nicht einfach ausklammern sollte, denn hinter den Schlagzeilen stehen Menschen, deren Arbeits- und Lebensbedingungen regelmäßig diskutiert werden. Heute ist auch passend dazu der internationale Hurentag, heißt wirklich so, ist ein Aktionstag, der auf die Situation von Sexarbeiterinnen und Sexarbeitern aufmerksam machen soll. Leon, warum gibt's denn diesen Tag überhaupt? Du hast dich mal ein bisschen schlau gemacht.
1: Ja genau, der internationale Hurentag, wie es eben genannt wird, wird jedes Jahr am 2. Juni sozusagen begangen. Der Ursprung reicht zurück bis ins Jahr 1975. Mhm. Damals haben mehr als 100 Prostituierte eine Kirche in der französischen Stadt Lyon besetzt. Sie wollten eben auf ihre schwierigen Arbeitsbedingungen, die Diskriminierung oder die fehlenden Rechte aufmerksam machen. Und aus der Protestaktion ist dann später ein internationaler Gedenk- und Aktionstag entstanden.
0: Okay, nun ist Prostitution in Deutschland ja grundsätzlich legal. Warum wird denn trotzdem immer wieder über die Situation der Betroffenen diskutiert?
1: Ja, weil die Realität oft einfach deutlich komplizierter ist. Zwar gibt es seit 2002 ein Gesetz, das die rechtliche Stellung von Prostituierten verbessern sollte. Mhm. Dadurch können sie beispielsweise dann Sozialversicherungen nutzen und ihre Tätigkeit eben legal ausüben. Kritiker sagen dann aber, dass viele Probleme deswegen halt entstehen. Dazu gehören dann zum Beispiel Ausbeutung, auch Menschenhandel, unsichere Arbeitsbedingungen oder auch gesellschaftliche Stigmatisierung. Mhm. Viele Betroffene scheuen sich halt außerdem, offen über die Arbeit zu sprechen, wie wir ja gestern dann schon die Erfahrung gemacht haben, wie wir jemanden ans Telefon bekommen wollten und sich darüber mal zum Äußern.
0: Mhm. Und auch politisch wird ja weiter über den richtigen Umgang mit Prostitution weiterhin gestritten.
1: Ja, genau. Aktuell vor allem wird unter anderem das sogenannte nordische Modell diskutiert. Dabei würden nicht die Sexarbeiterinnen und Sexarbeiter bestraft, sondern die Kunden oder eben auch die Bordellbetreiber. Befürworter sehen darin einen besseren Schutz vor der Ausbeutung der Sexarbeiter eben. Kritiker warnen dagegen, dass die Arbeit durch den Untergrund gedrängt werden könnte und Betroffene dann am Ende eben noch schlechter geschützt werden. Die Debatte wird also weiterhin sehr kontrovers geführt und ist alles andere als einfach.
0: Absolut. Ein Thema also, bei dem es viele unterschiedliche Sichtweisen gibt. Klar ist aber auch, der internationale Hurentag soll vor allem auf die Lebensrealitäten von Sexarbeiterinnen und Sexarbeitern aufmerksam machen und eine Diskussion darüber anstoßen, wie Schutz, Rechte und gesellschaftliche Akzeptanz verbessert werden können. Na dann hoffen wir mal, dass es da in Zukunft auch ein bisschen besseren Schutz für die Sexarbeiterinnen und Sexarbeiter gibt. Und dir, Leon, vielen lieben Dank für die Infos.
1: Kein Problem.

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2: Ich bin Thomas Brott. Bundeskanzler Merz wirbt für einen breiten Schulterschluss bei den geplanten Reformen in Deutschland. Er wolle keinen Vertrauensvorschuss, aber die konstruktive Mitarbeit aller Bürgerinnen und Bürger, sagte Merz beim Ostdeutschen Wirtschaftsforum. Gemeinsam müsse gezeigt werden, dass die Probleme des Landes gelöst werden können.
3: Es gibt auch keinen Grund für Pessimismus und Schwarzmalerei über die Zukunft unseres Landes. Es liegen nicht die besten Jahre unseres Landes hinter uns, sondern es liegen sehr gute Jahre vor uns. In Ostdeutschland, in Westdeutschland, in der Bundesrepublik Deutschland insgesamt und in Europa.
2: Bundeskanzler Merz. Die schwarz-rote Koalition will bis zur Sommerpause ein großes Reformpaket zu Themen wie Rente und Steuern auf den Weg bringen. Die Zahl der Teilzeitbeschäftigten in Deutschland ist so hoch wie noch nie. Nach Angaben des Instituts für Arbeitsmarkt und Berufsforschung waren im ersten Quartal dieses Jahres rund 40% aller Erwerbstätigen in Teilzeit beschäftigt. Gleichzeitig arbeiteten Teilzeitkräfte mit durchschnittlich fast 19 Stunden pro Woche etwas mehr als vor einem Jahr. Die Zahl der Erwerbstätigen sank auf rund 45,5 Millionen. Außerdem meldeten sich weniger Beschäftigte krank als im Vorjahreszeitraum. Innenminister Dobrindt sieht gute Chancen, in einigen Monaten mit Drittstaaten konkrete Vereinbarungen zur Einrichtung sogenannter Rückführungszentren zu schließen. Bis sie dann tatsächlich erreicht seien, werde es aber voraussichtlich noch etwas länger dauern. Die EU hatte zuvor den Weg für die Verschärfung der Asylregeln freigemacht.
4: Die EU will künftig mehr Abschiebungen ermöglichen. Wer ausreisen muss, aber nicht in sein Herkunftsland gebracht werden kann, soll dann in einen sogenannten Return Hub kommen, also in ein Rückkehrzentrum außerhalb der EU. Politiker erwarten viel von der EU-Verordnung, etwa geordnetere Prozesse und möglicherweise auch eine abschreckende Wirkung, sodass mehr abgelehnte Migranten freiwillig in die Heimat zurückkehren. Die SPD spricht von einer Phantomdebatte. Schließlich sei bisher kein Drittstaat für einen Hub gefunden. Ursula Winkler, Nachrichtenredaktion.
2: Die deutsche Nationalmannschaft ist zur Fußball-Weltmeisterschaft aufgebrochen. Mit etwas Verspätung wegen eines Gewitters startete am Mittag die Linienmaschine der Lufthansa mit dem DFB-Tross an Bord von Frankfurt am Main nach Chicago. Dort findet dann am Samstag auch die WM-Generalprobe gegen die Auswahl der USA statt.
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5: Mit Leon Dauter. Im alpinen Bereich unterhalb des 12-Apostelgrats bei Füssen ist ein 58-jähriger Bergsteiger ums Leben gekommen. Nachdem Wanderer Ausrüstungsgegenstände entdeckt hatten, wurde eine Suchaktion eingeleitet und der Mann schließlich nur noch tot aufgefunden. Und aktuelle Zahlen des Mikrozensus zeigen, dass in Schwaben mehr als die Hälfte der Erwachsenen zu viel Gewicht auf die Waage bringt. Mit einem durchschnittlichen BMI von 25,9 liegt die Region leicht über dem bayerischen Durchschnitt, wobei Männer deutlich häufiger von Übergewicht betroffen sind als Frauen.
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6: Die Sonne, sie scheint ab und zu, zumindest bei uns in Kempten, aber dazu ist es wirklich schwül heiß mit Gewitterwolken und im Laufe des Nachmittags und Abends steigt auch das Schauer- und Gewitterrisiko im gesamten Allgäu wieder an. Das Ganze bei aktuellen Höchstwerten um die 24 Grad. Morgen am Mittwoch dann überwiegend zunächst bewölkt, aber immerhin bleibt es erstmal trocken. Im Tagesverlauf gibt es dann alles. Auflockerungen, aber auch einzelne Gewitter, Schauer, alles mit am Start bei Höchstwerten von 16 bis 20 Grad. Davon Leichnam, der ist dann zunächst erst freundlich, da zeigt sich die Sonne, es bleibt auch erstmal trocken, aber im Laufe des Nachmittags und Abends zieht es dann schon wieder von Westen her zu. Da gibt es dann vereinzelt auch Schauer und Gewitter. Dazu weht auch ein unangenehmer Wind. Die Temperaturen, die pendeln sich dann zwischen 20 und 23 Grad ein.
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6: Um ganz genau 4 Minuten nach 5 haben wir die B19 in Oberstdorf Richtung Kempten. Zwischen Waldenhofen, Kuhnen und Kempten St. Mangbrücke dichter Verkehr. Da müsst ihr plus 4 Minuten rechnen.
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6: Teure Fotos werden gemacht. Einmal in Altstetten am Anger 30er-Zone, dann auf der B12 bei Argenbühl, in Hergatz auf der Stadtstraße 2003. Auf der A96 Höhe Wangen wird ebenfalls geblitzt, dann in Bad Wurzach auf der L314, in Friedrichshafen in der Messerstraße wird geblitzt, dann in Kempten in der Madlenerstraße, 30er-Zone hier maximal, und einen haben wir noch auf der B472 bei Rettenbach am Auerberg. Noch was anderes gesehen? Staus, Blitz oder sonstiges? Na, dann einfach kostenlos durchklingeln. 0800 570 80 90.
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6: Servus, und wenn es so richtig schwül heiß ist, dann ist es ja okay für die einen oder anderen ein bisschen unangenehm, wenn sie im Büro sitzen und vielleicht gerade die Klimaanlage nicht so 100% funktioniert. Für andere, die älteren Menschen unter uns, die haben da schon deutlich mehr zu schauen und müssen auch ganz schön viel trinken, dass sie gut dann diese Hitze überstehen. In Kaufbeuren-Neugablonz gibt es dafür jetzt aber eine ganz neue Sache. Da gibt es einen sogenannten Hitzeraum. Was das ist, das klären wir gleich in einer knappen Viertelstunde.
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0: Felix Jen, Rain in Ibiza mit Callum Scott hier auf Allgäu-Hit. Und ja, wir haben es schon alle ein bisschen gemerkt, die Sommer werden heißer und für viele Menschen werden hohe Temperaturen zunehmend zur Belastung. Besonders ältere Menschen, Familien mit kleinen Kindern oder Menschen mit gesundheitlichen Problemen leiden unter langen Hitzeperioden. In Kaufbeuren gibt es deshalb jetzt ein neues Angebot. Im Family Center in Neugablonz wurde ein sogenannter Hitzeschutzraum eingerichtet. Dort können Betroffene an besonders heißen Tagen für einige Stunden Abkühlung finden. Doch wie kam es überhaupt zu dieser Idee? Das hat uns der Vorstand der Stiftung Nächstenliebe in Aktion Wolfgang Groß verraten.
1: Also ich habe im letzten Jahr in der Allgäuer Zeitung zweimal einen Artikel über die Gefahren der Hitze gelesen und dann kam einfach die Idee, ob wir einen Raum, den wir ohnehin für unsere sozialen Aktivitäten nutzen, nicht ausstatten mit einer Klimaanlage, um ihn dann als Hitzeschutzraum anzubieten, wenn es eben Temperaturen gibt, die schwer erträglich sind.
0: Nee, wirklich coole Idee, im wahrsten Sinne des Wortes. Und neben der Klimaanlage gibt es natürlich in dem neuen Hitzeschutzraum noch weitere Angebote für die ganzen Besuchenden.
1: Also wir haben dann die Möglichkeit, den Leuten, die zu uns kommen, eben kühles Wasser anzubieten. Wir werden einen Wasserspender haben. Aber wir wollen auch, dass die Leute nicht nur rumsitzen, sondern dass sie sich beschäftigen können. Wir haben sowieso immer Dienstagnachmittag einen Spielenachmittag für Senioren. Da können dann andere sich auch beteiligen. Oder auch für Familien mit kleinen Kindern, denen es zu heiß ist zu Hause. Da gibt es dann eine Möglichkeit, dass die Kinder spielen. Also es gibt nicht nur die Möglichkeit, sich hinzusetzen und sich abzukühlen, sondern sich auch zu beschäftigen in diesem Raum.
0: Groß hofft natürlich, dass sich die Idee auch im restlichen Allgäu so langsam allmählich verbreitet.
1: Es wird nicht nur in Neugablonz und Kaufbeuren Leute geben, die stöhnen über die Hitze, sondern auch in anderen Teilen des Allgäus. Und es wäre natürlich super, wenn dieses Beispiel Schule machen würde und sich vielleicht Kirchengemeinden oder auch andere Organisationen entscheiden würden, eben auch einen Hitzeschutzraum einzurichten, sodass die Menschen, die diese Möglichkeit benötigen, dass sie einfach nicht so weite Wege haben. Also wir können maximal bis zu 40 Leute unterbringen.

0: in diesem Hitzeschutzraum. Außerdem haben wir natürlich in unserem Secondhand-Kaufhaus ein kleines Bistro, da kann man sich sowieso hinsetzen, ohne irgendwas verzehren zu müssen. Und der Laden ist sowieso kühl, weil er sehr gut isoliert ist.
1: Für das Angebot in Kaufbeuren Neugablonz werden allerdings noch dringend ehrenamtliche Helferinnen und Helfer gesucht.
0: Das wird ja immer einen Tag vorher angekündigt durch den Deutschen Wetterdienst. Ich habe mir da eine entsprechende App runtergeladen, die dann speziell für Kaufbeuren dann diese Warnungen rausgibt. Da werden wir dann entsprechend informieren über unseren Bildschirm, den wir im Family Store haben, über unsere Website und auch an die Medien herantreten, dass sie diese Information weitergeben. Und wir werden dann den Hitzeschutzraum von wahrscheinlich 10 bis 16 Uhr in dieser Zeit, wo es halt besonders heiß sein kann, geöffnet halten. Wenn es notwendig ist, natürlich auch etwas früher oder etwas länger. Und Ehrenamtliche brauchen wir natürlich, die möglicherweise angerufen werden können, um zu sagen, morgen brauchen wir also jemanden, der in diesem Raum anwesend ist, um sich um die Leute zu kümmern.
1: Ein kühler Raum, ein Glas Wasser und ein Ort zum Durchatmen. Manchmal können halt schon kleine Dinge einen großen oder einen großen Unterschied machen. Der neue Hitzeschutzraum im Family Center in Neugablonz soll genau das ermöglichen. Und übrigens noch so eine kleine Zusatzinfo. Auf dem Gebäude gibt es seit 2 Jahren eine Photovoltaikanlage. Mit dem selbst erzeugten Strom wird auch die Klimaanlage im Hitzeschutzraum größtenteils betrieben. Na, das ist doch mal eine gute Sache. Und wir kühlen uns jetzt ab mit italienischen Vibes zusammen mit Eros Ramazzotti.

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2: Bergwacht findet leblosen Bergsteiger bei Füssen. Übergewicht in Schwaben betrifft mehr als die Hälfte. Das Wetter? Gegen Abend stellenweise Regenschauer. Die Temperaturen sinken auf 15 Grad. Ich bin Leon Dauter. Im alpinen Gelände unterhalb des 12-Apostelgrats bei Füssen ist ein 58-jähriger Bergsteiger tödlich verunglückt. Bergwanderer hatten zunächst herrenlose Ausrüstungsgegenstände entdeckt, woraufhin eine groß angelegte Suche mit Bergwacht und Drohne eingeleitet wurde. Dabei wurde eine leblose Person in einer steilen Rinne gefunden. Der Mann war nach bisherigen Erkenntnissen bereits am Donnerstag allein beteiligt abgestürzt und erlag dort seinen Verletzungen. Der Leichnam wurde anschließend von Bergwacht und Polizei geborgen. Mehr als jeder zweite Erwachsene in Schwaben gilt als übergewichtig oder adipös. Das zeigen aktuelle Daten des Mikrozensus 2025. Der durchschnittliche Body Mass Index liegt in Schwaben bei 25,9 und damit leicht über dem bayerischen Durchschnitt. Männer sind deutlich häufiger betroffen als Frauen. Als übergewichtig gilt laut Weltgesundheitsorganisation ein BMI ab 25. Insgesamt hat sich der durchschnittliche BMI in Bayern im Vergleich zu 2021 nicht verändert. Nach dem Fund einer Leiche im Bodensee ermitteln die Behörden nun die Identität der toten Person. Die Staatsanwaltschaft prüft dabei auch eine mögliche Obduktion sowie einen DNA-Abgleich. Zuvor hatte ein Mann gemeldet, eine Frau sei auf einer Fähre zwischen Meersburg und Konstanz über Bord gegangen. Daraufhin war eine große Suchaktion mit Booten, Drohnen und einem Hubschrauber gestartet worden. Ob ein Zusammenhang zwischen dem Fund und dem Notruf besteht, ist derzeit noch unklar. In der Stadthausgalerie in Sonthofen ist die Ausstellung Streetlife, flüchtig gesehen, dauerhaft erzählt gestartet und läuft noch bis zum 11. Juli. Im Mittelpunkt stehen Fotografien, die das Leben im öffentlichen Raum als Spiegel gesellschaftlicher Dynamiken zeigen. Präsentiert werden Arbeiten von Allgäuer und überregionalen Künstlerinnen und Künstlern. Am 14. Juni führen die Fotografinnen Susanne Bartels und Peggy Uhlich durch die Ausstellung und bieten Einblicke in ihre Werke.
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3: Es zieht immer weiter hinzu und wer jetzt draußen unterwegs ist, auf jeden Fall schon mitnehmen, weil Gewitter, Regen, alles kann ab jetzt mit dabei sein und es geht auch den ganzen Abend so über. Das Ganze bei aktuell so maximal 24 Grad. Morgen der Mittwoch dann überwiegend zunächst bewölkt. Es ist aber anfangs zumindest meist trocken. Im Laufe des Tages ziehen dann von Westen her neue Schau und Gewitter ins Allgäu. Es gibt auch teils Auflockerungen, also wirklich alles mit dabei, so ein bisschen Aprilwetter. Das bei Temperaturen von 16 bis 20 Grad. Der von Leichnam, der ist dann zunächst freundlich und trocken. Im Laufe des Nachmittags und am Abend fällt von Westen her vereinzelt ein bisschen Regen. Gewitter können auch mit dabei sein. Wind gibt's auch und die Temperaturen pendeln sich vor dem Ganzen bei so um die 23 Grad ein.
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3: Um ganz genau 4 Minuten nach 5:30. Servus auf die Allgäuer Straßen. Und da haben wir aktuell die B467 Ravensburg Richtung Kressbronn zwischen Ravensburg, Obereschach und Meckenbeuren, Liebenau beim Spieleland. Hier dichter Verkehr, hier 5 Minuten draufrechnen.
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3: Ein neuer Blitzer ist dazugekommen in der Talstraße bei Memmingen. Das hat uns der Luca gemeldet. Danke dafür. Dann wird auch bei Bad Wurzache auf der L314 geblitzt. In der Messestraße bei Friedrichshafen ebenfalls. Auf der A96 Höhe Wangen steht auch einer. Bei der B12 Höhe Argenbühl und Isny, da stehen auch Blitzer. Dann haben wir einen noch stehen am Anger bei Altstetten. Bei uns in Kempten wird in der 30er-Zone in der Madlenerstraße geblitzt. Und das war's auch schon wieder. Solltet ihr noch was gesehen haben, Staus, Blitzer oder sonstiges, dann jederzeit gerne kostenlos melden. Macht's es wieder, Luca, unter der 0800 570 80 90.
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3: Servus. Und es ist ja wirklich ein Träumchen, wenn es dann auch schön Wetter ist und man dann so einen schönen Spaziergang macht. Dann sieht man diese schönen bunten Gärten draußen mit ganz vielen Blumen. Ach, einfach ein Träumchen. Aber die Gartenbesitzer wissen ja jetzt vor allem, das Wetter ist ein Lieblingswetter von dem Schreck aller Pflanzen im Allgäu auch. Nämlich den Schnecken. Was ihr dagegen tun könnt, ja, wir haben gleich ein paar Tipps für euch. Davor gibt's ganz viel gute Laune-Musik. Zum Beispiel jetzt mit der neuen von Tyler und Sarah Larson. Richtig coole Nummer. She did it again. Schönen Dienstagnachmittag euch.

0: Eine richtig coole Kombo, Aileva und Apache 207 Wunder hier an diesem Dienstagnachmittag. Und wir müssen mal ganz kurz hier drauf schauen. So, hier drauf wollen wir schauen. Das Allgäu-Hit-Verkehrszentrum, einmal bitte aufgepasst auf der B12 Kempten Richtung Lindau zwischen der B19, A980, Waldenhofen und Weidnau. Hier Gefahr durch eine Ölspur, dazu kommt dann auch noch Regen, also es gibt eine richtig blöde Kombination, weil da kommt es langsam auf der Regen, also hier besonders Obacht geben. Ich wiederhole mal nochmal auf der B12 Kempten Richtung Lindau zwischen der B19, A980, Waldenhofen und Weidnau. Hier Gefahr durch eine Ölspur und da gibt es dann auch bald Regen und wenn sich das Ganze dann vermischt, das ist wirklich, wirklich blöd. Und wir schauen jetzt weiter zum Garten. Ja, ab ins Beet. Habt ihr schon einen kleinen Kräuter- oder Gemüsegarten angelegt? Langsam geht's ja raus für die ersten Setzlinge. Radieschen, Karotten oder Salate können schon nach draußen. Eine sehr wichtige Frage ist, wie kann ich mein gutes Gemüse dieses Jahr vor Schnecken, Raupen oder Ameisen schützen? Dr. Angelika Nelson, Biologin beim Landesbund für Vogel- und Naturschutz, sagt, der ganze Garten an sich hilft dabei, dass nicht zu viele Schnecken kommen.
1: Dass man da eben auch schaut, dass jetzt, sagen wir, die Tiere, die jetzt eben Schnecken fressen, dass die eben im Garten sich auch wohlfühlen. Igel, die jetzt zwar nicht unbedingt nur auf Schnecken gehen, also die haben eigentlich auch lieber Laufkäfer und Regenwürmer und so, aber auch Erdkröten zum Beispiel fressen Schnecken.
0: Kann ich auch jetzt schlau pflanzen, um Schnecken abzuhalten?
1: Also zum Beispiel eben auch, wenn man da eben Zwiebeln anpflanzt, der Geruch hält da eben auch viele unserer vermeintlichen Schädlinge ab.
0: Und wenn der Salat jetzt dann schön dick und saftig ist, kann ich denn da auch irgendwie kurzfristig vor Schnecken noch irgendwas machen, um sie zu schützen?
1: Was man da machen kann, ist natürlich auch schlau gießen, weil Schnecken haben es eben gern feucht. Wenn man jetzt aber zum Beispiel eben nur die Pflanzen gezielt gießt und eben nicht, sagen wir, das ganze Beet feucht hält, ist es schon mal schwieriger für die Schnecken da herumzukommen. Dann eben eventuell vielleicht auch noch nicht in den Abendstunden gießen, weil ja viele Schnecken nachtaktiv sind, sondern lieber eben in der Früh.
0: Das ist den Pflanzen übrigens egal, ob sie morgens oder abends gegossen werden. Und wer punktuell gießt, spart dabei auch noch Wasser. Na dann, mal viel Spaß beim Gärteln draußen. Vielleicht nicht jetzt gerade, wenn ein Unwetter aufkommt, aber dann, wenn es wieder geht.

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2: Ich bin Thomas Brockt. Immer mehr Menschen in Deutschland arbeiten Teilzeit. In den ersten 3 Monaten dieses Jahres stieg ihre Zahl sogar auf einen Rekordwert. Das hat das Institut für Arbeitsmarkt- und Berufsforschung ermittelt. Gleichzeitig sank die Zahl der Vollzeitbeschäftigten.
3: 40% aller Beschäftigten arbeiten Teilzeit und sie arbeiten sogar noch mehr Stunden pro Woche als bisher. Vollzeitjobs dagegen sind gesunken um rund 270.000 Stellen. Und nicht nur das. Es gibt weniger Krankmeldungen als noch im Vorjahr. Über angebliche Faulheit, Work-Life-Balance und 8-Stunden-Tag wird gerade heftig diskutiert, auch in der Regierung. Kanzler Merz sagt, um unseren Wohlstand zu erhalten, müssen wir mehr arbeiten. Claudia Wächter, Nachrichtenredaktion.
2: Bundeskanzler Merz wirbt für einen breiten Schulterschluss bei den geplanten Reformen in Deutschland. Er wolle keinen Vertrauensvorschuss, aber die konstruktive Mitarbeit aller Bürgerinnen und Bürger, sagte er beim Ostdeutschen Wirtschaftsforum. Gemeinsam müsse gezeigt werden, dass die Probleme des Landes gelöst werden können. Es gebe keinen Grund zur Schwarzmalerei, betonte Merz außerdem. Die schwarz-rote Koalition will bis zur Sommerpause ein großes Reformpaket zu Themen wie Rente und Steuern auf den Weg bringen. Die deutsche Nationalmannschaft ist zur Fußball-Weltmeisterschaft aufgebrochen. Am Mittag startete die Linienmaschine der Lufthansa mit dem DFB-Tross an Bord von Frankfurt am Main nach Chicago. Dort findet dann am Samstag auch die WM-Generalprobe gegen die Auswahl der USA statt.
4: Der ganz normale Linienflieger ist mit etwa dreiviertelstündiger Verspätung los, weil in Frankfurt hier ein kurzes Gewitter runtergekommen ist. Neuer, Kimmich und Co. kamen aber gerade so trockenen Fußes in den Flieger. Die meisten in beigen oder dunkelblauen Anzügen. Vor dem Abflug gab es noch eine kleine Party mit Kindern, die viel Glück gewünscht haben. An Bord können die Jungs jetzt relaxen. Es gibt für die Spieler Spezialmenüs mit Kartoffeln und viel frischem Gemüse zu essen. Aus Frankfurt, Sonja Pahl.
2: Tennisprofi Alexander Zverev ist dem ersehnten ersten Grand-Slam-Titel einen weiteren Schritt näher gekommen. Zverev gewann bei den French Open in Paris das Viertelfinalduell mit Spaniens Jungstar Rafael Jodar nach anfänglichen Problemen noch glatt in 3 Sätzen. Im Halbfinale trifft der Hamburger auf den Sieger der Partie zwischen dem Brasilianer João Fonseca und Jakub Menschik aus Tschechien.
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5: Mit Leon Dauter. Im alpinen Bereich unterhalb des 12-Apostelgrats bei Füssen ist ein 58-jähriger Bergsteiger ums Leben gekommen. Nachdem Wanderer Ausrüstungsgegenstände entdeckt hatten, wurde eine Suchaktion eingeleitet und der Mann schließlich nur noch tot aufgefunden. Und aktuelle Zahlen des Mikrozensus zeigen, dass in Schwaben mehr als die Hälfte der Erwachsenen zu viel Gewicht auf die Waage bringt. Mit einem durchschnittlichen BMI von 25,9 liegt die Region leicht über dem bayerischen Durchschnitt, wobei Männer deutlich häufiger von Übergewicht betroffen sind als Frauen.
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6: Jetzt gibt's richtig Gas. Einmal das Wetter da draußen. Es regnet, es gewittert, alles mit dabei. Und so geht's auch den restlichen Abend über weiter, war ja vorhergesagt. Das Ganze bei aktuell noch trotzdem relativ milden 18 bis 21 Grad. Solltet ihr da draußen unterwegs sein, auf jeden Fall gut auf euch aufpassen. Morgen der Mittwoch dann überwiegend zunächst bewölkt. Meist ist es aber trocken. Später im Laufe des Tages kann alles mit dabei sein. Es kann teils auflockern im gesamten Allgäu, aber es können auch wieder Schauer und Gewitter mit dabei sein. Das Ganze bei so 16 bis 20 Grad. Von Leichnam ist dann zunächst freundlich und trocken. Im Laufe des Nachmittags gibt es aber auch schon wieder von Westen her vereinzelte Schauer und Gewitter. Dazu weht ein richtig unangenehmer Wind und die Höchstwerte liegen dabei bei maximal 23 Grad.
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6: Einmal aufgepasst. Auf der A7 Ulm Richtung Füssenreute gerade frisch reingekommen in Höhe dem Dreieck Allgäu. Da besteht Gefahr durch eine Dachbox auf der Fahrbahn. Der Standstreifen ist dadurch blockiert. Hier sind auch Personen auf der Fahrbahn unterwegs. Also bitte besonders Obacht geben, weil es ja jetzt auch gerade richtig schifft, dass da kein Unfall passiert. Genauso bitte aufpassen auf der B12 Kempten Richtung Lindau. Zwischen der B19, A980 bei Waldenhofen und Weidnau. Hier immer noch Gefahr durch eine Ölspur. Jetzt regnet es hier auch drauf, also die Kombination Öl, Regen, wirklich gefährlich hier. Fuß vom Gas und ganz bewusst langsam fahren. Die Einsatzkräfte sind auch schon unterwegs. Und die B30 Ravensburg Richtung Biberach zwischen Beind und Bad Waldsee. Ins heute hier dichter Verkehr plus 6 Minuten rechnen.
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6: Es werden teure Fotos gemacht, weiterhin auf der B472 bei Rettenbach am Auerberg, dann in der Talstraße bei Memmingen wird geblitzt, auch in der Madlenerstraße in Kempten 30er-Zone. In Isny auf der B12, da steht ebenfalls noch ein Blitzer, auf der A96 bei Wangen wird auch noch geblitzt und in Friedrichshafen bei der Messestraße. In der 70er-Zone. Noch was anderes gesehen, Staus, Blitzer oder sonstiges, dann gerne durchklingeln unter der 0805 70 80 90. Und hier haben wir auch noch eine Entwarnung jetzt auf der B12 Kempten Richtung Lindau zwischen der B19 A980 Waldenhofen, Weidnau. Hier hat sich die Wettersituation langsam gebessert und das Öl ist jetzt auch beseitigt, also hier wieder freie Fahrt voraus.
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6: Heidenei, da ist einiges los draußen. Ein richtiger Platzregen, es gewittert, es regnet. Ein paar kleine Hagelkörner waren bei uns hier in Kempten auch schon mit dabei, aber ist halt so. Wenn ihr da draußen unterwegs seid mit dem Auto, auf jeden Fall Obacht geben, passt auf euch auf. Und lieber ein bisschen langsamer fahren, weil Hauptsache ihr kommt sicher an. Wir haben dafür die beste Musik, um euch ein bisschen abzulenken. Zum Beispiel gleich ein bisschen Sommerfeeling mit Alvaro Soler und Sophia. Und los geht's mit der aktuellen von Olivia Rodrigo, Drop That.
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Der Martin Jensen Remix von George Ezra. Hold My Girl an diesem mittlerweile verregneten Dienstag hier auf Allgäu-Hit. Und da wird's bei uns mal wieder ein bisschen sportlich. Für Paul Wanner geht ein Kindheitstraum in Erfüllung. Der 20-Jährige aus Amzell gehört zum Kader der österreichischen Nationalmannschaft für die Fußballweltmeisterschaft in Nordamerika. Nach der erfolgreichen WM-Generalprobe gegen Tunesien startet für das ÖFB-Team jetzt das große Abenteuer. Schon am Donnerstag hebt die Mannschaft Richtung USA ab. Für Wanner ist es die erste Weltmeisterschaft überhaupt und nach seinem Nationalwechsel oder Nationenwechsel im Frühjahr der vorläufige Höhepunkt seiner noch jungen Karriere. Die deutsche Nationalmannschaft dagegen ist zur Fußball-Weltmeisterschaft schon aufgebrochen. Mit etwas Verspätung wegen eines Gewitters startete am Mittag die Linienmaschine der Lufthansa mit dem DFB-Tross an Bord von Frankfurt.

0: Frankfurt, von Frankfurt am Main nach Chicago. Dort findet dann am Samstag auch für die WM-Generalprobe gegen die Auswahl der USA statt. Sonja Pahl war für uns auch auf dem Rollfeld beim Abflug mit dabei und ist jetzt mit uns verbunden. Servus, Sonja.
1: Hallo aus Frankfurt.
0: Sonja, wie war denn unsere Mannschaft so drauf?
1: Ja, sie waren eigentlich ganz gut drauf, auch weil sie alle dann doch noch trockenen Fußes in die Maschine gekommen sind. Denn kaum war die Mannschaft drin, kam hier ein kleiner Schauer in Frankfurt runter. Wegen des Wetters hat sich auch der Abflug um eine Dreiviertelstunde rund verzögert. Die Jungs rund um Bundestrainer Nagelsmann hatten übrigens fast alle lockere beige oder dunkelblaue Anzüge an. Klar, der Flug dauert ja auch ein paar Stunden.
0: Oh ja, wie war denn insgesamt die Verabschiedung?
1: Die Spieler waren gestern Abend noch mit ihren Familien in einem Frankfurter Szene-Restaurant essen. Heute Vormittag gab es dann noch eine kleine Party am Flughafen mit ganz vielen Kindern, die dem Team alles Gute gewünscht haben. An Bord sind übrigens auch ganz normale Passagiere. Es ist nämlich ein Linienflug. Im Gegensatz zu den Normalos bekommen die DFB-Stars aber Spezialessen. Unter anderem Kartoffeln und frisches Gemüse und wer will, auch ein bisschen Pasta.
0: Na, wer hätte es gedacht? Auf jeden Fall für Paul Wanner aus Amzell beginnt damit also ein ganz besonderes Kapitel seiner Karriere. Der Allgäuer reist erstmals zu einer Fußball-Weltmeisterschaft und hofft dort auf seine ersten Einsätze auf der ganz großen Bühne. Das Ganze halt für Österreich. Gleichzeitig befindet sich auch die deutsche Nationalmannschaft auf dem Weg nach Nordamerika, wo die letzten Vorbereitungen für das Turnier laufen. Die Vorfreude auf die Weltmeisterschaft ist damit bei allen Beteiligten spürbar. Der Countdown bis zum ersten Anpfiff läuft. Na dann sage ich mal, danke dir Sonja nach Frankfurt und noch einen schönen Abend. Servus.
1: Tschüss aus Frankfurt.

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2: Bergwacht findet leblosen Bergsteiger bei Füssen. Übergewicht in Schwaben betrifft mehr als die Hälfte. Das Wetter? Gegen Abend stellenweise Regenschauer. Die Temperaturen sinken auf 15 Grad. Ich bin Leon Dauter. Im alpinen Gelände unterhalb des 12-Apostelgrats bei Füssen ist ein 58-jähriger Bergsteiger tödlich verunglückt. Bergwanderer hatten zunächst herrenlose Ausrüstungsgegenstände entdeckt, woraufhin eine groß angelegte Suche mit Bergwacht und Drohne eingeleitet wurde. Dabei wurde eine leblose Person in einer steilen Rinne gefunden. Der Mann war nach bisherigen Erkenntnissen bereits am Donnerstag allein beteiligt abgestürzt und erlag dort seinen Verletzungen. Der Leichnam wurde anschließend von Bergwacht und Polizei geborgen. Mehr als jeder zweite Erwachsene in Schwaben gilt als übergewichtig oder adipös. Das zeigen aktuelle Daten des Mikrozensus 2025. Der durchschnittliche Body Mass Index liegt in Schwaben bei 25,9 und damit leicht über dem bayerischen Durchschnitt. Männer sind deutlich häufiger betroffen als Frauen. Als übergewichtig gilt laut Weltgesundheitsorganisation ein BMI ab 25. Insgesamt hat sich der durchschnittliche BMI in Bayern im Vergleich zu 2021 nicht verändert. Nach dem Fund einer Leiche im Bodensee ermitteln die Behörden nun die Identität der toten Person. Die Staatsanwaltschaft prüft dabei auch eine mögliche Obduktion sowie einen DNA-Abgleich. Zuvor hatte ein Mann gemeldet, eine Frau sei auf einer Fähre zwischen Meersburg und Konstanz über Bord gegangen. Daraufhin war eine große Suchaktion mit Booten, Drohnen und einem Hubschrauber gestartet worden. Ob ein Zusammenhang zwischen dem Fund und dem Notruf besteht, ist derzeit noch unklar. In der Stadthausgalerie in Sonthofen ist die Ausstellung Streetlife, flüchtig gesehen, dauerhaft erzählt gestartet und läuft noch bis zum 11. Juli. Im Mittelpunkt stehen Fotografien, die das Leben im öffentlichen Raum als Spiegel gesellschaftlicher Dynamiken zeigen. Präsentiert werden Arbeiten von Allgäuer und überregionalen Künstlerinnen und Künstlern. Am 14. Juni führen die Fotografinnen Susanne Bartels und Peggy Uhlich durch die Ausstellung und bieten Einblicke in ihre Werke.
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3: Es ist grau und regnerisch im gesamten Allgäu. So viel steht schon mal fest und das Ganze hält auch noch bis heute Abend in die Nacht hinein an. Das Ganze bei aktuell maximal noch so um die 20 Grad. Morgen, der Mittwoch, dann überwiegend erstmal ein paar Wolken mit dabei. Da ist aber meist trocken. Im Laufe des Tages kann es auch mal auflockern, aber es sind auch einzelne Schauer und Gewitter dabei, also komplettes Aprilwetter Deluxe erwartet uns dabei maximal 20 Grad. An von Leichnam dann ist es erstmal freundlich, da zeigt sich die Sonne häufiger, es sind auch eigentlich trockene Momente mit dabei, aber im Laufe des Nachmittags und am Abend, da kommen dann aus Westen her neue Wolken ins Allgäu, es gibt auch Schauer, Gewitter, alles mit am Start und auch ein unangenehmer Wind wird da dabei sein, das Ganze bei 20 bis 23 Grad.
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3: Mit nur noch einer Meldung, und zwar der B31 Lindau Richtung Friedrichshafen zwischen Redings und Christbronn bei der B467, dichter Verkehr, hier plus 4 Minuten rechnen.
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3: Es wird einmal in der Madlenerstraße bei Kempten in der 30er-Zone geblitzt. Dann haben wir auch in Ungerhausen bei der Guttenbergstraße einen mobilen Blitzer stehen. Das hat uns die Anna gemeldet. Danke dafür. In Memmingen in der Talstraße wird ebenfalls geblitzt. Dann auf der L314 bei Bad Wurzach, auf der A96 Höhe Wangen und auf der B12 Höhe Isny. Noch was anderes gesehen, Staus, Blitzer oder sonstiges, da macht's gerne wie die Anna. Einfach kostenlos melden unter der 0800 5 70 80 90 und ansonsten überall da, wo es geht, euch natürlich eine gute und vor allem sichere Fahrt.
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3: Einen wunderschönen, hoffentlich für euch schon Dienstag, Feierabend. Und ja, es gibt so Lieder, da muss man einfach schmunzeln, weil die waren mal für bestimmte Werbungen gedacht. Zum Beispiel der hier aus dem Jahre 1986 von Venus, von Bananarama Venus, so rum. Da gab es ja eine sehr spezielle Werbung für einen Damenrasierer. Kann man immer wieder mal dran sich erinnern. Davor gibt's aber die aktuelle von Taylor Swift, Opalite. Und ansonsten genießt diesen Abend, auch wenn er ein bisschen verregnet ist. Aha.

0: Der Dienstag. Hoffentlich für euch schon Feierabend hier auf Allgäu Hit. Und wie schaut's aus? Wart ihr schon im Gym oder müsst ihr heute Abend noch ran? Also was mich betrifft, ich habe zum Glück heute vor der Arbeit schon meine 13 Kilometer auf dem Laufband geschafft. Aber jeder kennt's. Also einmal zu viel Sport gemacht, ungewohnte Gartenarbeit verrichtet oder das erste Mal wieder im Freibad gewesen. Und am nächsten Tag, da tut dann plötzlich einfach alles weh. Jede Bewegung. Muskelkater eben. Jeder von uns kennt dieses unangenehme Ziehen. Fühlt sich fast so an, als hätte der Körper einen Hangover. Oder wieso heißt das denn sonst Muskelkater? Meine Kollegin Pia Wegner hat sich dazu mal ein bisschen schlau gemacht.
1: Schon gewusst?
2: Woher hat der Muskelkater seinen Namen?
3: Der Ausdruck geht auf das altgriechische Wort Katarch zurück. Und das bedeutete eine Entzündung der Schleimhäute. Schmerzen nach körperlicher Belastung hießen damals deswegen Muskelkatarch. Daraus entstand dann später die kürzere Form Kater. Medizinisch passt der Name heute aber eigentlich gar nicht mehr. Muskelkater entsteht nämlich nicht durch eine Entzündung. Vielmehr sind das winzige Verletzungen in den Muskelfasern. Ja, und die verursachen bei uns dann das typische Spannungs- und Schmerzgefühl.
0: Danke dir, Pia. Und wenn wir nächstes Mal wieder mit unserem besten Gym-Buddy unterwegs sind und er sich dann über diesen Muskelkater beschwert, dann können wir mit ein bisschen extra Wissen angeben und sagen, hey, wusstest du eigentlich, warum es überhaupt Muskelkater heißt? Und wenn er dann Nein sagt, dann können wir loslegen. Euch auf jeden Fall schon mal einen schönen Dienstagabend. Genießt ihn mit Allgäu-Hit natürlich. Yeah!

0: richtig cooles Dance-Brett von Topic und A7S, The Kerncraft 400, A Better Day. Und wir, ja, ich schaue gerade auf die Uhr, sind schon wieder am Ende unserer Algo-Hit-Drive-Time an diesem Dienstag angelangt. Das heißt, ich wünsche euch jetzt hoffentlich einen wunderschönen Feierabend. Genießt ihn zu Hause mit Freunden oder auch, falls ihr unterwegs seid. Und für all diejenigen, die leider noch ein bisschen ran müssen, sei es wegen der Spät- oder Nachtschicht, einfach Gutes durchhalten und gerne weiterhin auch nach 19 Uhr Algo-Hit hören, weil es geht natürlich auch da weiter mit der besten Musik für euch und natürlich auch mit den wichtigsten Infos aus der Region und weltweit. Morgen früh ab 6 Uhr gibt's da wieder pünktlichst meine Kollegin Marion Daltrozzo, die euch aus dem Bett rausschmeißen wird mit dem Allgäu-Wecker. Und wir, also Niklas Bitzenau und das Allgäu-Hit-Team, erwarten euch dann wieder ab 14 Uhr mit der Drive-Time. Und da können wir dann schon so langsam in Richtung verlängertes Wochenende schweifen. Na dann, macht's es gut. Bis morgen. Ciao.
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2: Ich bin Thomas Brock. Entschädigungen bei Flugverspätungen, ein Boardingpass auf Papier, kostenloses Handgepäck. Die Europäische Union ringt um die künftigen Rechte für Fluggäste. Die Vorstellungen der EU-Staaten und des Europaparlaments gehen in wichtigen Punkten auseinander. Seit dem Mittag verhandeln Vertreter, die Gespräche könnten sich bis in die Nacht ziehen.
3: Die Verhandlungen sind so schwierig, weil das Dilemma groß ist. Die Regierungen wollen die Entschädigungsregelung vereinfachen, denn 120.000 Menschen haben allein in Deutschland im vergangenen Jahr geklagt. Auch deswegen, weil nirgendwo festgelegt ist, was außergewöhnliche Umstände etwa sind, bei denen es keinen Schadensersatz gibt. Aus Brüssel, Dieter Ebeling.
2: Immer mehr Menschen in Deutschland arbeiten Teilzeit. In den ersten 3 Monaten dieses Jahres stieg ihre Zahl sogar auf einen Rekordwert. Das hat das Institut für Arbeitsmarkt- und Berufsforschung ermittelt. Gleichzeitig sank die Zahl der Vollzeitbeschäftigten.
4: 40% aller Beschäftigten arbeiten Teilzeit und sie arbeiten sogar noch mehr Stunden pro Woche als bisher. Vollzeitjobs dagegen sind gesunken um rund 270.000 Stellen. Und nicht nur das. Es gibt weniger Krankmeldungen als noch im Vorjahr. Über angebliche Faulheit, Work-Life-Balance und 8-Stunden-Tag wird gerade heftig diskutiert, auch in der Regierung. Kanzler Merz sagt, um unseren Wohlstand zu erhalten, müssen wir mehr arbeiten. Claudia Wächter, Nachrichtenredaktion.
2: Bundeskanzler Merz wirbt für einen breiten Schulterschluss bei den geplanten Reformen in Deutschland. Er wolle keinen Vertrauensvorschuss, aber die konstruktive Mitarbeit aller Bürgerinnen und Bürger, sagte er beim Ostdeutschen Wirtschaftsforum. Gemeinsam müsse gezeigt werden, dass die Probleme des Landes gelöst werden können. Es gebe keinen Grund zur Schwarzmalerei, betonte Merz außerdem. Die schwarz-rote Koalition will bis zur Sommerpause ein großes Reformpaket zu Themen wie Rente und Steuern auf den Weg bringen. Tennisprofi Alexander Zverev ist dem ersehnten ersten Grand-Slam-Titel einen weiteren Schritt näher gekommen. Zverev gewann bei den French Open in Paris das Viertelfinalduell mit Spaniens Jungstar Rafael Jodar nach anfänglichen Problemen noch glatt in 3 Sätzen. Im Halbfinale trifft der Hamburger auf den Sieger der Partie zwischen dem Brasilianer João Fonseca und Jakub Menschik aus Tschechien.
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5: Mit Leon Dauter. Im alpinen Bereich unterhalb des 12-Apostelgrats bei Füssen ist ein 58-jähriger Bergsteiger ums Leben gekommen. Nachdem Wanderer Ausrüstungsgegenstände entdeckt hatten, wurde eine Suchaktion eingeleitet und der Mann schließlich nur noch tot aufgefunden. Und aktuelle Zahlen des Mikrozensus zeigen, dass in Schwaben mehr als die Hälfte der Erwachsenen zu viel Gewicht auf die Waage bringt. Mit einem durchschnittlichen BMI von 25,9 liegt die Region leicht über dem bayerischen Durchschnitt, wobei Männer deutlich häufiger von Übergewicht betroffen sind als Frauen.
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6: Es ist weiterhin bewölkt und regnerisch im gesamten Allgäu. Das Ganze bei Höchstwerten so um die 20 Grad. Genauso schaut es dann auch in der Nacht aus. Das Ganze bei Tiefstwerten von 11 bis 13 Grad. Morgen der Mittwoch dann überwiegend zunächst bewölkt. Meist ist es aber trocken. Später am Tag gibt es von Westen her vereinzelte Auflockerungen. Aber auch einzelne Schauer und Gewitter sind nicht ausgeschlossen. Das Ganze bei so um die 20 Grad. An Frauengleichnam, also der Donnerstag, der ist dann zunächst freundlich. Da gibt es auch sonnige Abschnitte. Es bleibt auch erstmal trocken. Aber im Laufe des Nachmittags und auch am Abend gibt es von Westen her vereinzelte Schauer und Gewitter. Dazu gibt es auch ein bisschen Wind und die Höchstwerte liegen so zwischen 20 und 23 Grad.
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7: Die B31 Richtung Friedrichshafen zwischen Rehlings und Kressbronn. B467, dichter Verkehr. Zeitverlust 7 Minuten. Ich wünsche eine gute und sichere Fahrt.
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2: Bergwacht findet leblosen Bergsteiger bei Füssen. Übergewicht in Schwaben betrifft mehr als die Hälfte. Das Wetter? Gegen Abend stellenweise Regenschauer. Die Temperaturen sinken auf 15 Grad. Ich bin Leon Dauter. Im alpinen Gelände unterhalb des 12-Apostelgrats bei Füssen ist ein 58-jähriger Bergsteiger tödlich verunglückt. Bergwanderer hatten zunächst herrenlose Ausrüstungsgegenstände entdeckt, woraufhin eine groß angelegte Suche mit Bergwacht und Drohne eingeleitet wurde. Dabei wurde eine leblose Person in einer steilen Rinne gefunden. Der Mann war nach bisherigen Erkenntnissen bereits am Donnerstag allein beteiligt abgestürzt und erlag dort seinen Verletzungen. Der Leichnam wurde anschließend von Bergwacht und Polizei geborgen. Mehr als jeder zweite Erwachsene in Schwaben gilt als übergewichtig oder adipös. Das zeigen aktuelle Daten des Mikrozensus 2025. Der durchschnittliche Body Mass Index liegt in Schwaben bei 25,9 und damit leicht über dem bayerischen Durchschnitt. Männer sind deutlich häufiger betroffen als Frauen. Als übergewichtig gilt laut Weltgesundheitsorganisation ein BMI ab 25. Insgesamt hat sich der durchschnittliche BMI in Bayern im Vergleich zu 2021 nicht verändert. Nach dem Fund einer Leiche im Bodensee ermitteln die Behörden nun die Identität der toten Person. Die Staatsanwaltschaft prüft dabei auch eine mögliche Obduktion sowie einen DNA-Abgleich. Zuvor hatte ein Mann gemeldet, eine Frau sei auf einer Fähre zwischen Meersburg und Konstanz über Bord gegangen. Daraufhin war eine große Suchaktion mit Booten, Drohnen und einem Hubschrauber gestartet worden. Ob ein Zusammenhang zwischen dem Fund und dem Notruf besteht, ist derzeit noch unklar. In der Stadthausgalerie in Sonthofen ist die Ausstellung Streetlife, flüchtig gesehen, dauerhaft erzählt gestartet und läuft noch bis zum 11. Juli. Im Mittelpunkt stehen Fotografien, die das Leben im öffentlichen Raum als Spiegel gesellschaftlicher Dynamiken zeigen. Präsentiert werden Arbeiten von Allgäuer und überregionalen Künstlerinnen und Künstlern. Am 14. Juni führen die Fotografinnen Susanne Bartels und Peggy Uhlich durch die Ausstellung und bieten Einblicke in ihre Werke.
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3: Es ist noch relativ mild im gesamten Allgäu, so bei 17 bis maximal 20 Grad, aber dazu ist es auf jeden Fall nass. Und so schaut es dann auch die komplette Nacht über aus. Die Tiefstwerte sinken auf so um die 13 Grad. Morgen der Mittwoch, der ist erstmal bewölkt, aber dafür trocken. Im Laufe des Tages gibt es aber von Westen her einzelne Schauer und Gewitter im gesamten Allgäu, aber vereinzelt kann es auch auflockern bei so 16 bis maximal 20 Grad. Der Frontleichnam, der ist dann zunächst freundlich und trocken im Laufe des Nachmittags und auch am Abend, da bricht das Wetter dann allmählich zusammen. Da gibt es dann wieder Schauer, Gewitter, alles mit dabei. Dazu ist es auch windig und das Ganze bei Höchstwerten so um die 23 Grad.
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4: Normaler Verkehr im Sendegebiet. Ich wünsche euch eine gute Fahrt.
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1: Ich bin Thomas Brott. Bundeskanzler Merz wirbt für einen breiten Schulterschluss bei den geplanten Reformen in Deutschland. Er wolle keinen Vertrauensvorschuss, aber die konstruktive Mitarbeit aller Bürgerinnen und Bürger, sagte er beim Ostdeutschen Wirtschaftsforum. Gemeinsam müsse gezeigt werden, dass die Probleme des Landes gelöst werden können. Es gebe keinen Grund zur Schwarzmalerei, betonte Merz außerdem. Die schwarz-rote Koalition will bis zur Sommerpause ein großes Reformpaket zu Themen wie Rente und Steuern auf den Weg bringen. Entschädigungen bei Flugverspätungen, ein Boardingpass auf Papier, kostenloses Handgepäck. Die Europäische Union ringt um die künftigen Rechte für Fluggäste. Die Vorstellungen der EU-Staaten und des Europaparlaments gehen in wichtigen Punkten auseinander. Seit dem Mittag verhandeln Vertreter, die Gespräche könnten sich bis in die Nacht ziehen.
2: Die Verhandlungen sind so schwierig, weil das Dilemma groß ist. Die Regierungen wollen die Entschädigungsregelung vereinfachen, denn 120.000 Menschen haben allein in Deutschland im vergangenen Jahr geklagt. Auch deswegen, weil nirgendwo festgelegt ist, was außergewöhnliche Umstände etwa sind, bei denen es keinen Schadensersatz gibt. Aus Brüssel, Dieter Ebeling.
1: Die deutsche Nationalmannschaft ist zur Fußball-Weltmeisterschaft aufgebrochen. Am Mittag startete die Linienmaschine der Lufthansa mit dem DFB-Tross an Bord von Frankfurt am Main nach Chicago. Dort findet dann am Samstag auch die WM-Generalprobe gegen die Auswahl der USA statt.
3: Der ganz normale Linienflieger ist mit etwa dreiviertelstündiger Verspätung los, weil in Frankfurt hier ein kurzes Gewitter runtergekommen ist. Neuer, Kimmich und Co. kamen aber gerade so trockenen Fußes in den Flieger. Die meisten in beigen oder dunkelblauen Anzügen. Vor dem Abflug gab es noch eine kleine Party mit Kindern, die viel Glück gewünscht haben. An Bord können die Jungs jetzt relaxen. Es gibt für die Spieler Spezialmenüs mit Kartoffeln und viel frischem Gemüse zu essen. Aus Frankfurt, Sonja Pahl.
1: Tennisprofi Alexander Zverev ist dem ersehnten ersten Grand-Slam-Titel einen weiteren Schritt näher gekommen. Zverev gewann bei den French Open in Paris das Viertelfinalduell mit Spaniens Jungstar Rafael Jodar nach anfänglichen Problemen noch glatt in drei Sätzen. Im Halbfinale trifft der Hamburger auf den Sieger der Partie zwischen dem Brasilianer João Fonseca und Jakub Menschik aus Tschechien.
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4: Mit Leon Dauter. Im Unterallgäu bei Wolfhard-Schwenden ist eine 19-jährige Autofahrerin einem Reh ausgewichen und dabei von der Straße abgekommen. Das Fahrzeug prallte gegen mehrere Bäume. Beide Insassen wurden leicht verletzt ins Krankenhaus gebracht. Am Auto entstand ein Totalschaden von rund 20.000 Euro. Und im Bad Hindelanger Ortsteil Hinterstein hat sich am Montagnachmittag ein schwerer Arbeitsunfall ereignet. Ein 50-jähriger Quadfahrer stürzte auf einem steilen Weg und zog sich dabei schwere Kopfverletzungen zu. Er wurde mit einem Rettungshubschrauber in ein Krankenhaus gebracht.
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5: Es ist weiterhin bewölkt und regnerisch im gesamten Allgäu. Das Ganze bei Höchstwerten so um die 20 Grad. Genauso schaut es dann auch in der Nacht aus. Das Ganze bei Tiefstwerten von 11 bis 13 Grad. Morgen der Mittwoch dann überwiegend zunächst bewölkt. Meist ist es aber trocken. Später am Tag gibt es von Westen her vereinzelte Auflockerungen. Aber auch einzelne Schauer und Gewitter sind nicht ausgeschlossen. Das Ganze bei so um die 20 Grad. An Frauengleichnam, also der Donnerstag, der ist dann zunächst freundlich. Da gibt es auch sonnige Abschnitte, es bleibt auch erstmal trocken. Aber im Laufe des Nachmittags und auch am Abend gibt es von Westen her vereinzelte Schauer und Gewitter. Dazu gibt es auch ein bisschen Wind und die Höchstwerte liegen so zwischen 20 und 23 Grad.
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6: Normaler Verkehr im Sendegebiet. Ich wünsche euch eine gute Fahrt.
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2: Es ist noch relativ mild im gesamten Allgäu, so bei 17 bis maximal 20 Grad. Aber dazu ist es auf jeden Fall nass. Und so schaut es dann auch die komplette Nacht über aus. Die Tiefstwerte sinken auf so um die 13 Grad. Morgen der Mittwoch, der ist erstmal bewölkt, aber dafür trocken. Im Laufe des Tages gibt es aber von Westen her einzelne Schauer und Gewitter im gesamten Allgäu, aber vereinzelt kann es auch auflockern bei so 16 bis maximal 20 Grad. Der Frontleichnam, der ist dann zunächst freundlich und trocken im Laufe des Nachmittags und auch am Abend, da bricht das Wetter dann allmählich zusammen. Da gibt es dann wieder Schauer, Gewitter, alles mit dabei. Dazu ist es auch windig und das Ganze bei Höchstwerten so um die 23 Grad.
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3: Normaler Verkehr im Sendegebiet. Ich wünsche euch eine gute Fahrt.
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1: Ich bin Thomas Brock. Seit Herbst 2024 werden Menschen an den Grenzen zu Deutschland kontrolliert. Diese Kontrollen wurden seitdem immer wieder verlängert. Kritik daran kommt von der EU-Kommission.
2: Nach EU-Recht haben die Mitgliedstaaten das Recht, ausnahmsweise und vorübergehend stationäre Grenzkontrollen einzuführen. Doch in Deutschland haben sie sich zu einer Art Dauereinrichtung entwickelt. Innenminister Dobrindt hat die Kontrollen wiederholt gegen Kritik verteidigt. Sie hätten kriminellen Schleuserbanden einen erheblichen Schlag versetzt, so seine Begründung. Brüssel sieht dagegen bessere Alternativen, etwa selektive Polizeikontrollen. Dirk Zeitler, Nachrichtenredaktion.
1: Bundeskanzler Merz wirbt für einen breiten Schulterschluss bei den geplanten Reformen in Deutschland. Er wolle keinen Vertrauensvorschuss, aber die konstruktive Mitarbeit aller Bürgerinnen und Bürger, sagte Merz beim Ostdeutschen Wirtschaftsforum. Gemeinsam müsse gezeigt werden, dass die Probleme des Landes gelöst werden können. Es gebe keinen Grund zur Schwarzmalerei, so Merz. Die schwarz-rote Koalition will bis zur Sommerpause ein großes Reformpaket zu Themen wie Rente und Steuern auf den Weg bringen. Kein Bronzeabzeichen, kein Freibadbesuch, weil viele Kinder und Jugendliche nicht sicher schwimmen können, fordert der Bundesverband Deutscher Schwimmmeister, dass Kinder und Jugendliche unter 16 Jahren ohne Bronzeabzeichen Freibäder nur noch in Begleitung eines Elternteils besuchen dürfen.
3: Viele Kinder tragen ihr Seepferdchen stolz auf der Badehose, aber wirklich sicher im Wasser sind sie erst nach der Bronzeprüfung. Da müssen sie unter anderem zeigen, dass sie 15 Minuten am Stück schwimmen können. Die Deutsche Lebensrettungsgesellschaft findet die Idee einer Bronzepflicht im Freibad gut. Die Verantwortung für Kinder und Jugendliche lasse sich nicht auf das Schwimmbadpersonal übertragen, heißt es von der DLRG. Die Grünen befürchten, dass Kinder aus ärmeren Familien abgehängt werden, denn ein Schwimmkurs und die Prüfung kosten auch Geld. Es gibt außerdem die Sorge, dass unsichere Schwimmer bei so einer Pflicht auf unbewachte Seen ausweichen könnten. Ursula Winkler, Nachrichtenredaktion.
1: Tennisprofi Alexander Zverev ist dem ersehnten ersten Grand-Slam-Titel einen weiteren Schritt näher gekommen. Zverev gewann bei den French Open in Paris das Viertelfinalduell mit Spaniens Jungstar Rafael Jodar nach anfänglichen Problemen noch glatt in drei Sätzen. Im Halbfinale trifft der Hamburger auf den Sieger der Partie zwischen dem Brasilianer João Fonseca und Jakub Menschik aus Tschechien.
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4: Mit Leon Dauter. In Buchloe ist eine 22-jährige Frau in einem Drogeriemarkt beim Ladendiebstahl ertappt worden. Sie hatte Kosmetikartikel im Wert von rund 70 Euro entwendet. Zudem gab sie gegenüber der Polizei einen weiteren Diebstahl aus demselben Geschäft im Mai zu. Gegen sie wurde ein Ermittlungsverfahren eingeleitet. Und im Bad Hindelanger Ortsteil Hinterstein hat sich am Montagnachmittag ein schwerer Arbeitsunfall ereignet. Ein 50-jähriger Quadfahrer stürzte auf einem steilen Weg und zog sich dabei schwere Kopfverletzungen zu. Er wurde mit einem Rettungshubschrauber in ein Krankenhaus gebracht.
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5: Es ist weiterhin bewölkt und regnerisch im gesamten Allgäu. Das Ganze bei Höchstwerten so um die 20 Grad. Genauso schaut es dann auch in der Nacht aus. Das Ganze bei Tiefstwerten von 11 bis 13 Grad. Morgen der Mittwoch dann überwiegend zunächst bewölkt. Meist ist es aber trocken. Später am Tag gibt es von Westen her vereinzelte Auflockerungen. Aber auch einzelne Schauer und Gewitter sind nicht ausgeschlossen. Das Ganze bei so um die 20 Grad. An Frauen Leichnam, also der Donnerstag, der ist dann zunächst freundlich. Da gibt es auch sonnige Abschnitte, es bleibt auch erstmal trocken. Aber im Laufe des Nachmittags und auch am Abend gibt es von Westen her vereinzelte Schauer und Gewitter. Dazu gibt es auch ein bisschen Wind und die Höchstwerte liegen so zwischen 20 und 23 Grad.
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6: Die A96, Lindau Richtung München, zwischen Erkheim und Mindelheim. Vorsicht, Personen auf der Fahrbahn. Ich wünsche eine gute und sichere Fahrt.
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1: Es ist noch relativ mild im gesamten Allgäu, so bei 17 bis maximal 20 Grad. Aber dazu ist es auf jeden Fall nass. Und so schaut es dann auch die komplette Nacht über aus. Die Tiefstwerte sinken auf so um die 13 Grad. Morgen der Mittwoch, der ist erstmal bewölkt, aber dafür trocken. Im Laufe des Tages gibt es aber von Westen her einzelne Schauer und Gewitter im gesamten Allgäu. Aber vereinzelt kann es auch auflockern bei so 16 bis maximal 20 Grad. Der Frontleichnam, der ist dann zunächst freundlich und trocken im Laufe des Nachmittags und auch am Abend. Da bricht das Wetter dann allmählich zusammen. Da gibt es dann wieder Schauer, Gewitter, alles mit dabei. Dazu ist es auch windig und das Ganze bei Höchstwerten so um die 23 Grad.
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2: Normaler Verkehr im Sendegebiet. Ich wünsche euch eine gute Fahrt.

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1: Ich bin Tine Klimach. Die Polizei in Dortmund ist zu einer Bedrohungslage ausgerückt. Medienberichten zufolge hat ein Mann Kinder als Geiseln genommen. Was die Polizei bestätigt, ein Beamter wurde angeschossen.
2: Eine Schussweste habe Schlimmeres verhindert, teilte die Polizei mit. Der Bild zufolge hatte der Mann zuvor mit einem Knüppel randaliert, Gäste bedroht und Pfefferspray versprüht. Danach sei er mit einem Auto geflüchtet. Als die Polizei ihn habe stoppen wollen, habe er offenbar durch die Scheibe geschossen und den Beamten getroffen. Anschließend sei er in ein Haus geflüchtet und soll dort zwei Kindern als Geiseln haben, schreibt die Bild weiter. Dirk Zeitler, Nachrichtenredaktion.
1: Innenminister Alexander Dobrindt sieht gute Chancen, in einigen Monaten mit Drittstaaten konkrete Vereinbarungen zur Einrichtung sogenannter Rückführungszentren zu schließen. Bis sie dann tatsächlich errichtet seien, werde es aber voraussichtlich noch etwas länger dauern. Die EU hatte den Weg frei gemacht für die Errichtung sogenannter Rückkehrzentren in Drittstaaten und die Verschärfung weiterer Asylregeln.
3: Die EU will künftig mehr Abschiebungen ermöglichen. Wer ausreisen muss, aber nicht in sein Herkunftsland gebracht werden kann, soll dann in einen sogenannten Return Hub kommen, also in ein Rückkehrzentrum außerhalb der EU. Unionspolitiker erwarten viel von der EU-Verordnung, etwa geordnetere Prozesse und möglicherweise auch eine abschreckende Wirkung, sodass mehr abgelehnte Migranten freiwillig in die Heimat zurückkehren. Die SPD spricht von einer Phantomdebatte. Schließlich sei bisher kein Drittstaat für einen Hub gefunden. Die Grünen werfen der EU vor, Verantwortung auszulagern, nach dem Motto: aus den Augen, aus dem Sinn. Ursula Winkler, Nachrichtenredaktion.
1: Die Zahl der Teilzeitbeschäftigten in Deutschland ist so hoch wie noch nie. Nach Angaben des Instituts für Arbeitsmarkt- und Berufsforschung waren im ersten Quartal dieses Jahres rund 40% aller Erwerbstätigen in Teilzeit beschäftigt. Gleichzeitig arbeiteten Teilzeitkräfte mit durchschnittlich fast 19 Stunden pro Woche etwas mehr als vor einem Jahr. Die Zahl der Erwerbstätigen sank auf rund 45,5 Millionen. Außerdem meldeten sich weniger Beschäftigte krank als im Vorjahreszeitraum. Zum Sport. Tennisprofi Alexander Zverev ist dem ersehnten ersten Grand-Slam-Titel einen Schritt näher gekommen. Zverev gewann bei den French Open in Paris das Viertelfinalduell mit Spaniens Jüngster Rafael Jodar in 3 Sätzen. Im Halbfinale trifft der Hamburger auf den Sieger der Partie zwischen dem Brasilianer João Fonseca und Jakub Menschnik aus Tschechien.
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4: Mit Leon Dauter. Im Unterallgäu bei Wolfhard-Schwenden ist eine 19-jährige Autofahrerin einem Reh ausgewichen und dabei von der Straße abgekommen. Das Fahrzeug prallte gegen mehrere Bäume. Beide Insassen wurden leicht verletzt ins Krankenhaus gebracht. Am Auto entstand ein Totalschaden von rund 20.000 Euro. Und im Bad Hindelanger Ortsteil Hinterstein hat sich am Montagnachmittag ein schwerer Arbeitsunfall ereignet. Ein 50-jähriger Quadfahrer stürzte auf einem steilen Weg und zog sich dabei schwere Kopfverletzungen zu. Er wurde mit einem Rettungshubschrauber in ein Krankenhaus gebracht.
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5: Es ist weiterhin bewölkt und regnerisch im gesamten Allgäu. Das Ganze bei Höchstwerten so um die 20 Grad. Genauso schaut es dann auch in der Nacht aus. Das Ganze bei Tiefstwerten von 11 bis 13 Grad. Morgen der Mittwoch dann überwiegend zunächst bewölkt. Meist ist es aber trocken. Später am Tag gibt es von Westen her vereinzelte Auflockerungen. Aber auch einzelne Schauer und Gewitter sind nicht ausgeschlossen. Das Ganze bei so um die 20 Grad. An Frauengleichnam, also der Donnerstag, der ist dann zunächst freundlich. Da gibt es auch sonnige Abschnitte, es bleibt auch erstmal trocken. Aber im Laufe des Nachmittags und auch am Abend gibt es von Westen her vereinzelte Schauer und Gewitter. Dazu gibt es auch ein bisschen Wind und die Höchstwerte liegen so zwischen 20 und 23 Grad.
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6: Normaler Verkehr im Sendegebiet. Ich wünsche euch eine gute Fahrt.
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1: Es ist noch relativ mild im gesamten Allgäu, so bei 17 bis maximal 20 Grad, aber dazu ist es auf jeden Fall nass. Und so schaut es dann auch die komplette Nacht über aus. Die Tiefstwerte sinken auf so um die 13 Grad. Morgen der Mittwoch, der ist erstmal bewölkt, aber dafür trocken. Im Laufe des Tages gibt es aber von Westen her einzelne Schauer und Gewitter im gesamten Allgäu, aber vereinzelt kann es auch auflockern bei so 16 bis maximal 20 Grad. Der Frontleichnam, der ist dann zunächst freundlich und trocken im Laufe des Nachmittags und auch am Abend, da bricht das Wetter dann allmählich zusammen. Da gibt es dann wieder Schauer, Gewitter, alles mit dabei. Dazu ist es auch windig und das Ganze bei Höchstwerten so um die 23 Grad.
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2: Normaler Verkehr im Sendegebiet. Ich wünsche euch eine gute Fahrt.

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1: Ich bin Tine Klimach. Nach einem schweren russischen Angriff mit vielen Toten und Verletzten in der vergangenen Nacht warnt der ukrainische Präsident Zelensky erneut vor einer großen Attacke. Noch in dieser Nacht könne es zu einem massiven Angriff kommen, sagt er unter Berufung auf Geheimdienstinformationen in seiner abendlichen Videobotschaft. Erst in der Nacht hatte Russland erneut die Ukraine mit schweren Luftangriffen überzogen. Zelensky sprach von 22 Toten und 130 Verletzten. Bundeskanzler Friedrich Merz wirbt bei den geplanten Reformvorhaben in Deutschland für einen breiten Schulterschluss. Er sagte beim Ostdeutschen Wirtschaftsforum im brandenburgischen Bad Saarow:
2: Es gibt auch keinen Grund für Pessimismus und Schwarzmalerei über die Zukunft unseres Landes. Es liegen nicht die besten Jahre unseres Landes hinter uns, sondern es liegen sehr gute Jahre vor uns. In Ostdeutschland, in Westdeutschland, in der Bundesrepublik Deutschland insgesamt und in Europa.
1: Die schwarz-rote Koalition plant bis zur Sommerpause ein großes Reformpaket auf den Weg zu bringen zu zentralen Themen wie Rente und Steuern. Gewerkschaften und Sozialverbände warnen vor einem Abbau des Sozialstaats. Und das nicht umsonst. Immer mehr Menschen in Deutschland geraten finanziell unter Druck. Laut dem neuen Armutsbericht des Paritätischen Wohlfahrtsverbands leben inzwischen 13,3 Millionen Menschen in Armut, so viele wie noch nie seit Beginn der Erhebung. Besonders oft fehlt das Geld für Strom, Heizung und größere Anschaffungen.
3: Wo jemand lebt, macht dabei einen großen Unterschied. Während die Armutsquote in Bayern und Baden-Württemberg vergleichsweise niedrig ist, liegt sie in Bremen, Sachsen-Anhalt, Berlin und Hamburg deutlich höher. Das liegt laut dem Bericht unter anderem an schlechteren Chancen auf dem Arbeitsmarkt und geringeren Bildungschancen. Dazu kommen die hohen Lebenshaltungskosten, die viele Haushalte zusätzlich belasten. Besonders kritisch ist die Lage älterer Menschen. Fast jeder Fünfte über 65 gilt inzwischen als arm oder armutsgefährdet. Zoe Tassovali, Redaktion.
1: In Dortmund ist ein Polizist bei einer Bedrohungslage angeschossen worden. Eine Schussweste habe Schlimmeres verhindert. Der Beamte sei nach bisherigen Erkenntnissen unverletzt, teilte die Polizei mit. Einem Bericht der Bild-Zeitung zufolge hat ein Mann in einer Wohnung im Dortmunder Stadtteil Höchsten zwei Kinder als Geiseln genommen und auf den Polizisten geschossen. Laut der Polizei läuft der Einsatz noch.
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4: Mit Leon Dauter. In Buchloe ist eine 22-jährige Frau in einem Drogeriemarkt beim Ladendiebstahl ertappt worden. Sie hatte Kosmetikartikel im Wert von rund 70 Euro entwendet. Zudem gab sie gegenüber der Polizei einen weiteren Diebstahl aus demselben Geschäft im Mai zu. Gegen sie wurde ein Ermittlungsverfahren eingeleitet. Und im Bad Hindelanger Ortsteil Hinterstein hat sich am Montagnachmittag ein schwerer Arbeitsunfall ereignet. Ein 50-jähriger Quadfahrer stürzte auf einem steilen Weg und zog sich dabei schwere Kopfverletzungen zu. Er wurde mit einem Rettungshubschrauber in ein Krankenhaus gebracht.
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5: Es ist weiterhin bewölkt und regnerisch im gesamten Allgäu. Das Ganze bei Höchstwerten so um die 20 Grad. Genauso schaut es dann auch in der Nacht aus. Das Ganze bei Tiefstwerten von 11 bis 13 Grad. Morgen der Mittwoch dann überwiegend zunächst bewölkt. Meist ist es aber trocken. Später am Tag gibt es von Westen her vereinzelte Auflockerungen. Aber auch einzelne Schauer und Gewitter sind nicht ausgeschlossen. Das Ganze bei so um die 20 Grad. An Frauen Leichnam, also der Donnerstag, der ist dann zunächst freundlich. Da gibt es auch sonnige Abschnitte, es bleibt auch erstmal trocken. Aber im Laufe des Nachmittags und auch am Abend gibt es von Westen her vereinzelte Schauer und Gewitter. Dazu gibt es auch ein bisschen Wind und die Höchstwerte liegen so zwischen 20 und 23 Grad.
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6: Die A96 Richtung München zwischen Jengenkaufbeuern und Buchloe Ost. Dichter Verkehr, 1 Minute Zeitverlust. Ich wünsche eine gute und sichere Fahrt.
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1: Es ist noch relativ mild im gesamten Allgäu, so bei 17 bis maximal 20 Grad. Aber dazu ist es auf jeden Fall nass. Und so schaut es dann auch die komplette Nacht über aus. Die Tiefstwerte sinken auf so um die 13 Grad. Morgen der Mittwoch, der ist erstmal bewölkt, aber dafür trocken. Im Laufe des Tages gibt es aber von Westen her einzelne Schauer und Gewitter im gesamten Allgäu, aber vereinzelt kann es auch auflockern bei so 16 bis maximal 20 Grad. Der Frontleichnam, der ist dann zunächst freundlich und trocken im Laufe des Nachmittags und auch am Abend, da bricht das Wetter dann allmählich zusammen. Da gibt es dann wieder Schauer, Gewitter, alles mit dabei. Dazu ist es auch windig und das Ganze bei Höchstwerten so um die 23 Grad.
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2: Normaler Verkehr im Sendegebiet. Ich wünsche euch eine gute Fahrt.

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1: Ich bin Tine Klimach. Seit Herbst 2024 werden Menschen an den Grenzen zu Deutschland kontrolliert. Die Kontrollen wurden seitdem immer wieder verlängert. Kritik daran kommt von der EU-Kommission.
2: Nach EU-Recht haben die Mitgliedstaaten das Recht, ausnahmsweise und vorübergehend stationäre Grenzkontrollen einzuführen. Doch in Deutschland haben sie sich zu einer Art Dauereinrichtung entwickelt. Innenminister Dobrindt hat die Kontrollen wiederholt gegen Kritik verteidigt. Sie hätten kriminellen Schleuserbanden einen erheblichen Schlag versetzt, so seine Begründung. Brüssel sieht dagegen bessere Alternativen, etwa selektive Polizeikontrollen. Außerdem seien bei der Kommission zahlreiche Beschwerden von Bürgern und Unternehmen eingegangen. Aus Berlin, Dirk Zeitler.
1: Die Zahl der zivilen Todesopfer in der Ukraine nach dem verheerenden russischen Angriff in der vergangenen Nacht ist nach Behördenangaben auf mehr als 20 gestiegen. Es gab 130 Verletzte. Präsident Zelensky warnte erneut vor einer großen Attacke. Noch in dieser Nacht könne es zu einem massiven Angriff kommen, sagte er unter Berufung auf Geheimdienstinformationen in seiner abendlichen Videobotschaft. Die Antidiskriminierungsstelle des Bundes verzeichnet so viele Fälle wie nie zuvor. Über 13.000 Menschen wandten sich im vergangenen Jahr an die Beratung, weil sie sich wegen ihrer Hautfarbe, Religion, wegen Geschlecht, Alter oder anderen Merkmalen benachteiligt sahen. Das waren 15% mehr als im Jahr davor.
3: Am häufigsten, bei mehr als 40% der Fälle, ging es um Rassismus. Registriert wurden etwa fremdenfeindliche Beleidigungen und Abwertungen. Oder die Menschen sahen sich wegen ihrer Herkunft benachteiligt, etwa im Bewerbungsprozess, bei der Wohnungssuche oder bei Arztterminen. Rassistische Einstellungen verfestigen sich und führen zu deutlich heftiger erlebter Diskriminierung, sagte die Antidiskriminierungsbeauftragte Attermann. Mehr als ein Viertel der Fälle bezog sich auf Benachteiligungen wegen einer Behinderung oder Krankheit. Mehr als jeder fünfte Fall drehte sich um Diskriminierung wegen des Geschlechts. Ursula Winkler, Nachrichtenredaktion.
1: Zum Sport. Mit einer Grußbotschaft aus dem Flughafen Tower ist die Fußballnationalmannschaft in Amerika angekommen. Welcome to the German team, hätten die Fluglotsen gesagt, so der Lufthansa-Kapitän über Bordlautsprecher nach Ankunft. Das WM-Team landete am späten Abend deutscher Zeit im Nordwesten von Chicago. Die letzte Testpartie für die Weltmeisterschaft ist am Samstag gegen Co-Gastgeber USA.
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4: Es ist weiterhin bewölkt und auch teils regnerisch im gesamten Allgäu. Das Ganze bei so 11 bis maximal 13 Grad. Ansonsten der heutige Mittwoch dann überwiegend zunächst erstmal bewölkt, aber meist trocken. Im Laufe des Tages gibt es dann von Westen her vereinzelte Auflockerungen, aber auch einzelne Schauer und Gewitter können damit dabei sein. Das Ganze bei Höchstwerten von 16 bis maximal 20 Grad. Der Donnerstag, der Fronleichnam, der ist dann zunächst erstmal freundlich, da zeigt sich auch die Sonne des Öfteren und es bleibt auch erstmal trocken. Aber im Laufe des Nachmittags und auch am Abend, da kommen dann aus Westen her vereinzelte Schauer und auch Gewitter zurück ins Allgäu. Dazu gibt es auch ein bisschen Wind und das Ganze bei so Temperaturen um die 20 bis 23 Grad.
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5: Normaler Verkehr im Allgäu. Ich wünsche euch eine gute Fahrt.
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1: Ich bin Tine Klimach. Bundesinnenminister Alexander Dobrindt sieht gute Chancen, in einigen Monaten mit Drittstaaten konkrete Vereinbarungen zur Errichtung sogenannter Rückführungszentren zu schließen. Bis sie dann tatsächlich errichtet seien, werde es aber voraussichtlich noch etwas dauern.
2: Es ist ein rechtsstaatliches Verfahren und ein notwendiges Verfahren, um eben gegen kriminelle Schleuser und Schlepperbanden vorzugehen, die diese Regelungen bisher genau kennen und mit dem Versprechen, wir bringen dich nach Europa, du wirst dauerhaft hier bleiben können, weil man dich nicht zurückführen kann, ihr Geschäftsmodell betreiben. Genau dieses Geschäft der kriminellen Schleuserbanden muss durchbrochen werden, wenn wir die Migrationspolitik neu ordnen wollen.
1: Die EU hat den Weg freigemacht für die Errichtung sogenannter Rückführungszentren in Drittstaaten und die Verschärfung weiterer Asylregeln. Immer mehr Menschen in Deutschland arbeiten in Teilzeit. In den ersten 3 Monaten dieses Jahres stieg ihre Zahl sogar auf einen Rekordwert. Das hat das Institut für Arbeitsmarkt- und Berufsforschung ermittelt. Gleichzeitig sank die Zahl der Vollzeitbeschäftigten.
3: 40% aller Beschäftigten arbeiten Teilzeit und sie arbeiten sogar noch mehr Stunden pro Woche als bisher. Vollzeitjobs dagegen sind gesunken um rund 270.000 Stellen. Und nicht nur das. Es gibt weniger Krankmeldungen als noch im Vorjahr. Über angebliche Faulheit, Work-Life-Balance und 8-Stunden-Tag wird gerade heftig diskutiert, auch in der Regierung. Kanzler Merz sagt, um unseren Wohlstand zu erhalten, müssen wir mehr arbeiten. Claudia Wächter, Nachrichtenredaktion.
1: In Dortmund hat ein Randalierer einen Polizisten angeschossen und sich anschließend in seiner Wohnung verschanzt. Der Beamte wurde dank Schussweste nur leicht verletzt. Der Tatverdächtige soll im Stadtteil Höchst in seiner Wohnung seine 3 Kinder festhalten, so die Polizei. Sie seien aber wohl auf, wie es hieß. Spezialkräfte sind vor Ort, die den 51-jährigen Dortmunder zum Aufgeben bewegen sollen. Die Lage ist weiter angespannt, denn er soll bewaffnet sein. Zum Sport. Tennisprofi Alexander Zverev ist dem ersehnten ersten Grand-Slam-Titel einen Schritt näher gekommen. Zverev gewann bei den French Open in Paris das Viertelfinalduell mit Spaniens Jungstar Rafael Jodar in 3 Sätzen. Im Halbfinale trifft der Weltranglisten-Dritte am Freitag auf den 20-jährigen Tschechen Jakub Metschnik.
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4: Es ist weiterhin bewölkt und auch teils regnerisch im gesamten Allgäu. Das Ganze bei so 11 bis maximal 13 Grad. Ansonsten der heutige Mittwoch dann überwiegend zunächst erstmal bewölkt, aber meist trocken. Im Laufe des Tages gibt es dann von Westen her vereinzelte Auflockerungen, aber auch einzelne Schauer und Gewitter können da mit dabei sein. Das Ganze bei Höchstwerten von 16 bis maximal 20 Grad. Der Donnerstag, der Fronleichnam, der ist dann zunächst erstmal freundlich, da zeigt sich auch die Sonne des Öfteren und es bleibt auch erstmal trocken. Aber im Laufe des Nachmittags und auch am Abend, da kommen dann aus Westen her vereinzelte Schauer und auch Gewitter zurück ins Allgäu. Dazu gibt es auch ein bisschen Wind und das Ganze bei so Temperaturen um die 20 bis 23 Grad.
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5: Die A7 Füssen-Reutte Richtung Ulm. Zwischen Reinhardshoftunnel und Nesselwang Gefahr durch Gegenstände auf der Fahrbahn. Toter Fuchs. Ich wünsche eine gute Fahrt.
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1: Ich bin Tine Klimach. Nach einem schweren russischen Angriff mit vielen Toten und Verletzten in der vergangenen Nacht warnt der ukrainische Präsident Selenskyj erneut vor einer großen Attacke. Noch in dieser Nacht könne es zu einem massiven Angriff kommen, sagt er unter Berufung auf Geheimdienstinformationen in seiner abendlichen Videobotschaft. Innenminister Alexander Dobrindt sieht gute Chancen, in einigen Monaten mit Drittstaaten konkrete Vereinbarungen zur Einrichtung sogenannter Rückführungszentren zu schließen. Die EU hatte den Weg frei gemacht für die Errichtung sogenannter Rückkehrzentren in Drittstaaten und die Verschärfung weiterer Asylregeln.
2: Die EU will künftig mehr Abschiebungen ermöglichen. Wer ausreisen muss, aber nicht in sein Herkunftsland gebracht werden kann, soll dann in einen sogenannten Return Hub kommen, also in ein Rückkehrzentrum außerhalb der EU. Unionspolitiker erwarten viel von der EU-Verordnung, etwa geordnetere Prozesse und möglicherweise auch eine abschreckende Wirkung. Die Grünen werfen der EU vor, Verantwortung auszulagern, nach dem Motto aus den Augen, aus dem Sinn. Ursula Winkler, Nachrichtenredaktion.
1: Angesichts klammer Staatskassen sollen aus Sicht des Deutschen Gewerkschaftsbundes die Superreichen hierzulande mehr zum Gemeinwesen beitragen. Unter anderem über eine Vermögensteuer. Statt für die Breite der arbeitenden Menschen den Rotstift anzusetzen, muss die Bundesregierung endlich die Nutznießer der ungleichen Verteilung in die Pflicht nehmen, sagte der stellvertretende DGB-Vorsitzende Körzel dem Redaktionsnetzwerk Deutschland. Nach einem neuen DGB-Konzept soll jeder Euro besteuert werden, der über ein Nettovermögen von 1 Million Euro hinausgeht. Zum Sport. Mit einem netten Gruß aus dem Flughafen Tower ist die Fußballnationalmannschaft in Amerika angekommen. Welcome to the German team, hätten die Fluglotsen gesagt, so der Lufthansa-Kapitän über Bordlautsprecher nach Ankunft. Das WM-Team landete am späten Abend deutscher Zeit im Nordwesten von Chicago.
3: Das noble Teamhotel liegt etwas nördlich der Innenstadt mit Blick auf den Lake Michigan. Rund 20 Minuten sind es von dort bis zum Trainingszentrum von Chicago Fire, dem Ex-